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Ich heiße Eugen, bin 5 Jahre alt und ich wünsche mir das Lied Major Tom und ich grüße mir meinen Bruder und meine Mutter und meinen Vater. 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

heiße Eugen, bin 5 Jahre alt und ich wünsche mir das Lied Major Tom und ich grüße mir meinen Bruder und meine Mutter und meinen Vater. 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

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Endlich wieder neue Musik von Taylor Swift. Das hier ist ihr Song I Knew It, I Knew You.

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0: Hallöchen, kleine Rätselfrage gleich zu Beginn. Was haben Bücher und ein tobender Applaus gemeinsam? Ah, es ist das Finale.
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2: 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Das war Türkisch.
0: Hallo ihr Lieben, hier ist Nina. Wartet mal kurz.
3: So. 5, 4, 3,
0: ja.
3: 2, 1.
0: Wow! Ab geht die Post. Wir starten ins große Finale. Finale bedeutet ja sowas wie Ausklang oder Schlussmoment. Und das begegnet uns ja an den unterschiedlichsten Ecken im Leben. Ja, genau, im Zirkus zum Beispiel auch. Bam, wenn die Seiltänzerin dreimal einen einfachen Salto gemacht hat, dann sind alle gespannt, ob sie beim vierten Mal auch den doppelten schafft. Oder auch in Büchern. Kurz vor Schluss wird's nochmal richtig spannend und dann kommt die Auflösung im großen Finale. Bleiben wir doch vielleicht mal bei den Büchern. Wie ist denn das bei euch? Mögt ihr gerne welche mit Happy End oder darf's auch mal ohne sein?
4: Ich finde, man muss nicht immer ein schlechtes Ende haben. Es kann auch mal ein gutes Ende sein. Aber zu manchen Geschichten, finde ich, passt ein schlechtes Ende besser.
5: Also ich finde, bei manchen Geschichten ist ein gutes Ende gut und auch bei manchen finde ich es aber bei so richtigen Horrorgeschichten, so finde ich, sollte man da so mindestens 3 Teile so machen. Beim ersten sollte es schlechter ausgehen, beim zweiten auch, aber beim dritten sollte es dann gut werden.
6: Also ich finde, es kommt auf die Geschichte an, aber am schönsten finde ich bei Geschichten ein Happy End.
7: Also ich finde, wenn man Geschichten abends liest, bevor man ins Bett geht, dass das ein Happy End haben soll. Und wenn das eine richtige Horrorgeschichte ist, mit einem Skelett zum Beispiel, dann sollte es kein Happy End haben, damit es spannend ist.
8: Also ich finde an Happy Ends gut, dass die immer gut ausgehen und da auch nicht so auf brutale Schlachten sind.
9: Ich finde ein Happy End gut, weil ein Happy End jemanden fröhlich macht und man kann aus dem Happy End neue gute Wörter lernen.
10: Ich finde, eine Geschichte sollte schon ein Happy End haben, weil dann hat man danach ein schönes Gefühl.
11: Also ich finde, bei ein paar Geschichten, wenn jetzt zum Beispiel einer stirbt oder so, die sollten dann am Ende schon Happy End haben.
12: Ich finde Happy Ends gut, weil sie halt immer gut ausgehen, man ist dann danach fröhlich und ja.
0: Tja, also ich bin auch eindeutig Team Happy End. Ich mag's gerne glücklich. Kurz vorm Einschlafen noch schöne Geschichte mit Skelett und ohne Happy End. Nee, ich weiß nicht. Also für mich wäre das nix. Sängerin Lina, die braucht aber auch kein Happy End. Singt sie zumindest hier.

0: Lina braucht kein Happy End, also kein glückliches Ende. Und manche Sachen, die haben ja gar kein Ende. Zum Beispiel auch die, zu der Maushörer Noah uns eine Frage dagelassen hat.
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2: Hallo, ich bin Noah, 8 Jahre alt und ich wollte euch fragen, warum hat der Kreis kein Ende?
0: Gute Frage, Noah. Also, dass er kein Ende hat, ist klar, aber warum er keins hat, das soll doch mal Mausreporterin Doro für uns rausfinden.
3: Ob ein Kreis ein Ende hat? Naja, wenn ich mir meine kreisrunde Uhr hier an der Wand so angucke, dann kann ich tatsächlich keinen Anfang und kein Ende erkennen. Aber wenn ich einen Kreis male, gibt es sehr wohl einen Anfang und ein Ende. Ich habe hier doch noch meinen Zirkel aus der Schule. Also, der Anfang meines Kreises ist da, wo ich die Bleistiftmine aufs Papier setze und loszeichne. Und das Ende ist da, wo ich die Mine wieder hochnehme. Aber wo ist wohl der Anfang des Kreises bei meiner Uhr? Das könnte ja eigentlich überall sein. Der Kreis könnte oben bei der 12 anfangen und dort oben auch wieder enden. Oder schräg unten bei der 5. Oder genau auf Minute 43, kurz unter der großen 9. Oder. Jetzt sagt ihr vielleicht, wieso soll der Kreis der Uhr denn genau auf der 12 wieder zu Ende sein? Oder auf der 5 oder auf Minute 43? Die Uhr läuft doch einfach weiter. Ja, das stimmt. Die Zeit hat kein Ende. Die Zeiger laufen einfach immer weiter und weiter und weiter. Sie sind ohne Ende auf der Uhr unterwegs. Und ich kann auch ohne Ende mit meinem Finger auf meinem gemalten Kreis entlangfahren. Immer weiter und weiter und weiter. Auf einem Kreis kann man also unendlich lang unterwegs sein. Naja, zumindest ginge das theoretisch. Nur, dass ich irgendwann müde werde oder einfach keine Lust mehr habe, den Kreis mit meinem Finger nachzumalen. Dann muss ich dem Ganzen einfach selbst ein Ende setzen. So, jetzt ist Schluss. Ein perfekter Kreis hat also kein sichtbares Ende. Aber in der Mathematik hat er ein Ende. Denn man kann ausrechnen oder auch messen, wie lang die äußere Linie eines Kreises ist. Das nennt man den Umfang eines Kreises. Ich nehme mal eben meine Uhr.

0: an der Wand. So, den Umfang von meiner Uhr kann ich mit einem Faden messen. Den lege ich einmal um die Uhr herum und schneide den Faden genau dort ab, wo er ansonsten zu einer zweiten Runde starten würde. Den Faden halte ich an ein Maßband und jetzt kann ich ablesen, wie groß der Umfang des Kreises ist. Wow, ganze 66 cm. Na, das ist also eindeutig messbar. Ein Kreis hat also kein sichtbares Ende und man kann unendlich lang darauf unterwegs sein. Aber wenn man einen Kreis malt, merkt man, der Kreis hat sehr wohl einen Anfang und ein Ende. Er endet nämlich genau dort, wo er angefangen hat.
1: Ach so, ja klar, logisch, oder? Da, wo ich mit dem Stift oder mit dem Zirkel ansetze, den Kreis zu malen, da ist sein Anfang. Siehst du, Noah, da lagen wir zwei falsch, dass wir dachten, der Kreis hätte gar kein Ende. Ach, in der Mathematik ist immer alles so logisch. Das hat mich in der Schule schon oft in den Wahnsinn getrieben. Ich persönlich hätte da gerne manchmal ein bisschen mehr über die Matheaufgaben diskutiert. Ja, war ich aber die Einzige.
2: 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Schau her. 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

0: Habt ihr diese Woche schon unser Hörspiel Adele und der beste Sommer der Welt gehört? Wie cool ist das bitte, was Adele und ihre Familie sich da ausgedacht haben? Das eigene Zuhause in ein Hotel verwandeln. Ja, klar, Urlaub für 9 Leute ist ja auch unfassbar teuer. Warum dann nicht zu Hause alles auf links drehen, mit Zimmer tauschen und allem Zip und Zap, sodass alle so ein richtiges Hotelgefühl haben? Ja, und heute ist es endlich soweit. Heute gibt's das erste Frühstück für die Hotelgäste.
1: Ich bin Adele Anders. Ich habe 6 Geschwister. Henry, die Zwillinge Marlin und Marlene, Oscar, Blümchen und Lou. Bei einer so großen Familie sind teure Ferienreisen nicht drin. Aber im letzten Sommer haben wir einfach Urlaub gespielt. Und unser Haus in der Hummelgasse 7 wurde das Hotel zur brummenden Hummel.
2: Adele und der beste Sommer der Welt von Sabine Buhlmann. 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Der erste Tag im Hotel.
1: Mit das Schönste an einem Hotel ist das Frühstück. Jeder kann sich aussuchen, was er essen will.
3: Ich nehme ein Ei.
1: Auch im Hotel zur brummenden Hummel.
3: Ist auch Erdbeermarmelade?
4: Sie dürfen sich am Buffet bedienen.
1: Papa hatte sich eine Kochmütze aufgesetzt. Mama hatte eine feine Schürze an.
5: Was hätten Sie denn gern zu trinken? Tee? Kaffee? Kakao?
3: Kakao. Ich hätte gern Kakao.
6: Ich will Kaffee.
5: Oh, bedauere. Der ist gerade aus.
4: Was wünschen Sie? Eier oder Pfannkuchen?
7: Pfannkuchen? Ich hatte es noch nie zum Frühstück gegeben.
4: Also wir sind hier im Hotel zur brummenden Hummel. Und da gibt es am ersten Tag immer Pfannkuchen. Das ist Tradition.
3: Für mich bitte auch einen Pfannkuchen.
8: Adele, warum sitzt du auf meinem Platz?
9: Wieso dein Platz? Mein Herr, wir sind hier im Hotel. Der Platz da drüben ist noch frei.
8: Das ist dein Platz.
1: Im Hotel ist es wichtig, Dinge anders zu machen als sonst.
8: Oh, das Ei ist perfekt.
1: Zum Frühstück zu essen, was man normalerweise nicht isst. An einem Platz zu sitzen, an dem man normalerweise nicht sitzt.
4: Für die Dame auch einen Pfannkuchen?
9: Vielen Dank. Ich nehme wie immer Frischkäse, Himbeermarmeladenbrot.
3: Wie immer? Im Hotel ist es doch wichtig, Dinge anders zu machen.
10: Guten Morgen.
9: Martha, hast du gut geschlafen?
10: Erstaunlich gut am Ende.
1: Meine Freundin Martha übernachtete auch im Hotel zur brummenden Hummel. Normalerweise schlafen wir zusammen in meinem Zimmer. Aber wir sind ja im Hotel und da schläft man in Betten, in denen man normalerweise nicht schläft. Deshalb hatten wir am Abend alle Zimmer vertauscht. Das war ein ganz schönes Kuddelmuddel.
3: Ich will aber nicht in Marlenes Zimmer schlafen. Das ist rosa und da sind überall nur Feen.
9: Was machst du, Marlene?
11: Ich hol mir meine Decke. Ich schlafe mit dem Jungsbettwäsche.
3: Babymatratze ist mir echt zu klein. Sorry, Leute.
11: Okay, dann schlaf ich halt in Lus Zimmer.
1: Wir haben getauscht, bis alle zufrieden waren. Am Ende schlief Marlen bei Lu, Oscar bei Marlen, Martha bei Oscar, Henry bei mir, Blümchen bei Marlene, Marlene bei Henry und ich bei Blümchen. Nur Mama und Papa haben in ihrem eigenen Zimmer geschlafen. Und Lou bei ihnen.
9: War echt spät gestern.
10: Bis alle ein Bett gefunden hatten.
9: Vielleicht sind Mama und Papa deshalb heute am wachsten von allen.
4: Nanu, wer mag das denn sein?
9: Ich sehe schon nach.
10: Warte, ich komm mit.
12: Guten Tag. Ist das ein Hotel? Wir haben das Schild gesehen.
9: Ja, irgendwie schon, aber eigentlich auch wieder nicht.
10: Genau, das hier tut nur so, als wäre es eines. Dieses Haus hat sich praktisch nur verkleidet, als Hotel. Und leider sind wir schon komplett ausgebucht.
12: Ach, komplett ausgebucht? Ja, wie schade. Und da lässt sich gar nichts machen?
9: Leider nein. Und das hier ist auch ein reines Kinderhotel. Ich denke nicht, dass es Ihnen hier gefallen würde. Es ist laut und überall liegt Spielzeug rum.
12: Oh, ja, wenn das so ist, dann suchen wir uns lieber etwas Ruhigeres. Dann auf Wiedersehen.
13: Auf Wiedersehen.
9: Du, Martha, wir könnten echt ein Hotel aufmachen.
10: Vorher müssen wir noch diese durchgeknallte Familie rausschmeißen, die sich da hinten am Esstisch breit gemacht hat.

0: wie praktisch das ist, wenn man sich die Gäste im Hotel selber aussuchen kann. Und wer einem nicht passt, darf gerne weiterziehen.
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0: So Leute, Finale! Ja, ein heiß ersehntes Finale kann ja auch die Ankunft nach einer langen Autofahrt sein, oder? Wenn man Stunden oder sogar tagelang im Auto gesessen hat und dann endlich am Ziel ist. Maja, Lotta und Amelie haben uns alle drei eine ganz ähnliche Frage auf dem Maus-Anrufbeantworter gestellt, die auch mit längeren Autofahrten zu tun hat.
1: Hallo, ich bin Lotta und 6 Jahre alt. Ich möchte wissen, warum die Rückfahrt aus dem Urlaub einen immer schneller vorkommt als die Hinfahrt, obwohl die Strecke gleich ist.
0: Ja, und Maja hat das Gleiche auch schon auf etwas kürzeren Autofahrten festgestellt.
2: Hallo, ich bin die Maja, ich bin 7 Jahre alt und ich frage mich, warum, wenn man zum Beispiel von Düsseldorf zu Köln fährt, zurück ist es ein kurzes Gefühl, aber wenn man hinfährt, dann ist es irgendwie sehr lang, kommt es einem dann vor.
0: Und Amelie bringt die Frage nochmal zusammengefasst auf den Punkt.
3: Hallo, hier ist Amelie, bin 10 Jahre alt und habe eine Frage. Wieso dauert es immer so lange, wenn man zu irgendwo hinfahren möchte und wenn man zurückfährt, dauert nach Hause fahren möchte, immer so schnell vorbei ist?
0: Tja. Ist euch das auch schon mal aufgefallen? Da könnten wir mal drüber nachdenken, oder?
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0: Warum kommen uns Autofahrten hin oft länger vor als die Rückfahrten? Mausreporter Nico hat mal ein paar Viertklässler gefragt und mit ihnen gemeinsam überlegt.
5: Weil man sich auf den Urlaub freut und dann unbedingt direkt da sein will. Und auf den Rückweg ist es auch schon nach Hause zu kommen, aber dann ist man da ja fast immer.
6: Weil man bei der Rückfahrt schon die Sachen gesehen hat, die man auch bei der Hinfahrt gesehen hat. Und dann kommt das einem kürzer vor, weil man nicht alles erstmal gucken muss, was das ist.
7: Der Hinweg, da freut man sich so auf die Sachen, ist man so aufgeregt, so hibbelig. Und dann will man da auch sofort hingehen. Und auf dem Rückweg denkt man so, ja, ich habe jetzt alles geschafft. Ich habe alles gesehen, was ich sehen wollte.
8: Oder weil man jetzt im Urlaub sehr viel Spaß hatte. Und wenn man wieder zurückfährt, weil man sagt, ich habe jetzt richtig coole Sachen erlebt, dass man vielleicht auf der Rückfahrt wieder müde ist oder so. Und dann schläft man auch oft.
9: Die Kinder der 4a der KGS Erlenweg in Köln haben ziemlich viele gute Erklärungen dafür gefunden, warum einem der Rückweg oft kürzer vorkommt als der Hinweg. Und das, obwohl es ungefähr dieselbe Strecke ist, also dieselbe Zahl an Kilometern. Fragen wir mal die Philosophin Ina Schmidt, was sie dazu zu sagen hat.
10: Das ist tatsächlich ein besonderes Empfinden, was wir haben, wenn die Zeit vergeht. Und das ist bei den Menschen sehr, sehr verschieden. Meistens ist es aber so, wenn etwas neu ist und wir vielleicht auch so ein bisschen darauf warten, dass ein bestimmter Weg zu Ende ist, dann hat man manchmal das Gefühl, dass es einfach länger dauert.
9: Aber die Zeit vergeht jetzt nicht wirklich unterschiedlich schnell, oder? Also eine Minute ist schon immer eine Minute, also exakt 60 Sekunden. Oder etwa nicht?
8: Wenn man zum Beispiel jetzt irgendwas macht oder so, geht eine Minute schnell um. Aber wenn man zum Beispiel jetzt die ganze Zeit auf die eine Minute wartet, kommt es einem richtig lange vor.
9: Das stimmt. Beispiel, wenn im Finale einer Fußball-Europameisterschaft 2 Mannschaften aufeinandertreffen und es steht eine Minute vor Schluss 1:0. Dann kommt diese Minute dem Team, das noch Zeit braucht, um den Ausgleich zu schießen, garantiert sehr viel kürzer vor als dem Team, das führt und den Schlusspfiff herbeisehnt. Wenn man die Uhr laufen lässt, dann ist es zwar exakt eine Minute, trotzdem kann sie einem gefühlt super kurz oder eben sehr lang vorkommen. Anderes Beispiel: Kindergeburtstag.
11: Manche Geburtstage sind, also ich schätze die immer voll kurz ein, aber dann waren wir schon 2 Stunden da.
9: Warum vergeht die Zeit schneller, wenn wir schöne Dinge machen?
11: Weil man einfach da richtig viel Spaß hat und man kann die Zeit gar nicht einschätzen.
9: Was dauert länger, 2 Stunden Geburtstag oder 2 Stunden Zimmer aufräumen?
11: Beides gleich sind ja beide 2 Stunden.
9: Richtig. Und gefühlt?
12: 2 Stunden Zimmer aufräumen dauert länger.
4: weil das nicht so viel Spaß macht. Und dann denkt man, ich werde jetzt endlich fertig sein.
11: Und das ist langweilig.
9: Vielleicht kennt ihr den Ausdruck, die Zeit totschlagen. Das bedeutet, dass wir nicht so wirklich was mit ihr anzufangen wissen. Und dann vergeht sie gefühlt langsamer. Obwohl eine Sekunde auf der Uhr auch exakt eine Sekunde bleibt. So richtig beeinflussen können wir unser eigenes Zeitempfinden übrigens nicht, sagt Ina. Das hat wahrscheinlich auch damit zu tun, dass die Zeit nach wie vor ein ziemlich spannendes und großes Geheimnis ist. Das sahen übrigens auch schon die alten Philosophen so.
10: Der Philosoph Augustinus zum Beispiel hat gesagt, immer wenn er über die Zeit nachdenkt, weiß er eigentlich nicht so ganz genau, was sie ist, dann ist sie ein ziemlich großes Geheimnis. Deswegen ist es vielleicht auch viel wichtiger, sich ein bisschen darauf einzulassen, dass die Zeit mal so und mal so vergeht und dass man dann vielleicht einfach das so hinnehmen lernt, wie es gerade kommt und nicht das Gefühl hat, sofort ungeduldig oder gelangweilt zu sein und sich an der Zeit zu freuen, in der eben viel Spannendes und Aufregendes los ist.
0: Ja, guter Tipp, hat ja auch schon Pippi Langstrumpf gesagt. Und dann muss man ja auch noch Zeit haben, einfach da zu sitzen und vor sich hinzuschauen. Habe ich nichts mehr hinzuzufügen.

0: Wart ihr schon mal bei einem Konzert? Wenn das Publikum da so richtig begeistert ist, dann klingt das ja gerne mal so. Ja! Und wenn's richtig gut läuft, dann ruft das Publikum vielleicht auch noch Zugabe! Zugabe! Zugabe! Ida und Ella, die ihr jetzt bei uns kennenlernt, und auch unser Mausreporter Paulus, die waren alle schon oft auf Konzerten und haben dann natürlich auch schon oft mitgeklatscht. Macht man ja auch fast automatisch, wenn's alle machen. Aber in einem stillen Moment, da haben die drei sich gefragt, wie funktioniert das eigentlich, dass da alle zusammen im selben Rhythmus klatschen? Und um das rauszufinden, sind sie auf ein Konzert gegangen.
1: Ich höre Bummelkasten, wie der singt.
2: Ein Konzert in Köln. Bummelkasten hat alles gegeben, mal wieder. Das Publikum ist voll dabei. Letztes Lied, letzter Refrain. Und mit dem Ende.
1: Jetzt klatschen alle und schreien dazu. Und jetzt finden die langsam einen Rhythmus.
2: Wie von Zauberhand geht das.
1: Jetzt rufen die alle Zugabe.
2: Das kennen wir alle von Konzerten, oder? Aber wir wollten wissen, wie funktioniert das eigentlich? Ich meine, so ganz ohne Dirigentin, ohne Vorklatscher, eine Riesenhalle, viele, viele Menschen klatschen erst wild durcheinander und plötzlich sind sie alle im selben Rhythmus. Klatsch, klatsch, klatsch, ganz gleichmäßig. Wir haben einen Experten gefragt.
3: Mein Name ist Jens Krause, ich arbeite am Leibniz-Institut für Gewässerökologie und Binnenfischerei in Berlin und auch an der Humboldt-Universität und ich bin experimenteller Biologe.
1: Applaus hat doch nichts mit Gewässern zu tun.
2: Stimmt. Ich glaube, ich habe den falschen Experten erwischt. Ich meine, hallo, was hat der denn mit Klatschen zu tun?
3: Wir beschäftigen uns mit der Erforschung von Schwärmen bei Tieren. Und da haben uns Fische lange Zeit sehr beschäftigt oder tun es immer noch. Und ja, wenn man sich mit Schwärmen beschäftigt, dann kommt man sehr schnell dahin auch zu sehen, dass Menschen natürlich viel Schwarmverhalten zeigen. Menschen zeigen Schwarmverhalten in so vielen Alltagssituationen. Also wenn sie über öffentliche Plätze gehen und wenn sie Straßen überqueren, aus dem Bus aussteigen.
2: Ah, verstehe. Da ist die Verbindung von der Biologie zum Klatschen beim Schwarmverhalten. Das ist nämlich saupraktisch. Da muss man sich nämlich nicht selber Gedanken machen, was man macht. Man spart sozusagen Denkenergie.
1: Wir gehen immer in den Park in die Pause. Da gehen auch eigentlich alle automatisch mit und dann kann man vielleicht auch quatschen und einfach ohne nachzudenken über die Treppen gehen.
2: Yep, da wird das Quatschen durch Schwarmverhalten möglich. Aber vom Quatschen zurück zum Klatschen und zum Applaus. Professor Krause hat sich nämlich mit anderen Wissenschaftlern, zum Beispiel aus Schweden und Großbritannien, zusammengetan, um Applaus zu untersuchen, weil man nämlich menschliches Schwarmverhalten bei Applaus besonders gut untersuchen kann. Man sieht ja, wer klatscht und wer zuerst klatscht. Und genau das war die spannendste Frage für die Forscher.
3: Denn es ist ja klar, dass bei einem Vortrag, einem Konzert, einer Performance zunächst mal das Gebot der absoluten Stille ist. Und das bricht man ja mit nichts schlimmer als damit, dass man klatscht, ne? Also ein lautes Geräusch macht.
2: Ich habe das mal erlebt. Bei einem klassischen Konzert. Da gab es eine kurze Pause in der Musik. Alle waren mucksmäuschenstill. Nur einer hat geklatscht. Ja, und wird von allen angeguckt. Sau peinlich. Das war ich. Danach habe ich eine ganze Weile immer erst dann geklatscht, wenn schon andere damit angefangen haben. Also ich bin dem Schwarm gefolgt. Und deswegen nehme ich mal an, dass es die Mutigen sind, die zuerst klatschen, oder?
3: Es sind tatsächlich die mutigen Leute, die zuerst anfangen. Wir haben also das folgendermaßen untersucht. Wir haben das gleiche Publikum mehrmals beobachtet. Und dann haben wir uns angeguckt, ob es tatsächlich die gleichen Leute sind, die immer zuerst anfangen. Und das war tatsächlich der Fall. Es gibt also Leute, die einfach nicht so gehemmt sind. Die fangen dann einfach mal an. Anderen gesellen sich dann dazu, ne, und klatschen auch.
2: Also hängt es gar nicht davon ab, wie es den Leuten gefallen hat, sondern Mutige klatschen zuerst. Der Schwarm macht dann mit. Aber wie kommt dann der Rhythmus in den Klatschschwarm?
3: Da stimmen sich halt die Klatscher wirklich auf den Rhythmus der Leute neben ihnen ein. Und so kann dann tatsächlich ein rhythmisches Klatschen entstehen, wo alle das gleichzeitig machen, was dann die Wirkung davon noch verstärkt.
2: Also irgendwo in der Menge, da orientiert sich einer am Klatschen von seiner Nachbarin. Das muss die Person gar nicht merken, das passiert dann einfach. Und schon klatschen zwei zusammen. Dann kommt noch jemand Drittes, Viertes, Fünftes, Zehntes dazu. Und das geht dann immer schneller, weil der Rhythmus natürlich immer lauter wird. Also stecken sich die Leute mit dem Rhythmus an, ohne dass irgendwer groß drüber nachdenkt. Schwarmverhalten halt. Und wenn dann einer Zugabe ruft, machen wieder immer mehr Menschen mit.
0: Ach, Paulus, ich liebe die Geschichte, wie du mitten im Stück beim klassischen Konzert angefangen hast zu klatschen. Ach, das finde ich so sympathisch. Mir wäre das dann nämlich ziemlich sicher auch passiert. Hey, ja, wenn die doch auch so eine lange Pause machen. Ach, aber wir haben ja gehört, nur die Mutigen trauen sich das. Also ein Hoch auf Paulus Klatschmut. Und jetzt laden die Ärzte und Graf Dracula zur Monsterparty ein. Und im Hintergrund wird kräftig geklatscht. Ist nämlich eine Live-Aufnahme von einem Ärztekonzert.
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Voll gut, oder? Wie sich das für die Künstler anfühlen muss, wenn alle ihre Lieder mitsingen und dann am Ende zum großen Finale von so einem Song so richtig ausflippen und applaudieren. Oh, toll. Mein letztes Konzert, auf dem ich war, das ist gerade mal 2 Wochen her, da war ich bei Herbert Grönemeyer in Bochum. Und da war das auch so, wie Paulus das eben mit diesem Schwarm Klatschen beschrieben hat. Da haben ein paar Leute, also so eine kleine Gruppe, plötzlich angefangen zu singen. Oh, wie ist das schön, oh, wie ist das schön, sowas hat man lange nicht gesehen, so schön, so schön. Und dann wurden das immer mehr, bis irgendwann echt das ganze Publikum gesungen hat. Und dann hat sich Herbert Grönemeyer tatsächlich ans Klavier gesetzt und selber mitgesungen. Das war auch so ein richtig schöner Konzertmoment.

0: Ein großes Finale. Nach einem anstrengenden Schuljahr sind ja auf jeden Fall auch die Sommerferien. Und für einige geht's dann da sogar in den Urlaub. Und wir wollen jetzt gar nicht verreisen mit euch, sondern uns mal um das Wort kümmern. Shoshi hat uns nämlich darum gebeten.
1: Hallo Mars zum Hören. Ich wollte euch fragen, warum heißt Urlaub Urlaub? Ich bin der Shoshi, 7 Jahre alt. Viele Grüße von meiner ganzen Familie an die Maus, an die Ente und an den Elefanten. Tschüss!
0: Danke für deine lieben Grüße, Shoshi. Und weißt du was? Mit Wörtern und wo sie herkommen, kennt sich unser Kollege Christoph bestens aus. Dem geben wir jetzt mal den Urlaub mit. Er ist nämlich selber gerade auf dem Sprung in seinen.
2: So, das war's. Alles erledigt. Dann kann ich jetzt endlich los in den Urlaub. So, dann tschüss und bis in 2
3: Christoph?
2: Wochen.
3: Christoph?
2: Ja?
3: Hast du nicht noch was vergessen?
2: Nein, Moment. Sonnenbrille, Sonnencreme, Gummiboot, ich hab alles dabei. Tschüss.
3: Deine Zeitmaschine.
2: Aber ich will doch in den Urlaub fahren und nicht durch die Zeit reisen. Die Zeitmaschine, die kann ja hier bleiben. Tschüss.
3: Ja.
2: Was denn?
3: Aber solltest du die nicht vor deinem Urlaub einmal komplett auseinandernehmen und reinigen?
2: Oh, kann ich das nicht nach dem Urlaub?
3: Ich denke, es ist schon besser, wenn die nicht noch 2 Wochen auf die Reinigung warten muss.
2: Na gut. Dann mache ich das jetzt noch eben schnell. So, dann wollen wir doch mal zuerst diese Schrauben hier lösen.
4: Hihihi, so. Das kitzelt.
2: Ich weiß, jetzt halt still.
4: Wolltest du nicht schon längst in den Urlaub fahren?
2: Ja, aber ich habe noch keine Erlaubnis bekommen. So, jetzt dieses Teil abnehmen. Also, noch keine Urlaubserlaubnis.
4: Das tut mir leid.
2: Erlaubnis und Urlaub. Das klingt irgendwie ähnlich.
4: Und das ist kein Zufall. Vor etwa 1000 Jahren gab es noch das alte deutsche Wort Urlaub.
2: Ah.
4: Es bedeutete, die Erlaubnis, sich für eine gewisse Zeit von seiner Arbeit zu entfernen.
2: Vor 1000 Jahren? Wow. Können wir da mal hinfliegen?
4: Ja, könnten wir. Aber du hast gerade meine Zeitachse ausgebaut und dort in das Reinigungsbad gelegt.
2: Oh, ach ja, stimmt. Also, aus Urlaub, dieser Erlaubnis wegzugehen, daraus wurde das Wort Urlaub.
4: Ganz richtig.
2: So, jetzt spülen wir mal kurz dein Sprachmodul durch, ja? Und Ferien, hat das auch was mit einer Erlaubnis zu tun?
4: Nein, das Wort Ferien kommt aus dem Lateinischen. Kennst du ein deutsches Wort, das ein bisschen ähnlich klingt und das auch mit Spaß zu tun hat?
2: Wie Ferien? Feiern vielleicht. Das macht auch Spaß.
4: Richtig. Ferie. So hießen die römischen Festtage, die Feiertage.
2: Hatten die Römer denn viele Feiertage?
4: Im römischen Kalender gab es fast 100 Feiertage. Ist die Linse an meinem Hologrammprojektor schon wieder sauber?
2: So, Moment. Jetzt.
4: Schau her. Im alten Rom feierte man große Siege.
2: Mhm.
4: Man feierte, um die Götter zu ehren.
2: Oh.
4: Sportfeste konnten Feiertage sein.
2: Aha.
4: Und es gab sogar einen Feiertag, bei dem die Familie zusammenkam, nur um sich nach Streitigkeiten wieder zu vertragen.
2: Na, das ist mal eine gute Idee für einen Feiertag. Könnte man heute auch noch gut gebrauchen.
4: Einige der römischen Feste wurden über mehrere Tage gefeiert. Und so wurde aus dem Wort für die vielen römischen Feiertage das Wort Ferien. Bist du dann jetzt fertig?
2: Sofort. Nur noch deine Zeitachse wieder einbauen. So. Guck mal, du glänzt ja wie neu.
4: Dann jetzt mal schnell ab in den Urlaub mit dir.
2: Danke.
4: Damit du danach auch wieder wie neu bist.
2: So, bin fertig. Habe ich dann jetzt deinen Urlaub?
3: Meinen was?
2: Ich meine deine Erlaubnis, um in die Ferien zu fahren.
3: Ach so, ja, die hast du. Schön.
2: Danke.
3: Urlaub.
0: So, so, Urlaub kommt von Urlaub. Erlaubnis. Shoshi, hätten wir das auch geklärt. Und jetzt vielleicht noch kurz die wichtigsten Infos für alle, die auch noch eine Frage haben. Achtung, das geht ganz einfach.
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6: Oh, Winter ist echt nervig. Immer ist es so kalt. Und die ganze Zeit ist es so dunkel, als ob man unter der Erde wohnt. Und dann zwingt Mama mich auch immer, diese kratzigen Wollpullis anzuziehen. 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Aber immer, wenn ich im Winter abends nach Hause komme, dann ziehe ich mir ganz schnell die Schuhe aus und renne ins Bad. Und weißt du, was ich dann mache?

0: Letztes Jahr waren wir an der Ostsee mit Ilona. Da gab's zum Glück fast gar keine Mücken, weil Mücken finde ich richtig doof. Und dieses Jahr fahren wir zu meiner Cousine Lucy nach Bremerhaven. Da kann man auch reiten, hat Papa gesagt, aber wenn es nach mir geht, fahren wir eigentlich lieber Go-Kart. Und wenn wir dann angekommen sind, weißt du, was wir dann machen? Dann schnapp ich mir die Lucy
1: und dann

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2: Oh, wir haben noch ein Rätsel für euch gefunden. Da wird was gesucht, ja, das auch mit einem Finale zu tun hat. Hört mal hier, ob ihr es erratet.
3: Was ist das?
4: Ich habe auch schon mal eine bekommen. Da kann man richtig stolz drauf sein. Das kann man mit nach Hause nehmen. Man kann sich auch irgendwo in sein Zimmer kleben.
5: Man kann auch einen Rahmen darum machen.
6: Man bekommt die auch beim Sport, wenn man gewinnt beim Schwimmen.
7: Oder beim Turnen.
8: Man bekommt das auch bei einer Prüfung, zum Beispiel um Lehrerin zu werden.
9: Das ist ein Blatt Papier.
10: Da steht was drauf. Manchmal ist auch ein Stempel drauf.
11: Es gibt welche, wo ein Kranz drauf ist. Es gibt welche, wo ein Pokal drauf ist. Ich hatte eine, wo ein Besen mit einem Eimer drauf ist, weil ich gut aufgeräumt habe.
12: Hier im Kindergarten können das alle kriegen, wenn die was Gutes gemacht haben.
13: Bei meinem Bruder steht drauf, herzlichen Glückwunsch, dass du immer so viel Hausaufgaben machst, ohne Löcher in die Luft zu gucken.
14: Yay, ich hab's geschafft.
15: Ich auch.
16: Es ist eine Urkunde.
2: Eine Aufräumurkunde ist ja auch super. Ja, wollen sich vielleicht alle, die sich jetzt gerade so darüber freuen, auch eine verdienen? Hm? Maus, Elefant, Ente? Ah ja, verstehe. Wenn andere eine Aufräumurkunde bekommen, dann findet ihr das super cool. Aber ihr selber wollt wahrscheinlich lieber eine Urkunde für den größten verdrückten Schokokuchenberg oder so, ne? Ja, ist klar. Daniel, was können wir denn für dich tun?
17: Hallo, ich bin Daniel. Ich wünsche mir das Lied We Are The Champions von Freddie Mercury und ich grüße die ganze Welt.

0: Boah, ist das bei euch auch so? Ja, kriegt ihr bei dem Lied auch immer eine Gänsehaut? Wenn irgendwo bei einem Champions-League-Finale oder bei den Olympischen Spielen oder wo auch immer dieses Lied gespielt wird, dann ist das immer ein sehr besonderer Moment, finde ich. Dann steht nämlich fest, das hier ist unser Champion. Er, der jetzt kommt, ist für mich auch so eine Art kleiner Champion, weil er erstens praktisch alle Geräusche machen kann, also das behauptet er zumindest, und weil er zweitens so herrlich berlinert war.
1: Es war einmal ein Geräuschemacher.
2: Also ich kann praktisch alle Geräusche machen.
1: Der behauptete.
2: Also ich kann praktisch alle Geräusche machen.
1: Er machte eine Ente.
2: Nag.
1: Einen Fuchs, der in eine Falle geht.
2: Oh, au, oh, oh.
1: Einen Fuchs in der Falle mit Ente im Maul.
2: Ah, ah, nag, nag, nag, nag, nag, oh, oh, oh.
1: Und einen Jäger, der einen Fuchs mit Ente im Maul aus der Falle holt.
2: Aber raus da, mein Freund. Ah, ah, knack, knack, ah, oh.
1: Nur eins konnte der Geräuschemacher nicht.
2: Also ich kann praktisch alle Geräusche machen.
1: Ganz leise und geräuschlos nach Hause gehen.
2: Hm, stimmt.

Och, also ich finde, hier an dieser Stelle kann man auch noch mal ganz klar sagen, dass das schon auch ein richtig großes Finale war. Also für einen Geräuschemacher.

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1: Ihr Lieben, es ist soweit. Jetzt kommt das große Finale dieser Finalsendung. Oh ja, natürlich zählen wir das mit einem Countdown ein. Los geht's!
2: 5, 4, 3, 2, 1.
1: Wir sagen Danke fürs Zuhören und Tschüss für heute. Ich bin Nina und macht's gut, ihr

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1: Hallöchen, kleine Rätselfrage gleich zu Beginn. Was haben Bücher und ein tobender Applaus gemeinsam? Ah, es ist das Finale.
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3: mit Kreisen ohne Ende, Applaus in Konzerten, einem wunderbaren Sommer und natürlich mit der Maus und dem Elefanten. Bugün sonsuz daireler, konserlerde alkış tutma, muhteşem bir yaz ve tabii ki turuncu fare Maus ve mavi fil elefantla birlikte. Das war Türkisch.
1: Hallo ihr Lieben, hier ist Nina. Wartet mal kurz. So.
4: 5, 4, 3, ja. 2, 1.
1: Wow! Ab geht die Post. Wir starten ins große Finale. Finale bedeutet ja sowas wie Ausklang oder Schlussmoment. Und das begegnet uns ja an den unterschiedlichsten Ecken im Leben. Ja, genau, im Zirkus zum Beispiel auch. Bam, wenn die Seiltänzerin dreimal einen einfachen Salto gemacht hat, dann sind alle gespannt, ob sie beim vierten Mal auch den doppelten schafft. Oder auch in Büchern. Kurz vor Schluss wird's nochmal richtig spannend und dann kommt die Auflösung im großen Finale. Bleiben wir doch vielleicht mal bei den Büchern. Wie ist denn das bei euch? Mögt ihr gerne welche mit Happy End oder darf's auch mal ohne sein?
5: Ich finde, man muss nicht immer ein schlechtes Ende haben. Es kann auch mal ein gutes Ende sein. Aber zu manchen Geschichten, finde ich, passt ein schlechtes Ende besser.
6: Also ich finde, bei manchen Geschichten ist ein gutes Ende gut und auch bei manchen finde ich es aber bei so richtigen Horrorgeschichten, so finde ich, sollte man da so mindestens 3 Teile so machen. Beim ersten sollte es schlechter ausgehen, beim zweiten auch, aber beim dritten sollte es dann gut werden.
7: Also ich finde, es kommt auf die Geschichte an, aber am schönsten finde ich bei Geschichten ein Happy End.
8: Also ich finde, wenn man Geschichten abends liest, bevor man ins Bett geht, dass das ein Happy End haben soll. Und wenn das eine richtige Horrorgeschichte ist, mit einem Skelett zum Beispiel, dann sollte es kein Happy End haben, damit es spannend ist.
9: Also ich finde an Happy Ends gut, dass die immer gut ausgehen und da auch nicht so auf brutale Schlachten sind.
10: Ich finde ein Happy End gut, weil ein Happy End jemanden fröhlich macht und man kann aus dem Happy End neue gute Wörter lernen.
11: Ich finde, eine Geschichte sollte schon ein Happy End haben, weil dann hat man danach ein schönes Gefühl.
12: Also ich finde, bei ein paar Geschichten, wenn jetzt zum Beispiel einer stirbt oder so, die sollten dann am Ende schon Happy End haben.
13: Ich finde Happy Ends gut, weil sie halt immer gut ausgehen, man ist dann danach fröhlich und ja.
1: Tja, also ich bin auch eindeutig Team Happy End. Ich mag's gerne glücklich. Kurz vorm Einschlafen noch schöne Geschichte mit Skelett und ohne Happy End? Nee, ich weiß nicht. Also für mich wäre das nix. Sängerin Lina, die braucht aber auch kein Happy End. Singt sie zumindest hier.

0: Lina braucht kein Happy End, also kein glückliches Ende. Und manche Sachen, die haben ja gar kein Ende. Zum Beispiel auch die, zu der Maushörer Noah uns eine Frage dagelassen hat.
1: Die Frage des Tages.
2: Hallo, ich bin Noah, 8 Jahre alt und ich wollte euch fragen, warum hat der Kreis kein Ende?
0: Gute Frage, Noah. Also, dass er kein Ende hat, ist klar, aber warum er keins hat, das soll doch mal Mausreporterin Doro für uns rausfinden.
3: Ob ein Kreis ein Ende hat? Naja, wenn ich mir meine kreisrunde Uhr hier an der Wand so angucke, dann kann ich tatsächlich keinen Anfang und kein Ende erkennen. Aber wenn ich einen Kreis male, gibt es sehr wohl einen Anfang und ein Ende. Ich habe hier doch noch meinen Zirkel aus der Schule. Also, der Anfang meines Kreises ist da, wo ich die Bleistiftmine aufs Papier setze und loszeichne. Und das Ende ist da, wo ich die Mine wieder hochnehme. Aber wo ist wohl der Anfang des Kreises bei meiner Uhr? Das könnte ja eigentlich überall sein. Der Kreis könnte oben bei der 12 anfangen und dort oben auch wieder enden. Oder schräg unten bei der 5. Oder genau auf Minute 43, kurz unter der großen 9. Oder. Jetzt sagt ihr vielleicht, wieso soll der Kreis der Uhr denn genau auf der 12 wieder zu Ende sein? Oder auf der 5 oder auf Minute 43? Die Uhr läuft doch einfach weiter. Ja, das stimmt. Die Zeit hat kein Ende. Die Zeiger laufen einfach immer weiter und weiter und weiter. Sie sind ohne Ende auf der Uhr unterwegs. Und ich kann auch ohne Ende mit meinem Finger auf meinem gemalten Kreis entlangfahren. Immer weiter und weiter und weiter. Auf einem Kreis kann man also unendlich lang unterwegs sein. Naja, zumindest ginge das theoretisch. Nur, dass ich irgendwann müde werde oder einfach keine Lust mehr habe, den Kreis mit meinem Finger nachzumalen. Dann muss ich dem Ganzen einfach selbst ein Ende setzen. So, jetzt ist Schluss. Ein perfekter Kreis hat also kein sichtbares Ende. Aber in der Mathematik hat er ein Ende. Denn man kann ausrechnen oder auch messen, wie lang die äußere Linie eines Kreises ist. Das nennt man den Umfang eines Kreises. Ich nehme mal eben meine Uhr von der Wand. So, den Umfang von meiner Uhr kann ich mit einem Faden messen. Den lege ich einmal um die Uhr herum und schneide den Faden genau dort ab, wo er ansonsten zu einer zweiten Runde starten würde. Den Faden halte ich an ein Maßband. Und jetzt kann ich ablesen, wie groß der Umfang des Kreises ist. Wow, ganze 66 cm. Na, das ist also eindeutig messbar. Ein Kreis hat also kein sichtbares Ende und man kann unendlich lang darauf unterwegs sein. Aber wenn man einen Kreis malt, merkt man,

0: Kreis hat sehr wohl einen Anfang und ein Ende. Er endet nämlich genau dort, wo er angefangen hat.
1: Ach so, ja klar, logisch, oder? Da, wo ich mit dem Stift oder mit dem Zirkel ansetze, den Kreis zu malen, da ist sein Anfang. Siehste, Noah, da lagen wir zwei falsch, dass wir dachten, der Kreis hätte gar kein Ende. Ach, in der Mathematik ist immer alles so logisch. Das hat mich in der Schule schon oft in den Wahnsinn getrieben. Ich persönlich hätte da gerne manchmal ein bisschen mehr über die Matheaufgaben diskutiert. Ja, war ich aber die Einzige.
2: Schein.

0: Habt ihr diese Woche schon unser Hörspiel Adele und der beste Sommer der Welt gehört? Wie cool ist das bitte, was Adele und ihre Familie sich da ausgedacht haben? Das eigene Zuhause in ein Hotel verwandeln. Ja, klar, Urlaub für 9 Leute ist ja auch unfassbar teuer. Warum dann nicht zu Hause alles auf links drehen, mit Zimmer tauschen und allem Zip und Zap, sodass alle so ein richtiges Hotelgefühl haben. Ja, und heute ist es endlich soweit. Heute gibt's das erste Frühstück für die Hotelgäste.
1: Ich bin Adele Anders. Ich habe 6 Geschwister. Henry, die Zwillinge Marlin und Marlene, Oscar, Blümchen und Lou. Bei einer so großen Familie sind teure Ferienreisen nicht drin. Aber im letzten Sommer haben wir einfach Urlaub gespielt. Und unser Haus in der Hummelgasse 7 wurde das Hotel zur brummenden Hummel.
2: Adele und der beste Sommer der Welt von Sabine Buhlmann. 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Der erste Tag im Hotel.
1: Mit das Schönste an einem Hotel ist das Frühstück. Jeder kann sich aussuchen, was er essen will.
3: Ich nehme ein Ei.
1: Auch im Hotel zur brummenden Hummel.
3: Gibt es auch Erdbeermarmelade?
4: Sie dürfen sich am Buffet bedienen.
1: Papa hatte sich eine Kochmütze aufgesetzt. Mama hatte eine feine Schürze an.
5: Was hätten Sie denn gern zu trinken? Tee, Kaffee, Kakao?
3: Kakao, ich hätte gern Kakao.
6: Ich will Kaffee.
5: Oh, bedauere. Der ist gerade aus.
4: Was wünschen Sie? Eier oder Pfannkuchen?
7: Pfannkuchen? Ich hatte es noch nie zum Frühstück gegeben.
4: Also wir sind hier im Hotel zur brummenden Hummel. Und da gibt es am ersten Tag immer Pfannkuchen. Das ist Tradition.
3: Für mich bitte auch einen Pfannkuchen.
8: Adele, warum sitzt du auf meinem Platz?
9: Wieso dein Platz? Mein Herr, wir sind hier im Hotel. Der Platz da drüben ist noch frei.
8: Das ist dein Platz.
1: Im Hotel ist es wichtig, Dinge anders zu machen als sonst.
8: Oh, das Ei ist perfekt.
1: Zum Frühstück zu essen, was man normalerweise nicht isst. An einem Platz zu sitzen, an dem man normalerweise nicht sitzt.
4: Für die Dame auch einen Pfannkuchen?
9: Vielen Dank. Ich nehme wie immer Frischkäse in mein Marmeladenbrot.
3: Wie immer? Im Hotel ist es doch wichtig, Dinge anders zu machen.
10: Guten Morgen.
9: Martha, hast du gut geschlafen?
10: Erstaunlich gut am Ende.
1: Meine Freundin Martha übernachtete auch im Hotel zur brummenden Hummel. Normalerweise schlafen wir zusammen in meinem Zimmer. Aber wir sind ja im Hotel und da schläft man in Betten, in denen man normalerweise nicht schläft. Deshalb hatten wir am Abend alle Zimmer vertauscht. Das war ein ganz schönes Kuddelmuddel.
8: Ich will aber nicht in Marlenes Zimmer schlafen. Das ist rosa und da sind überall nur Feen.
9: Was machst du, Marlene?
11: Ich hol mir meine Decke. Ich schlafe mit dem Jungsbettwäsche.
12: Die Babymatratze ist mir echt zu klein. Sorry, Leute.
8: Okay, dann schlaf ich halt im Luftzimmer.
1: Wir haben getauscht, bis alle zufrieden waren. Am Ende schlief Marlin bei Lou, Oscar bei Marlin, Martha bei Oscar, Henry bei mir, Blümchen bei Marlene, Marlene bei Henry und ich bei Blümchen. Nur Mama und Papa haben in ihrem eigenen Zimmer geschlafen. Und Lou bei ihnen.
9: War echt spät gestern.
10: Bis alle ein Bett gefunden hatten.
9: Vielleicht sind Mama und Papa deshalb heute am wachsten von allen.
4: Na nun, wer mag das denn sein?
9: Ich sehe schon nach.
10: Warte, ich komm mit.
13: Guten Tag. Ist es ein Hotel? Wir haben das Schild gesehen.
9: Ja, irgendwie schon, aber eigentlich auch wieder nicht.
10: Genau, das hier tut nur so, als wäre es eines. Dieses Haus hat sich praktisch nur verkleidet, als Hotel. Und leider sind wir schon komplett ausgebucht.
13: Ach, komplett ausgebucht? Ja, wie schade. Und da lässt sich gar nichts machen?
9: Leider nein. Und das hier ist auch ein reines Kinderhotel. Ich denke nicht, dass es Ihnen hier gefallen würde. Es ist laut und überall liegt Spielzeug rum.
13: Oh, ja, wenn das so ist, dann suchen wir uns lieber etwas Ruhigeres. Dann auf Wiedersehen.
14: Auf Wiedersehen.
9: Du, Martha, wir könnten echt ein Hotel aufmachen.
10: Vorher müssen wir noch diese durchgeknallte Familie rausschmeißen, die sich da hinten am Esstisch breit gemacht hat.

0: wie praktisch das ist, wenn man sich die Gäste im Hotel selber aussuchen kann. Und wer einem nicht passt, darf gerne weiterziehen.
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0: So Leute, Finale! Ja, ein heiß ersehntes Finale kann ja auch die Ankunft nach einer langen Autofahrt sein, oder? Wenn man Stunden oder sogar tagelang im Auto gesessen hat und dann endlich am Ziel ist. Maja, Lotta und Amelie haben uns alle drei eine ganz ähnliche Frage auf dem Maus-Anrufbeantworter gestellt, die auch mit längeren Autofahrten zu tun hat.
1: Hallo, ich bin Lotta und 6 Jahre alt. Ich möchte wissen, warum die Rückfahrt aus dem Urlaub einen immer schneller vorkommt als die Hinfahrt, obwohl die Strecke gleich ist.
0: Ja, und Maja hat das Gleiche auch schon auf etwas kürzeren Autofahrten festgestellt.
2: Hallo, ich bin die Maja, ich bin 7 Jahre alt und ich frage mich, warum, wenn man zum Beispiel von Düsseldorf zu Köln fährt, zurück ist es ein kurzes Gefühl, aber wenn man hinfährt, dann ist es irgendwie sehr lang, kommt es einem dann vor.
0: Und Amelie bringt die Frage nochmal zusammengefasst auf den Punkt.
3: Hallo, hier ist Amelie, bin 10 Jahre alt und habe eine Frage. Wieso dauert es immer so lange, wenn man zu irgendwo hinfahren möchte und wenn man zurückfährt, dauert nach Hause fahren möchte, immer so schnell vorbei ist?
0: Tja. Ist euch das auch schon mal aufgefallen? Da könnten wir mal drüber nachdenken, oder?
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0: Warum kommen uns Autofahrten hin oft länger vor als die Rückfahrten? Mausreporter Nico hat mal ein paar Viertklässler gefragt und mit ihnen gemeinsam überlegt.
5: Weil man sich auf den Urlaub freut und dann unbedingt direkt da sein will. Und auf den Rückweg ist es auch schon nach Hause zu kommen, aber dann ist man da ja fast immer.
6: Weil man bei der Rückfahrt schon die Sachen gesehen hat, die man auch bei der Hinfahrt gesehen hat. Und dann kommt das einem kürzer vor, weil man nicht alles erstmal gucken muss, was das ist.
7: Der Hinweg, da freut man sich so auf die Sachen, ist man so aufgeregt, so hibbelig. Und dann will man da auch sofort hingehen. Und auf dem Rückweg denkt man so, ja, ich habe jetzt alles geschafft. Ich habe alles gesehen, was ich sehen wollte.
8: Oder weil man jetzt im Urlaub sehr viel Spaß hatte. Und wenn man wieder zurückfährt, weil man sagt, ich habe jetzt richtig coole Sachen erlebt, dass man vielleicht auf der Rückfahrt wieder müde ist oder so. Und dann schläft man auch oft.
9: Die Kinder der 4a der KGS Erlenweg in Köln haben ziemlich viele gute Erklärungen dafür gefunden, warum einem der Rückweg oft kürzer vorkommt als der Hinweg. Und das, obwohl es ungefähr dieselbe Strecke ist, also dieselbe Zahl an Kilometern. Fragen wir mal die Philosophin Ina Schmidt, was sie dazu zu sagen hat.
10: Das ist tatsächlich ein besonderes Empfinden, was wir haben, wenn die Zeit vergeht. Und das ist bei den Menschen sehr, sehr verschieden. Meistens ist es aber so, wenn etwas neu ist und wir vielleicht auch so ein bisschen darauf warten, dass ein bestimmter Weg zu Ende ist, dann hat man manchmal das Gefühl, dass es einfach länger dauert.
9: Aber die Zeit vergeht jetzt nicht wirklich unterschiedlich schnell, oder? Also eine Minute ist schon immer eine Minute, also exakt 60 Sekunden. Oder etwa nicht?
8: Wenn man zum Beispiel jetzt irgendwas macht oder so, geht eine Minute schnell um. Aber wenn man zum Beispiel jetzt die ganze Zeit auf die eine Minute wartet, kommt es einem richtig lange vor.
9: Das stimmt. Beispiel, wenn im Finale einer Fußball-Europameisterschaft 2 Mannschaften aufeinandertreffen und es steht eine Minute vor Schluss 1:0. Dann kommt diese Minute dem Team, das noch Zeit braucht, um den Ausgleich zu schießen, garantiert sehr viel kürzer vor als dem Team, das führt und den Schlusspfiff herbeisehnt. Wenn man die Uhr laufen lässt, dann ist es zwar exakt eine Minute, trotzdem kann sie einem gefühlt super kurz oder eben sehr lang vorkommen. Anderes Beispiel, Kindergeburtstag.
11: Manche Geburtstage sind, also ich schätze die immer voll kurz ein, aber dann waren wir schon 2 Stunden da.
9: Warum vergeht die Zeit schneller, wenn wir schöne Dinge machen?
11: Weil man einfach da richtig viel Spaß hat und man kann die Zeit gar nicht einschätzen.
9: Was dauert länger, 2 Stunden Geburtstag oder 2 Stunden Zimmer aufräumen?
11: Beides gleich sind ja beide 2 Stunden.
9: Richtig, Und gefühlt?
4: 2 Stunden Zimmer aufräumen dauert länger, weil das nicht so viel Spaß macht. Und dann denkt man, ich will jetzt endlich fertig sein.
11: Und das ist langweilig.
9: Vielleicht kennt ihr den Ausdruck, die Zeit totschlagen. Das bedeutet, dass wir nicht so wirklich was mit ihr anzufangen wissen. Und dann vergeht sie gefühlt langsamer. Obwohl eine Sekunde auf der Uhr auch exakt eine Sekunde bleibt. So richtig beeinflussen können wir unser eigenes Zeitempfinden übrigens nicht, sagt Ina. Das hat wahrscheinlich auch damit zu tun, dass die Zeit nach wie vor ein ziemlich spannendes und großes Geheimnis ist. Das sahen übrigens auch schon die alten Philosophen so.
10: Der Philosoph Augustinus zum Beispiel hat gesagt, immer wenn er über die Zeit nachdenkt, weiß er eigentlich nicht so ganz genau, was sie ist, dann ist sie ein ziemlich großes Geheimnis. Deswegen ist es vielleicht auch viel wichtiger, sich ein bisschen darauf einzulassen, dass die Zeit mal so und mal so vergeht und dass man dann vielleicht einfach das so hinnehmen lernt, wie es gerade kommt und nicht das Gefühl hat, sofort ungeduldig oder gelangweilt zu sein und sich an der Zeit zu freuen, in der eben viel Spannendes und Aufregendes los ist.
0: Ja, guter Tipp, hat ja auch schon Pippi Langstrumpf gesagt. Und dann muss man ja auch noch Zeit haben, einfach da zu sitzen und vor sich hinzuschauen. Habe ich nichts mehr hinzuzufügen.

0: Wart ihr schon mal bei einem Konzert? Wenn das Publikum da so richtig begeistert ist, dann klingt das ja gerne mal so. Ja! Und wenn's richtig gut läuft, dann ruft das Publikum vielleicht auch noch Zugabe! Zugabe! Zugabe! Ida und Ella, die ihr jetzt bei uns kennenlernt, und auch unser Mausreporter Paulus, die waren alle schon oft auf Konzerten und haben dann natürlich auch schon oft mitgeklatscht. Macht man ja auch fast automatisch, wenn's alle machen. Aber in einem stillen Moment, da haben die drei sich gefragt, wie funktioniert das eigentlich, dass da alle zusammen im selben Rhythmus klatschen? Und um das rauszufinden, sind sie auf ein Konzert gegangen.
1: Ich höre Bummelkasten, wie der singt.
2: Ein Konzert in Köln. Bummelkasten hat alles gegeben, mal wieder. Das Publikum ist voll dabei. Letztes Lied, letzter Refrain. Und mit dem Ende.
1: Jetzt klatschen alle und schreien dazu. Und jetzt finden die langsam einen Rhythmus.
2: Wie von Zauberhand geht das.
1: Jetzt rufen die alle Zugabe.
2: Das kennen wir alle von Konzerten, oder? Aber wir wollten wissen, wie funktioniert das eigentlich? Ich meine, so ganz ohne Dirigentin, ohne Vorklatscher, eine Riesenhalle, viele, viele Menschen klatschen erst wild durcheinander. Und plötzlich sind sie alle im selben Rhythmus. Klatsch, klatsch, klatsch. Ganz gleichmäßig. Wir haben einen Experten gefragt.
3: Mein Name ist Jens Krause. Ich arbeite am Leibniz-Institut für Gewässerökologie und Binnenfischerei in Berlin und auch an der Humboldt-Universität. Und ich bin experimenteller Biologe.
1: Applaus hat doch nichts mit Gewässern zu tun.
2: Stimmt. Ich glaube, ich habe den falschen Experten erwischt. Ich meine, hallo, was hat der denn mit Klatschen zu tun?
3: Wir beschäftigen uns mit der Erforschung von Schwärmen bei Tieren. Und da haben uns Fische lange Zeit sehr beschäftigt oder tun es immer noch. Und ja, wenn man sich mit Schwärmen beschäftigt, dann kommt man sehr schnell dahin auch zu sehen, dass Menschen natürlich viel Schwarmverhalten zeigen. Menschen zeigen Schwarmverhalten in so vielen Alltagssituationen. Also wenn sie über öffentliche Plätze gehen und wenn sie Straßen überqueren, aus dem Bus aussteigen.
2: Ah, verstehe. Da ist die Verbindung von der Biologie zum Klatschen beim Schwarmverhalten. Das ist nämlich saupraktisch. Da muss man sich nämlich nicht selber Gedanken machen, was man macht. Man spart sozusagen Denkenergie.
1: Wir gehen immer in den Park in die Pause. Da gehen auch eigentlich alle automatisch mit und dann kann man vielleicht auch quatschen und einfach ohne nachzudenken über die Treppen gehen.
2: Yep, da wird das Quatschen durch Schwarmverhalten möglich. Aber vom Quatschen zurück zum Klatschen und zum Applaus. Professor Krause hat sich nämlich mit anderen Wissenschaftlern, zum Beispiel aus Schweden und Großbritannien, zusammengetan, um Applaus zu untersuchen, weil man nämlich menschliches Schwarmverhalten bei Applaus besonders gut untersuchen kann. Man sieht ja, wer klatscht und wer zuerst klatscht. Und genau das war die spannendste Frage für die Forscher.
3: Denn es ist ja klar, dass bei einem Vortrag, einem Konzert, einer Performance zunächst mal das Gebot der absoluten Stille ist. Und das bricht man ja mit nichts schlimmer als damit, dass man klatscht, ne? Also ein lautes Geräusch macht.
2: Ich habe das mal erlebt. Bei einem klassischen Konzert. Da gab es eine kurze Pause in der Musik. Alle waren mucksmäuschenstill. Nur einer hat geklatscht. Ja, und wird von allen angeguckt. Sau peinlich. Das war ich. Danach habe ich eine ganze Weile immer erst dann geklatscht, wenn schon andere damit angefangen haben. Also ich bin dem Schwarm gefolgt. Und deswegen nehme ich mal an, dass es die Mutigen sind, die zuerst klatschen, oder?
3: Es sind tatsächlich die mutigen Leute, die zuerst anfangen. Wir haben also das folgendermaßen untersucht. Wir haben das gleiche Publikum mehrmals beobachtet. Und dann haben wir uns angeguckt, ob es tatsächlich die gleichen Leute sind, die immer zuerst anfangen. Und das war tatsächlich der Fall. Es gibt also Leute, die einfach nicht so gehemmt sind. Die fangen dann einfach mal an. Anderen gesellen sich dann dazu, ne, und klatschen auch.
2: Also, hängt es gar nicht davon ab, wie es den Leuten gefallen hat, sondern Mutige klatschen zuerst. Der Schwarm macht dann mit. Aber wie kommt dann der Rhythmus in den Klatschschwarm?
3: Da stimmen sich halt die Klatscher wirklich auf den Rhythmus der Leute neben ihnen ein. Und so kann dann tatsächlich ein rhythmisches Klatschen entstehen, wo alle das gleichzeitig machen, was dann die Wirkung davon noch verstärkt.
2: Also irgendwo in der Menge, da orientiert sich einer am Klatschen von seiner Nachbarin. Das muss die Person gar nicht merken, das passiert dann einfach. Und schon klatschen zwei zusammen. Dann kommt noch jemand Drittes, Viertes, Fünftes, Zehntes dazu. Und das geht dann immer schneller, weil der Rhythmus natürlich immer lauter wird. Also stecken sich die Leute mit dem Rhythmus an, ohne dass irgendwer groß drüber nachdenkt. Schwarmverhalten halt. Und wenn dann einer Zugabe ruft, machen wieder immer mehr Menschen mit.
0: Ach, Paulus, ich liebe die Geschichte, wie du mitten im Stück beim klassischen Konzert angefangen hast zu klatschen. Ach, das finde ich so sympathisch. Mir wäre das dann nämlich ziemlich sicher auch passiert. Hey, ja, wenn die doch auch so eine lange Pause machen. Ach, aber wir haben ja gehört, nur die Mutigen trauen sich das. Also ein Hoch auf Paulus Klatschmut. Und jetzt laden die Ärzte und Graf Dracula zur Monsterparty ein. Und im Hintergrund wird kräftig geklatscht. Ist nämlich eine Live-Aufnahme von einem Ärztekonzert.

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Voll gut, oder? Wie sich das für die Künstler anfühlen muss, wenn alle ihre Lieder mitsingen und dann am Ende zum großen Finale von so einem Song so richtig ausflippen und applaudieren. Oh, toll. Mein letztes Konzert, auf dem ich war, das ist gerade mal 2 Wochen her, da war ich bei Herbert Grönemeyer in Bochum. Und da war das auch so, wie Paulus das eben mit diesem Schwarm Klatschen beschrieben hat. Da haben ein paar Leute, also so eine kleine Gruppe, plötzlich angefangen zu singen. Oh, wie ist das schön, oh, wie ist das schön, sowas hat man lange nicht gesehen, so schön, so schön. Und dann wurden das immer mehr, bis irgendwann echt das ganze Publikum gesungen hat. Und dann hat sich Herbert Grönemeyer tatsächlich ans Klavier gesetzt und selber mitgesungen. Das war auch so ein richtig schöner Konzertmoment.

0: Ein großes Finale. Nach einem anstrengenden Schuljahr sind ja auf jeden Fall auch die Sommerferien. Und für einige geht's dann da sogar in den Urlaub. Und wir wollen jetzt gar nicht verreisen mit euch, sondern uns mal um das Wort kümmern. Shoshi hat uns nämlich darum gebeten.
1: Hallo Mars zum Hören. Ich wollte euch fragen, warum heißt Urlaub Urlaub? Ich bin der Shoshi, 7 Jahre alt. Viele Grüße von meiner ganzen Familie an die Maus, an die Ente und an den Elefanten. Tschüss!
0: Danke für deine lieben Grüße, Shoshi. Und weißt du was? Mit Wörtern und wo sie herkommen, kennt sich unser Kollege Christoph bestens aus. Dem geben wir jetzt mal den Urlaub mit. Er ist nämlich selber gerade auf dem Sprung in seinen.
2: So, das war's. Alles erledigt. Dann kann ich jetzt endlich los in den Urlaub. So, dann tschüss und bis in 2
3: Christoph,
2: Wochen.
3: Christoph?
2: Ja?
3: Hast du nicht noch was vergessen?
2: Nein, Moment. Sonnenbrille, Sonnencreme, Gummiboot. Ich hab alles dabei. Tschüss.
3: Deine Zeitmaschine.
2: Aber ich will doch in den Urlaub fahren und nicht durch die Zeit reisen. Die Zeitmaschine, die kann ja hier bleiben. Tschüss.
3: Ja.
2: Was denn?
3: Aber solltest du die nicht vor deinem Urlaub einmal komplett auseinandernehmen und reinigen?
2: Oh, kann ich das nicht nach dem Urlaub?
3: Ich denke, es ist schon besser, wenn die nicht noch 2 Wochen auf die Reinigung warten muss.
2: Na gut, dann mache ich das jetzt noch eben schnell. So, dann wollen wir doch mal zuerst diese Schrauben hier lösen.
4: Hihihi, das kitzelt.
2: Ich weiß, jetzt halt still.
4: Wolltest du nicht schon längst in den Urlaub fahren?
2: Ja, aber ich habe noch keine Erlaubnis bekommen. So, jetzt dieses Teil abnehmen. Also, noch keine Urlaubserlaubnis.
4: Das tut mir leid.
2: Erlaubnis und Urlaub, das klingt irgendwie ähnlich.
4: Und das ist kein Zufall. Vor etwa 1000 Jahren gab es noch das alte deutsche Wort Urlaub.
2: Ah.
4: Es bedeutete, die Erlaubnis, sich für eine gewisse Zeit von seiner Arbeit zu entfernen.
2: Vor 1000 Jahren? Wow. Können wir da mal hinfliegen?
4: Ja, könnten wir. Aber du hast gerade meine Zeitachse ausgebaut und dort in das Reinigungsbad gelegt.
2: Oh, ach ja, stimmt. Also, aus Urlaub, dieser Erlaubnis wegzugehen, daraus wurde das Wort Urlaub.
4: Ganz richtig.
2: So, jetzt spülen wir mal kurz dein Sprachmodul durch, ja? Und Ferien, hat das auch was mit einer Erlaubnis zu tun?
4: Nein, das Wort Ferien kommt aus dem Lateinischen. Kennst du ein deutsches Wort, das ein bisschen ähnlich klingt und das auch mit Spaß zu tun hat?
2: Wie Ferien? Feiern vielleicht, das macht auch Spaß.
4: Richtig, Ferie, so hießen die römischen Festtage, die Feiertage.
2: Hatten die Römer denn viele Feiertage?
4: Im römischen Kalender gab es fast 100 Feiertage. Ist die Linse an meinem Hologrammprojektor schon wieder sauber?
2: So, Moment. Jetzt.
4: Schau her. Im alten Rom feierte man große Siege.
2: Mhm.
4: Man feierte, um die Götter zu ehren.
2: Oh.
4: Sportfeste konnten Feiertage sein.
2: Aha.
4: Und es gab sogar einen Feiertag, bei dem die Familie zusammenkam, nur um sich nach Streitigkeiten wieder zu vertragen.
2: Na, das ist mal eine gute Idee für einen Feiertag. Könnte man heute auch noch gut gebrauchen.
4: Einige der römischen Feste wurden über mehrere Tage gefeiert. Und so wurde aus dem Wort für die vielen römischen Feiertage das Wort Ferien. Bist du dann jetzt fertig?
2: Sofort. Nur noch deine Zeitachse wieder einbauen. So. Guck mal, du glänzt ja wie neu.
4: Dann jetzt mal schnell ab in den Urlaub mit dir.
2: Danke.
4: Damit du danach auch wieder wie neu bist.
2: So, bin fertig. Habe ich dann jetzt deinen Urlaub?
3: Meinen was?
2: Ich meine deine Erlaubnis, um in die Ferien zu fahren.
3: Ach so, ja, die hast du. Schön.
2: Danke.
3: Urlaub.
0: So, Urlaub kommt von Urlaub. Erlaubnis. Shoshi, hätten wir das auch geklärt. Und jetzt vielleicht noch kurz die wichtigsten Infos für alle, die auch noch eine Frage haben. Achtung, das geht ganz einfach.
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6: 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Immer ist es so kalt. Und die ganze Zeit ist es so dunkel, als ob man unter der Erde wohnt. Und dann zwingt Mama mich auch immer, diese kratzigen Wollpullis anzuziehen. Dabei hasse ich Wollpullis. Aber immer, wenn ich im Winter abends nach Hause komme, dann ziehe ich mir ganz schnell die Schuhe aus und renne ins Bad. Und weißt du, was ich dann mache?

waren wir an der Ostsee mit Ilona. Da gab's zum Glück fast gar keine Mücken, weil Mücken finde ich richtig doof. Und dieses Jahr fahren wir zu meiner Cousine Lucy nach Bremerhaven. Da kann man auch reiten, hat Papa gesagt, aber wenn es nach mir geht, fahren wir eigentlich lieber Go-Kart. Und wenn wir dann angekommen sind, weißt du, was wir dann machen? Dann schnapp ich mir die Lucy und dann...

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2: Oh, wir haben noch ein Rätsel für euch gefunden. Da wird was gesucht, ja, das auch mit einem Finale zu tun hat. Hört mal hier, ob ihr es erratet.
3: Was ist das?
4: Ich habe auch schon mal eine bekommen. Da kann man richtig stolz drauf sein. Das kann man mit nach Hause nehmen.
5: Man kann sich auch irgendwo in sein Zimmer kleben.
6: Man kann auch einen Rahmen darum machen.
7: Man bekommt die auch beim Sport, wenn man gewinnt beim Schwimmen.
8: Oder beim Turnen.
9: Man bekommt das auch bei einer Prüfung, zum Beispiel um Lehrerin zu werden.
10: Das ist ein Blatt Papier.
11: Da steht was drauf. Manchmal ist auch ein Stempel drauf.
12: Es gibt welche, wo ein Kranz drauf ist. Es gibt welche, wo ein Pokal drauf ist. Ich hatte eine, wo ein Besen mit einem Eimer drauf ist, weil ich gut aufgeräumt habe.
13: Hier im Kindergarten können das alle kriegen, wenn die was Gutes gemacht haben.
14: Bei meinem Bruder steht drauf, herzlichen Glückwunsch, dass du immer so viel Hausaufgaben machst, ohne Löcher in die Luft zu gucken.
15: Yay, ich hab's geschafft.
16: Ich auch.
17: Es ist eine Urkunde.
2: Eine Aufräumurkunde ist ja auch super. Ja, wollen sich vielleicht alle, die sich jetzt gerade so darüber freuen, auch eine verdienen? Hm? Maus, Elefant, Ente? Ah ja, verstehe. Wenn andere eine Aufräumurkunde bekommen, dann findet ihr das super cool. Aber ihr selber wollt wahrscheinlich lieber eine Urkunde für den größten verdrückten Schokokuchenberg oder so, ne? Ja, ist klar. Daniel, was können wir denn für dich tun?
18: Hallo, ich bin Daniel. Ich wünsche mir das Lied We Are The Champions von Freddie Mercury und ich grüße die ganze Welt.

0: Boah, ist das bei euch auch so? Ja, kriegt ihr bei dem Lied auch immer eine Gänsehaut? Wenn irgendwo bei einem Champions-League-Finale oder bei den Olympischen Spielen oder wo auch immer dieses Lied gespielt wird, dann ist das immer ein sehr besonderer Moment, finde ich. Dann steht nämlich fest, das hier ist unser Champion. Er, der jetzt kommt, ist für mich auch so eine Art kleiner Champion, weil er erstens praktisch alle Geräusche machen kann, also das behauptet er zumindest, und weil er zweitens so herrlich Berlinert war.
1: Es war einmal ein Geräuschemacher.
2: Also ich kann praktisch alle Geräusche machen.
1: Der behauptete.
2: Also ich kann praktisch alle Geräusche machen.
1: Er machte eine Ente.
2: Nag.
1: Einen Fuchs, der in eine Falle geht.
2: Oh, au, oh, oh.
1: Einen Fuchs in der Falle mit Ente im Maul.
2: Ah, oh, ah, oh. Nag, nag, nag, nag, nag, oh, oh, oh.
1: Und einen Jäger, der einen Fuchs mit Ente im Maul aus der Falle holt.
2: Aber raus da, mein Freund. Ah, ah, knack, knack, ah, oh.
1: Nur eins konnte der Geräuschemacher nicht.
2: Also ihr könnt praktisch alle Geräusche machen.
1: Ganz leise und geräuschlos nach Hause gehen.
2: Hm, stimmt.

Also ich finde, hier an dieser Stelle kann man auch noch mal ganz klar sagen, dass das schon auch ein richtig großes Finale war. Also für einen Geräuschemacher.

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1: Ihr Lieben, es ist soweit. Jetzt kommt das große Finale dieser Finalsendung. Oh ja, natürlich zählen wir das mit einem Countdown ein. Los geht's!
2: 5, 4, 3, 2, 1.
1: Wir sagen Danke fürs Zuhören und Tschüss für heute. Ich bin Nina und macht's gut, ihr

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2: Hallo, ich bin die Juna. Ich wünsche mir das Lied Liebe Piepe von Bibi und Tina. Und ich grüße damit die Maus, den Elefanten und die Ente. Tschüss.
3: Hey, hört mal alle kurz zu. Ich muss da was loswerden. Okay, könnt ihr mich hören? 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
1: Hallo, ich bin Lea, 8 Jahre alt und ich würde mir das Lied Wenn der Hausmeister kommt wünschen und ich grüße die Maus, den Elefant und die Ente. Tschüss!

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1: Hallo, ich bin Sophia und ich bin 9 Jahre alt und ich wünsche mir das Lied Step by Step von New Kids on the Block. Und natürlich grüße ich auch noch die Maus, die Ente und den Elefanten. Tschüss!

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1: Hallo, ich bin Janis und bin 6 Jahre alt. Wünsche mir das Lied Major Tom und ich grüße Finn und noch meine ganze Schulklasse.

wünsche mir das Lied Lush Life und grüße damit das ganze Maus-Team, meine Klasse und natürlich persönlich die Maus, den Elefanten und die Ente.

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1: Hallo, hier sind Philipp und Leo. Wir wünschen uns das Lied Charmeleon.
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1: Hallo, ich bin Finn und ich bin 4 Jahre alt und ich wünsche mir das Lied Raumschiff Tyrannoid von Heavy Saurus.

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1: Hallo, ich bin Tilda. Ich bin 5 Jahre alt. Ich wünsche mir das Lied Cover Me Sunshine. Ich grüße meine Mama, meinen Bruder, meine ganze Familie. Tschüss.

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2: Hallo, ich bin Tova, ich bin 8 Jahre alt. Ich wohne in Irland und ich wünsche mir das Lied Dynamite von Chayo Cruz. Und ich grüße meine Cousine Juliane und meinen Cousin Jakob.

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1: Hallo, ich bin Mia, 10 Jahre alt und ich wünsche mir das Lied Hello von Beyoncé und ich grüße damit meine beste Freundin Marlena aus meiner Klasse und das ganze Mausteam.

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1: 294 Cent, 295 Cent, 300 Glückscent. Und ich habe immer noch nicht fertig gezählt. Das gibt's ja gar nicht. Also so viel in meinem Sparschwein. Es ist jetzt offiziell ein Glückscent-Schwein. Ha, toll. Und es heißt ja immer, Geld macht glücklich. Dann habe ich jetzt eine ganze Menge Glück. Aber ich frage mich, ob das stimmt. Macht Geld wirklich glücklich?
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1: Hallo liebe Leute, ich bin richtig glücklich, euch zum heutigen Checkpot begrüßen zu dürfen. Glück ist doch einfach eine fantastische Sache und wahrscheinlich die Sache, auf die sich alle Menschen einigen können. Alle wollen glücklich sein. Alle wollen ein glückliches, schönes Leben führen. Nur, dass es halt nicht so leicht ist. Der Weg dahin ist manchmal ein bisschen schwierig. Und natürlich gibt's tausend Wege, um glücklich zu sein. Und wie ist es eigentlich mit dem Geld? Macht Geld wirklich glücklich? All das finden wir heute raus in einer neuen Folge Checkpot zu diesem wunderschönen Thema zum Glück. Und ich freue mich riesig, dass ich mich nicht allein auf die Suche machen muss, denn wie immer habe ich Besuch in der Checkerbude und heute ist das...
3: Rosa!
1: Schön, dass du da bist, ich freue mich sehr. Geht's dir gut?
3: Ja, sehr gut.
1: Rosa, verrat mir doch als erstes mal, was macht dich glücklich?
3: Also mich macht es glücklich, wenn ich mich mal entspannen kann und dann einfach mal Musik höre und dann einfach mal in Ruhe sein kann. Mhm. Aber natürlich ist es auch sehr schön, also vor allem, wenn man so mit Freunden einfach mal spielen kann, was man möchte oder irgendwie Hausaufgaben oder was auch immer oder man sich verabredet hat und dann einfach machen kann, was man möchte, draußen spielen.
1: Weißt du was, das sind die gleichen Punkte, die ich jetzt gesagt hätte. Mich macht glücklich, auszuschlafen, also das, was du am Anfang gesagt hast, so faulenzen und einfach mal nichts tun,
3: aber
1: so Zeit mit meinen Freunden, meiner Familie verbringen, mit lieben Leuten, draußen sein. Ich liebe es zum Beispiel, wenn ich im Sommer draußen bin und die Sonne scheint und die Musik läuft und so, das macht mich richtig glücklich.
3: Vor allem so in der Wiese und dann dieses Vogelgezwitscher immer und die schönen Farben immer im Sommer und so.
1: Mal gucken, ob wir im Laufe des Checkpots rausfinden, dass das vielleicht was ist, was alle Menschen glücklich macht oder wie das mit dem Glück so ist. Hast du denn drei Checker-Fragen dabei?
3: Klar. Meine erste Frage lautet, was ist eigentlich Glück? Meine zweite Frage ist, wie kann man glücklich werden? Und drittens, wer sind die glücklichsten Menschen auf der Welt?
1: Rosa, deine Fragen machen mich wahnsinnig glücklich. Ich würde sagen,
3: das checken wir für euch.
1: Oh, guck mal, Jackie meldet sich schon. Dich hätte ich ja fast vergessen, Jackie.
4: Das wäre ein großes Pech, Tobi. Denn Datenbanken können auch Glück bringen.
1: Aha, das wusste ich nicht. Wusstest du das, Rosa?
3: Nein.
1: Glücksbringer, Datenbanken? Na gut, dann wollen wir mal gucken, ob du, liebe Jackie, meinem Glücksschwein, meinem Glücks-Cent-Schwein vom Anfang Konkurrenz machen kannst. Liebe Rosa, hast du denn was Glück bringt? Also so ein Glücksbringer?
3: Ja, ich habe heute was mitgebracht. Also das da ist Schafi.
1: Also Rosa hat gerade so ein wirklich sehr kleines Kuscheltierschaf in der Hand, das wahrscheinlich mal klang wie ein echtes kleines liebes Schaf, aber mittlerweile finde ich klingt's wie ein erkältetes Raumschiff.
3: Hat auch schon sehr viele Dienste geleistet und schon sehr viel gemäht.
1: Erzähl.
3: Also bei Matheproben, da hat es schon ganz leise immer mir die Aufgaben zugemäht.
1: Wirklich?
3: Ja.
1: Wow.
3: Und bei Brettspielen, da hat es mir auch immer Glück gebracht.
1: Oh cool. Das heißt, auch wenn du mit deiner Familie Brettspiele spielst, du willst gewinnen, sonst wirst du unglücklich.
3: Ja.
1: Und dann hilft Schafi?
3: Ja.
1: Ist ja cool.
3: Es macht mir immer Anweisungen oder Tipps.
1: Wie ist denn Schafi zu einem Glückstier geworden oder zu einem Glücksbringer?
3: Also es ist eigentlich von meinem Papa, aber er konnte halt da nicht so mit anfangen. Und dann hat das mir geschenkt und dann lag es eigentlich eine Weile mal auf meinem Bett. Und dann habe ich aber irgendwann dann gemerkt, ey Schafi, du bist schon ganz cool.
1: So ist es manchmal, ne? Wenn man merkt, irgendwie immer wenn Schafi dabei ist, läuft's gut, dann wird manchmal auch was zu einem Glücksbringer, ohne dass man sich das vorher so überlegt hat.
3: Ja, schon so.
1: Also Schafi ist so groß wie Rosas Faust, würde ich sagen, vielleicht ein bisschen größer, also ein kleines Kuscheltier, hat ein blaues Halstuch um und, wie würdest du sie sonst noch beschreiben?
3: Immer Lächeln im Gesicht.
1: Aha.
3: Und einfach schwarze Äuglein.
1: Mhm.
3: Und eine Blume auf dem Halsband.
1: Ich finde auch, wir sind damit schon mitten in deiner ersten Checkerfrage, oder? Weil erstmal wolltest du wissen, was Glück überhaupt ist.
3: Und natürlich, woher es kommt.
4: Na, von mir natürlich.
1: Also Jackie, ich habe das Gefühl, du übertreibst ein bisschen. Magst du uns nicht erstmal nochmal mit Infos versorgen, wie du das sonst immer machst?
4: Aber gerne doch. Das Wort Glück stammt von der einstigen Bezeichnung für das Gelungene oder das Erreichte. Glück ist ein Gefühl. Für euch Menschen ist es garantiert eins der schönsten Gefühle. Freude und Zufriedenheit ist gleich Glück. Entstehen kann es zum Beispiel durch schöne Erlebnisse oder Zeit mit geliebten Menschen, durch Erfolge oder gemeinsames Lachen und Spielen, durch die Natur, Tiere oder Lieblingsmusik. Oder auch, wenn etwas, was man sich schon lange gewünscht hat, endlich in Erfüllung geht. In der Philosophie, der Wissenschaft vom menschlichen Dasein und der Welt, wird Glück auch als Harmonie bezeichnet. Wenn man mit sich im Einklang ist, Körper, Geist und Seele.
1: Das klingt so erwachsen, finde ich, im Einklang mit sich. Das heißt, glaube ich, wenn man so rundum zufrieden ist mit sich, mit seinem Leben, mit seinen Gefühlen. Was würdest du sagen, Rosa, wie fühlt sich das bei dir an, wenn du mit dir im Einklang bist?
3: Also das ist so richtig schön, weil man ist total entspannt und man fühlt sehr viel Leichtigkeit. Dann stelle ich mir einfach vor, ich liege unterm Baum und schließe einfach die Augen und höre dem Vogelgezwitscher zu und das Kitzeln im Gras am Rücken und so.
1: Das klingt wirklich nach Einklang und nach Ruhe und so. Und es gibt ja noch ein anderes großes Glücksgefühl. Ich weiß nicht, ob du schon mal verknallt warst, aber so dieses Gefühl von Schmetterlingen im Bauch, weißt du, verliebt sein, das ist ja auch ein unglaubliches Glücksgefühl. Und das fühlt man zum Beispiel im Bauch, finde ich.
3: Ja, manchmal schon.
1: Und hast du denn das Gefühl jetzt schon, du weißt so ein bisschen, wo das Glück im Körper ist oder wo es herkommt oder wie das genau sich verhält?
3: Also das wahrscheinlich werden im Gehirn dann Glücksgefühle ausgelöst.
1: Ah.
3: Und das wird dann wahrscheinlich irgendwie in den Körper gesendet. Aber bei mir ist es meistens, glaube ich, in meinem Gesicht, wenn das Gehirn sagt, hey, jetzt bin ich glücklich, dann lächle ich automatisch.
1: Oh wow, das ist super spannend. Vielleicht, Jackie, kannst du das nochmal für uns sortieren.
4: Das Glück sitzt nirgendwo fest im menschlichen Körper. Das schöne Gefühl wird im Gehirn ausgelöst. Dort ist die Schaltzentrale von allem. Wenn es im Bauch kribbelt, tut es das aufgrund von bestimmten Hormonen, von Botenstoffen, die das Gehirn durchfluten. Sie können verschiedenste Gefühle verursachen. Serotonin oder Dopamin sind zum Beispiel Stoffe, die durch den Körper sausen und für Wohlfühlen und Glücklichsein sorgen.
1: Würdest du sagen, deine erste Checkerfrage ist damit beantwortet?
3: Glücklicherweise glaube ich schon.
1: Dann hau doch mal bitte den grünen Knopf. Glück ist ein Gefühl, das zum Beispiel durch schöne Erlebnisse oder zusammen mit lieben Menschen entsteht. In unserem Körper wird das Glücksgefühl im Gehirn ausgelöst.
4: Gecheckt!
1: Liebe Leute, falls ihr noch mehr über Gefühle, wie zum Beispiel das Glück, wissen wollt, dann empfehle ich euch den Gefühle-Check. 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Liebe Rosa, kennst du denn Menschen, denen es schwerfällt, glücklich zu sein oder die irgendwie wenig Glück im Leben haben?
3: Ja, zum Beispiel wie im Krieg, wenn die kein Wasser haben oder einfach auf der Flucht sind und riesen Angst haben, dass ihnen was passiert oder jederzeit könnte eine Bombe einschlagen oder so.
1: Ich glaube, das sind so extreme Fälle, wo es wirklich ganz schwer ist, das zu lösen, aber ich hatte früher, manchmal ist es ja auch so, dass man nur so für sich selbst denkt, ach, gerade nervt mich irgendwie alles und ich fühle mich einfach gerade nicht glücklich. Das kennst du bestimmt auch.
3: Ja, wenn zum Beispiel meine Mutter die ganze Zeit sagt, jetzt mach endlich deine Hausaufgaben.
1: Genau.
3: Oder üb endlich Klavier. Und dann ich so, ach nö, ich spiele doch gerade so schön mit meinen Freunden. Also das mag man dann irgendwie einfach nicht.
1: Das macht zumindest nicht glücklich, genau.
3: Ja.
1: Und dann geht man manchmal ein bisschen schlecht gelaunt ins Bett und ist vielleicht immer noch nicht richtig glücklich.
3: Ja.
1: Und für solche Fälle habe ich eine Methode, die hatte ich schon als Kind, wie man wieder glücklich wird. Verrate ich aber erst später.
3: Da bin ich aber gespannt.
1: Kannst du auch sein. Oh, guck mal, unsere Glücksbringerin will schon wieder was.
3: Aha.
1: Jackie?
4: Wie wär's mit einer kleinen Challenge?
1: Oh.
3: Na klar doch.
1: Los geht's.
4: Macht das Glück komplett. Es gibt unzählig viele Weisheiten über das Glück. Schon seit Jahrhunderten, Jahrtausenden von Jahren beschäftigen sich kluge Köpfe mit der Frage, wie man Glück erreichen kann. Ich sage euch im Folgenden den Anfang eines klugen Spruchs zum Glück und ihr dürft ihn dann hoffentlich ebenso klug vollenden. Ihr habt pro Satz 30 Sekunden Zeit. Und schon geht's los. Glück ist das Einzige, das sich verdoppelt, wenn...
3: Wenn man doppelt glücklich ist?
1: Ich glaube, ich kenne das Sprichwort. Und ich glaube, es heißt, Glück ist das Einzige, das sich verdoppelt, wenn man es teilt.
3: Mit Freunden.
1: Ganz genau. Jackie, das ist unsere Lösung.
4: Yes, weiter geht's. Die glücklichsten Menschen haben nicht unbedingt das Beste von allem, sondern sie machen.
1: Sie machen das...
3: Oder sie machen das Schönste.
1: Genau, aber sie machen das Beste draus. So
3: genau.
1: Irgendwie.
3: Ja. Ja.
1: Ich glaube, man muss sich mit seiner Situation abfinden und dann einfach gucken, was man draus machen kann. Und wenn man gut drauf ist, dann macht man's gut.
3: Ja.
4: Wow, ganz genau. Und noch eine Weisheit des Glücks vom alten Dalai Lama. Unsere wahre Aufgabe ist es,
3: glücklich zu sein und immer positiv denken.
1: Also das gefällt mir sehr gut, das würde ich einfach genau so unterschreiben.
4: Bravo! Ich finde, ihr habt für jede Weisheit ein Happy End, ein glückliches Ende gefunden. Glückwunsch!
1: Danke, Jackie. Ich finde, es klingt immer so einfach, unsere wahre Aufgabe ist es, glücklich zu sein und so, aber... Das Streben nach Glück, wie man so sagt, oder die Suche nach dem Glück, wie genau macht man das? Und was eben, wenn sich das manchmal schwerer anfühlt, wie du auch gerade schon gesagt hast, es gibt ja Situationen, da ist es manchmal nicht so leicht, einfach Schalter umzulegen und glücklich zu sein. Ich habe das Gefühl, Rosa, das führt uns zu deiner zweiten Checker-Frage.
3: Ganz genau. Meine zweite Frage ist, wie kann man glücklich werden?
1: Tja, da habe ich die Lösung. Fang. So.
3: Ein Glückskeks in einer Verpackung.
1: Für alle, die nicht wissen, was ein Glückskeks ist, magst du es mal erklären?
3: Also das ist ein Keks, der ein bisschen gebogen ist so.
1: Mhm.
3: Ein hohler Keks und da drin ist ein Zettel.
1: Rosa weiß gleich.
3: Rauchung. Also mit Essen.
1: Genau, man kann den Keks essen oder man kann ihn einfach zerbrechen. So mache ich das jetzt mal. Schmeckt der gut?
3: Mhm.
1: Mmh, schmeckt wie so eine süße Eiswaffel.
3: Bei mir steht... Das Beste kommt noch.
1: Findest du das einen guten Spruch oder findest du das einen blöden Spruch?
3: Ich finde ihn ganz gut.
1: Naja, gut, wenn das Beste noch kommt, heißt ja, es wird noch besser, als es eh schon ist.
3: Ich kann mich auf die Zukunft freuen.
1: In diesen Glückskeksen stehen nämlich immer so fröhliche, freundliche Nachrichten. Und bei mir steht, Freundlichkeit ist dein größter Schatz. Findest du mich freundlich?
3: Ja, sehr.
1: Na, dann hat der Glückskeks ja recht gehabt.
3: Anscheinend.
1: Sag mal, Rosa, wie ist das mit der Sache mit dem Geld? Würdest du sagen, Geld kann Menschen glücklich machen? Was glaubst du?
3: Also ich glaube eher nicht, weil, also wenn man jetzt total arm ist und man dann endlich mal eine Arbeit findet und dann Geld bekommt, dann ist es natürlich, yay, jetzt habe ich endlich mal ein bisschen mehr und kann meine Familie wieder versorgen.
1: Mhm.
3: Aber wenn man schon total reich ist...
1: Ja, ich glaube, ich sehe es genauso wie du. Ich glaube auch, Geld kann machen, dass man sich irgendwie... so ein paar grundsätzliche Sachen leistet und dann ist es gut, weil man zum Beispiel eine Wohnung hat und ein Bett zum drin schlafen und man fühlt sich da im besten Fall wohl und man hat vielleicht ein eigenes Zimmer, wo man Spielsachen drin hat. Cool. Aber irgendwann hat man halt 50 Spielsachen, dann macht vielleicht die 75. Spielsache jetzt auch nicht noch mehr glücklich, obwohl man halt Geld brauchte, um sie zu kaufen.
3: Mhm.
1: Irgendwie so.
3: Ja.
1: Rosa, zurück zu deiner Frage. Du hast ja wissen wollen, wie können wir glücklich werden? Kannst du das noch ein bisschen genauer erklären, was du damit meinst?
3: Also wenn man zum Beispiel gerade total ratlos ist oder total traurig ist, wenn man im Bett liegt und sagt, oh Gott, ich hatte einen scheiß Tag, kann jetzt aber nicht schlafen. Ich möchte jetzt einfach schlafen, aber ich kann es einfach nicht. Und dann fragt man sich, wie kann ich denn jetzt glücklich werden in dieser blöden Situation?
1: Mhm. Ich weiß genau, was du meinst. Ich weiß auch genau, wen wir für die Frage anrufen können.
3: Ui.
1: Und zwar so eine Art Glücksfee. Nein, Jackie, ich meine nicht dich. Es geht jetzt gerade nicht um dich, es geht um Andrea. Andrea Wöber lebt nämlich in Wien und die ist sehr überzeugt von der sogenannten Wirkung der positiven Psychologie. Also man könnte übersetzen von der Wissenschaft vom erfüllten, glücklichen Leben.
3: Okay, eine Glücksfee.
1: Eine Glücksfee, ich will mal ihre Nummer.
0: Hallo?
1: Hallo Andrea, hier sind Tobi und Rosa.
3: Hallo.
0: Hallo.
1: Wir stecken im Checkpot zum Thema Glück und die Frage ist im Grunde, ob du unsere Glücksfee sein kannst. Also ob du uns Tipps geben kannst, wie man schnell glücklich wird, weil das ist Rosas Checkerfrage.
0: Ich kann euch leider nicht einfach mit einem Zauberstab glücklich zaubern.
1: Schade.
0: Ich kann euch allerdings ein bisschen davon erzählen, was die Wissenschaft so über das Thema Glück weiß.
1: Mhm.
3: Sehr gerne.
0: Also ich glaube, der größte Irrtum, und da geht es uns, glaube ich, allen so, ist, wenn wir glauben, dass wir nur glücklich sind, wenn wir irgendetwas Bestimmtes haben oder wenn in der Zukunft irgendwas Bestimmtes passiert. Wenn ich endlich ein Handy krieg oder mein Sohn will ganz gerne ein bestimmtes Computerspiel spielen. Und Die Forschung zeigt aber, dass uns solche Dinge nur ziemlich kurzfristig glücklich machen.
1: Verstehe.
0: Wir gewöhnen uns dann recht schnell dran und dann sind wir meistens so ähnlich glücklich wie davor.
1: Jetzt ist aber die Frage, kann man auch was machen, wenn es einem einfach gerade nicht gut geht?
0: Wichtig ist es da, glaube ich, dass wir sehen, dass alle Gefühle zum Leben dazugehören. Also dass es einfach ganz normal ist, dass im Leben halt auch mal was Trauriges passiert, dass wir enttäuscht sind oder frustriert, wenn irgendetwas nicht klappt. Ziel ist aber halt, dass wir nicht stecken bleiben in diesen Gefühlen dann für eine sehr lange Zeit, sondern dass wir auch wieder einen Weg rausfinden.
1: Mhm.
0: Unser Gehirn macht es uns da manchmal gar nicht so einfach. Dem fällt es nämlich viel leichter, die negativen Dinge wahrzunehmen. Und es konzentriert sich total gerne auf die Dinge, die nicht klappen und die uns vielleicht noch nicht gelingen.
3: Mhm. Wusste ich gar nicht.
1: Warum ist das so?
0: Das ist ein Überbleibsel aus der Steinzeit. In der Steinzeit war es nämlich besonders wichtig, dass Steinzeitmenschen Gefahren früh erkennen.
1: Ah,
0: das heißt,
1: klar.
0: Wenn der Säbelzahntiger gekommen ist, hat der überlebt, der ihn zuerst gesehen hat.
1: Ja, klar. Und deswegen haben wir uns quasi gemerkt, schon seit Generationen von Menschen, immer erstmal auf die gefährlichen, die schlechten, die blöden Sachen zu gucken.
0: Und die kommen uns immer noch viel wichtiger vor. Und jetzt haben wir halt keine Säbelzahntiger mehr, sondern vielleicht eine Mathearbeit. Und die kommt uns auch richtig groß und richtig, richtig bedrohlich vor, auch wenn es dann nicht um unser Leben geht.
1: Oh ja, Rosa nickt wissend.
3: Ja, ja, das kenne ich, Mathe ist echt nicht.
0: Das heißt, wenn wir die guten Dinge sehen wollen im Leben, dann geht es darum, dass wir unser Gehirn dafür trainieren, die guten Dinge zu sehen. Dann gibt es eine ganz einfache Übung. Mama und Papa fragen ja gern nach der Schule so, und wie war es heute in der Schule?
3: Ja, sehr oft.
0: Also ich habe eine neue Frage für euch und die macht tatsächlich einen Unterschied und ihr könnt sie auch euren Eltern in die andere Richtung stellen, nämlich, was ist heute gut gelaufen?
1: Spannend, ja.
0: Find einfach drei Dinge, die heute gut gelaufen sind.
1: Mhm.
0: Kleine Momente, ein lustiger Moment mit Freunden, eine Sache, die du heute konntest, aber gestern noch nicht. Ganz kleine Momente können das sein, wo wir sagen, hey, eigentlich war da ganz schön viel Gutes an diesem Tag auch drin.
1: Das ist ja ein super Trick. Rosa, meinst du, das funktioniert, der Trick?
3: Ja, das glaube ich schon.
1: Cool, das können wir ja wirklich alle mal die nächsten Tage ausprobieren und dann können wir ganz direkt an uns selber messen, auch alle, die gerade zuhören, ob dein Trick funktioniert, Andrea. Eine Frage haben wir hinten raus noch, da brauchen wir nochmal deine Expertinnenmeinung. Und zwar frage ich mich schon seit Anfang der Sendung, meinst du denn, Geld macht glücklich?
0: Also ich denke, wenn wir nicht genug Geld haben, um uns selbst und unsere Familie versorgen zu können, ist Geld natürlich super wichtig und ein großer Hebel zum Glück.
1: Mhm.
0: Aber wenn wir alles haben, was man so zum Leben braucht, dann macht es, und das weiß auch die Forschung, so ab einem gewissen Zeitpunkt nicht mehr viel Unterschied für unser Glücksempfinden, ob wir noch mehr Geld haben und noch mehr Geld. Und wenn wir im Lotto gewinnen oder auch ein höheres Taschengeld kriegen, dann macht auch das kurzfristig glücklicher, aber wir gewöhnen uns dran. Und die Ansprüche steigen und dann macht es auch langfristig wieder nicht glücklich.
1: Liebe Andrea, vielen Dank, du hast uns wahnsinnig geholfen. Bis bald, mach's gut.
3: Tschüss.
1: Tschüss.
0: Tschüss.
1: Rosa, ich glaube, für die Checker-Frage war das super, oder?
3: Ja, die ist gecheckt.
1: Es gibt verschiedene Arten von Glück. Manche haben wir nicht in der Hand, andere können wir beeinflussen. Es ist wichtig, Dinge zu tun, die uns Freude machen und sich auch immer wieder an Schönes zu erinnern. Das hilft unserem Körper, sich glücklich zu fühlen.
4: Gecheckt!
3: Tobi, du hast doch vorhin gesagt, dass du ein Geheimnis hast,
1: ja,
3: wie man total schnell glücklich werden kann.
1: Oh ja, das habe ich in der Tat. Gut, dass du dran denkst und du willst, dass ich es jetzt verrate.
3: Ja.
1: Mache ich aber nur, wenn du es schaffst, mich so schnell wie möglich zum Lachen zu bringen. Lachen macht ja glücklich, ist ja bekannt. Und wenn ich es vorher schaffe, dich zum Lachen zu bringen, dann musst stattdessen du eine Art von Glücksgeheimnis selbst erzählen.
3: Okay.
4: Wunderbare Idee. Dass ich da nicht zuerst drauf gekommen bin.
1: Tja, tut mir leid, Jackie.
4: Wer zuerst lacht, verrät sein Geheimnis. Auf die Plätze. Fertig. Lachen.
1: Wieso lachst du denn gar nicht? Das ist doch sau lustig. Warte, ich kann mit meinem Rücken furzen. Hä? Das findest du nicht witzig?
3: Ich bemühe mich.
1: Okay, dann versuch du mich zum Lachen zu bringen.
3: Treffen sich zwei Hunde, sagt der eine zum anderen. Ich heiße Hasso von Herrenhausen. Ich bin nämlich adelig, sagt der andere Hund zum anderen. Ich glaube, ich bin auch adelig. Zu mir sagt man immer, runter vom Sofa.
1: Das ist leider lustig. Okay, ja, das war ein guter Witz.
4: Okay, Tobi, du bist dran. Wie lautet dein Glücksgeheimnis?
1: Also, aber ich teile dieses Geheimnis auch sehr gern, weil es hat mir als Kind richtig viel Spaß gemacht. Beim ins Bett gehen, bevor ich eingeschlafen bin, habe ich einfach an was Schönes gedacht. Das klingt total einfach, aber es waren so Sachen wie, worauf freue ich mich am nächsten Tag? Wo denke ich am heutigen Tag super gern zurück, weil es wahnsinnig viel Spaß gemacht hat? Manchmal war ich auch zum Beispiel in eine Klassenkameradin verknallt und dann habe ich einfach abends an die gedacht und fand es total cool und bin glücklich eingeschlafen. Und es war wirklich wie so ein Geheimrezept, weil selbst wenn der Abend oder der Tag sonst blöd war, beim ins Bett gehen an was Schönes denken hat dafür gesorgt, dass ich glücklich eingeschlafen bin, glücklich geträumt habe und glücklich wieder aufgewacht bin.
3: Das ist ein sehr guter Tipp.
1: Findste?
3: Den werde ich als nächstes benutzen beim Einschlafen.
1: An was würdest du zum Beispiel denken, wenn du so vorm Schlafengehen dich an was Schönes erinnern willst?
3: Also, wenn ich mich erinnern möchte, dann schaue ich mir meistens so Fotoalben an. Das erinnert mich an richtig schöne Dinge.
1: Ja. Das ist auch ein super Tipp. Also, ich denke an schöne Sachen und du sagst, schöne Sachen angucken oder Erinnerungen in die Hand nehmen oder so.
3: Genau.
1: Also, ich finde, wir sind zwei echte Glücksexperten hier. Aber sag mal, eine Checkerfrage fehlt noch. Hast du die noch?
3: Meine dritte Frage lautet: Wer sind die glücklichsten Menschen auf der Welt?
1: Wir hatten doch vorhin bei Jackies Challenge auch eine dieser Weisheiten, oder? Die glücklichsten Menschen haben nicht unbedingt das Beste von allem oder irgendwie so ähnlich, oder sondern, weißt du noch? Sondern sie machen das Beste aus allem.
3: Genau.
1: Also, meinst du, das ist irgendwie die Lösung?
3: Aber stimmt das wirklich?
1: Oh, ja. Jackie, du darfst gern nochmal.
4: Die glücklichsten Menschen der Welt leben oft in Ländern, in denen es den Menschen gut geht und sie viel Zeit mit ihren Freunden oder ihrer Familie verbringen können. Es sind zum Beispiel Länder wie Finnland, Dänemark, die Schweiz oder Island. Diese Länder haben gemeinsam, dass die Menschen sich gegenseitig helfen und sich gleichberechtigt fühlen, dass es dort gute Schulen gibt und außerdem fühlen sie sich sicher. Und es gibt schöne Orte, um draußen zu spielen und die Natur zu genießen.
1: Ah ja, danke Jackie, das leuchtet total ein.
3: Ja, also ich finde, das hat Jackie sehr schön erklärt.
1: Na dann, ist die Frage doch gecheckt?
3: Ja, ganz ehrlich.
1: Die glücklichsten Menschen sind die, die gute Freunde haben, sich gegenseitig helfen und sich in ihrem Zuhause sicher und geborgen fühlen.
4: Gecheckt!
1: So, und jetzt?
3: Jetzt sind wir im Happy End angekommen.
1: Genau, in großen Buchstaben sehe ich es über der Checkerbude stehen. Happy End, das glückliche Ende. Und ich habe jetzt zum Schluss, wenn du magst, noch ein Glücksgeheimnis für dich.
3: Aha, und das wäre?
1: Ich habe nämlich ganz aktuell auch wieder einen Glücksbringer. Und zwar drehen wir für unseren neuen Checker-Tobi-Kinofilm manche Szenen, wo ich mein 8-jähriges Ich treffe. Ist übrigens noch geheim. Du und alle, die gerade zuhören, sind jetzt die Ersten, die das erfahren. Und da haben wir einen kleinen Jungen gefunden. Naja, so klein, er ist 8. Und der spielt mich als Kind. Und immer wenn er sich in Checker-Tobi verwandelt, zieht er den Glücksbringer an und ich ziehe ihn auch an. Das ist so ein schöner Stein an so einer Lederkette. Den haben wir beide gleich.
3: Wow.
1: Und dieser Glücksbringer hilft uns, super gut zusammen zu spielen. Und wenn wir ihn wieder ausziehen, dann ist die Magie wieder vorbei. Das ist ziemlich cool.
3: Ja, das ist richtig cool.
1: Und ansonsten muss ich sagen, mir hat es ganz viel Spaß gemacht mit dir und mich hat dieser Podcast heute sehr glücklich gemacht.
3: Mich auch, ja.
1: Liebe Leute da draußen, denkt positiv, denkt an die guten, schönen Sachen, das macht glücklich. Und wenn ihr euch insgesamt gerne Gedanken zu wichtigen Themen macht, dann hört doch mal rein in Quatsch und Weisheit. Es ist ein Podcast, in dem Kinder über die Welt reden und überhaupt, das macht schlau und macht Spaß und ich hoffe, wir hören uns bald wieder. Bis bald, macht's gut, tschüss.
3: Tschüss.
1: Liebe Rosa, jetzt wo wir wissen, dass Geld nicht glücklich macht, kann ich dir übrigens auch sehr gerne einen von meinen Glückshands abgeben. Hier, willst du den?
3: Dankeschön, ja, der ist ja sehr schön glänzig.
1: Ja, ganz glänzig. Also jetzt sollst du für immer Glück haben.
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5: Dankeschön, Checker Tobi. Das war der Checkpot. 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
1: Ich freue mich, dass ihr dabei seid. Hier ist Elke und ihr seid bei der Maus.
2: Habt ihr schon mal das Wort Plumplori gehört? Pumplori, Pumplori heißt es. Also ich dachte zuerst an eine exotische Frucht oder so und dann dachte ich, vielleicht ein komisches Fahrrad mit drei Rädern? Aber es ist tatsächlich ein Tier mit riesigen Glubschaugen und das stellt euch der neunjährige Fiete jetzt mal vor.
3: Psst, hört ihr das? Da bewegt sich doch etwas im asiatischen Dschungel. Aber ganz, ganz langsam. Das ist ein Plumplori. Der Plumplori ist eine Affenart, ungefähr so groß wie eine Katze. Aber er hat keinen Schwanz. Dafür aber riesige Glubschaugen. So sieht er ein bisschen aus wie ein Kuscheltier. Aber aufgepasst, auch wenn er super süß aussieht, ist er ein echtes Wildtier. Der Plumplori klettert nachts durch die Bäume und sucht Essen. Am liebsten isst er Früchte, Insekten und Baumharz. Und wenn er mal was zwischen den Zähnen hat, hat er immer seine Zahnbürste dabei, nämlich seine zweite Zunge. Ja, der Plumplori hat zwei Zungen. Aber wisst ihr, was noch richtig verrückt ist? Er ist ein giftiger Affe. Das ist total selten. Aber er ist nur giftig, wenn er das auch will. Das funktioniert so. Wenn der Plumplori Angst hat, leckt er an seinem Arm. Klingt vielleicht komisch, aber am Arm produziert sein Körper ein Gift. Und das Gift wird erst durch das Lecken aktiviert. Ganz schön crazy, oder? Leider hält es zum Beispiel nicht Menschen davon ab, Plumploris zu fangen und als Haustiere zu halten. Das ist aber überhaupt nicht gut für die flauschigen Äffchen, denn die gehören in den Wald. Deshalb und weil ihr Lebensraum immer kleiner wird, sind Plumploris sogar vom Aussterben bedroht. Zum Glück kümmern sich Tierschützerinnen und Tierschützer um die kleinen Affen. So können Plumploris hoffentlich noch lange durch die Wälder touren. Und jetzt wisst ihr, süß heißt nicht automatisch Kuscheltier. Der Plumplori ist ein richtig cooles Wildtier. Langsam, schlau und ziemlich besonders.
2: So, und jetzt muss ich es nochmal richtig sagen. Es ist der Plumplori, nicht Pumplori. Das habe ich gerade falsch gesagt. Fiete hat uns den vorgestellt und Mausreporterin Vivi hat ihm dabei geholfen.
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0: der Song, um den es jetzt geht. Der ist super berühmt, fast 60 Jahre alt und wurde ganz oft nachgesungen. Mausreporter Ole, stellt euch diesen Song und seine Geschichte jetzt mal vor.
1: November 1969, vor fast 60 Jahren. Die Sängerin und Songschreiberin Joni Mitchell flieht aus dem winterlichen Kalifornien an der Westküste der USA und fliegt nach Hawaii. Dort, auf den paradiesischen Inseln mitten im Pazifik, ist es auch im November noch warm.

0: beginnt sie ein Lied zu schreiben. Sie schreibt:
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0: Zurück in Kalifornien schreibt Joni Mitchell weiter an dem Song. Hier wohnt sie zwischen den Bergen Hollywoods, in einem wunderschönen, naturnahen Haus. Der Gedanke daran, wie die Menschen die Natur kaputt machen, lässt sie nicht los. Sie denkt daran, wie Bäume abgeholzt werden oder Bienen durch Pflanzenschutzmittel vertrieben werden. Bei so vielem merkt man doch erst zu spät, dass etwas kaputt gegangen oder verloren ist. Auch in der Liebe zum Beispiel. Sie schreibt eine Strophe darüber.
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Großes gelbes Taxi. Big Yellow Taxi. So nennt Joni Mitchell ihren Song, als er fertig ist. Große gelbe Taxis hatte sie auf Hawaii gesehen. Das Lied berührt die Menschen sehr und wird einer ihrer größten Hits. 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Immer wieder singen auch andere Musikerinnen und Musiker das Lied. Über 600 Versionen gibt es mittlerweile. Von der Band Counting Crows zum Beispiel. 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Von Stars wie Rita Ora. 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Oder Harry Styles. 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Das große gelbe Taxi gibt es von Nena.

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1: 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Endlich wieder neue Musik von Taylor Swift. Das hier ist ihr Song I Knew It, I Knew You.

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1: Wärt ihr gerne mal in so einer richtigen Zauberwelt? Vielleicht als Fee oder als Zwerg oder als fieses Ungeheuer. Das alles geht bei einem Pen-and-Paper-Spiel, so heißen Rollenspiele, bei denen jeder eine andere Rolle kriegt. Und dann kann man zusammen Rätsel lösen, Geheimnisse entdecken oder eben jemanden retten oder so. Ganz ohne Computer, Handy oder Spielbrett. Und Mausreporterin Marie, die durfte Kindern beim Spielen mal über die Schulter schauen. Und zwar im Kalker Buchladen in Köln.
2: Mein Junge, das hast du super gemacht.
3: Dankeschön.
4: Und jetzt sind alle anderen Mäuse mit Leidex. Nein, ich würde sagen, ich hätte jetzt einen großen blauen Fleck.
1: Die Kinder, die ihr da gerade gehört habt, sind Susanne, Kaspar, Carla, Jona und Balthasar. Die fünf sind zwischen 8 und 12 Jahre alt und sind alle begeisterte Rollenspielerinnen und Spieler. An diesem Nachmittag sitzen sie alle an einem kleinen Tisch im Kalker Buchladen, um zusammen ein Pen-and-Paper-Spiel zu spielen, also ein Rollenspiel. Vor ihnen steht aber kein Spielbrett und es gibt auch keine Figuren oder Karten. Jona erklärt, was neben dem Regelbuch alles gebraucht wird für diese Partie Rollenspiel.
5: Ich habe einen Bleistift und halt 7 Würfel dabei, die man braucht. Also es gibt den normalen 6-seitigen Würfel, dann gibt es nicht normalen 4-seitigen Würfel. Es gibt einen 12-seitigen Würfel, einen 10-seitigen, einen 8-seitigen, einen 20-seitigen und einen Würfel mit jeder Zehnerstelle von 10 bis 100.
1: Die Würfel bestimmen, ob die Kinder eine Aktion während des Spiels machen können oder nicht. Zum Beispiel, wenn es darum geht, einen Baum hochzuklettern. Mit einer hohen Zahl auf dem Würfel klettert man total leicht hoch. Bei einer niedrigen Zahl auf dem Würfel kann es bedeuten, dass das Klettern schwerfällt oder vielleicht sogar gar nicht klappt. Susanne ist heute die Spielleiterin. Sie kennt das Regelbuch zum Abenteuer Mäuseritter ganz genau und erzählt den anderen erstmal, was sie heute erwartet.
6: Also ihr seid alle Freunde und Balthasars Opa ist ein Wissenschaftler, ein sehr berühmter Wissenschaftler und der hat euch zu Kaffee und Kuchen eingeladen. Also macht euch auf den Weg dahin. Aber als ihr dort ankamt, habt ihr gesehen, die Tür war offen. Balthasars Opa ist normalerweise sehr, sehr vorsichtig, was das angeht. Er hat 3 Schlösser, aber die waren alle 3 offen. So, was macht ihr? Wollt ihr reingehen oder wollt ihr erstmal euch umschauen?
7: Reingehen, oder?
8: Ich glaube nicht, weil mein Opa ist ja nicht so, der ist sehr vorsichtig und ich glaube, da muss irgendwas passiert sein.
9: Ja.
7: Oder?
8: Ja, ich würde sagen, wir gucken erstmal nach.
9: Yeah.
1: Balthasar und Carla wollen es eher vorsichtig angehen. Mit den Würfeln lenken die Kinder das Spiel und entscheiden sich dafür, dass sie sich auf die Suche begeben wollen, um den vermissten Opa wiederzufinden.
10: Komm, das auf in den Wald, mein Opa retten.
11: Ja, und dann renne ich in den Wald.
12: Und dann rennen wir hinterher.
13: Würde ich auch sagen.
6: Als ihr im Wald angekommen seid, habt ihr euch so ein bisschen verirrt. Aber vor euch war ein Bienennest. Okay, was macht ihr? Wollt ihr zu den Bienen rein?
14: Kann man mit den Bienen reden?
6: Ihr könnt mit den Bienen aber auch noch verhandeln.
15: Ich würde zu denen gehen und sagen, könnt ihr uns bitte nicht angreifen, ich gebe euch meinen Honigtopf.
14: Verhandeln würde ich.
8: Ich sag auch verhandeln.
1: Also verhandeln die 4 mit den Bienen und der Honigtopf, den Jonas Maus mit dabei hat, kommt zum Einsatz. Aber auch Kaspar kann im Laufe des Spiels einige seiner Fähigkeiten einsetzen.
16: Es gibt halt so Aktionen wie sich umgucken oder aber auch eine seiner, zum Beispiel, ich habe ja einmal diesen Fischhaken benutzt, um auf diesen Baum zu klettern, das ist auch sehr typisch, also hauptsächlich seine Gegenstände zu verwenden. Oder Sachen zu verwenden, wie die auf diese 3 Talente, Stärke, Geschicklichkeit und Willenskraft gehen.
1: Nach einer guten Stunde haben die Kinder das Abenteuer durchgespielt. Sie haben den Opa gefunden und dabei Bienen, Eulen und andere Mäuse getroffen. Mission geschafft.
17: Juhu!
1: Und zufrieden sind die Kinder auch. Carla und Balthasar geben 2 Daumen nach oben.
18: Ich fand eigentlich sehr, sehr cool. Und mir hat sehr, sehr viel Spaß gemacht.
19: Ja, die Story war schon cool.
20: Und man muss halt die ganze Zeit von einem Ort zum anderen.
21: Das Coole daran ist, dass halt man in andere Rollen schlüpft, dass man Abenteuer erlebt, dass man sich richtig da reinfühlen kann, dass man sich daraus eine Fantasie bilden kann. Das ist halt ein Spiel, das kann man mit jedem Alter spielen.
0: Und vielleicht ist es ja auch was für euch. Muss ja nicht im Verein sein, mit Freunden geht's ja auch.
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0: Ein alter Entsafter, eine kaputte Lampe. Nee, zwei kaputte Lampen, ein defekter Standmixer, das alles steht bei mir noch im Keller. Elektroschrott darf nämlich nicht einfach so in den Hausmüll. Muss ich demnächst noch richtig entsorgen, war ich aber ehrlich gesagt bisher zu faul für. Und ich glaube, da bin ich nicht die Einzige. Und deswegen ist es gut, dass es solche Projekte wie das E-Waste Race gibt. Das ist ein Elektroschrott-Sammelwettbewerb. Und auch die 5D des Andreas Vesalius Gymnasiums in Wesel hat bei so einem Wettbewerb mitgemacht. Und Mausreporterin Luisa hat sie in ihrem Schrottlager mal besucht.
1: Noah, Klaas Moritz und ihre Klassenkameraden aus der 5D wuseln durch das kleine Klassenzimmer. In der Ecke stehen drei große Container, randvoll mit kaputten Kabeln, Monitoren und Toastern. Die 10- und 11-Jährigen sortieren hier gerade Elektroschrott. Sie machen beim E-Waste Race mit. Das ist Englisch und heißt übersetzt Elektroschrott-Wettrennen. Bei diesem Wettrennen tritt die 5D gegen 8 andere Schulen aus der Umgebung an. Die Klasse, die in 4 Wochen am meisten Elektroschrott sammelt, gewinnt.
2: Für den Gewinner gibt es einmal 100 Euro und man kriegt eine Fahrt in so ein Kindermuseum in Dortmund, das Mondo Mio. Da darf man dann hinfahren.
1: Klaas Moritz hat einige der kaputten Geräte vorher in seiner Nachbarschaft eingesammelt.
2: Wir sind zu Fuß mit dem Bollerwagen rumgelaufen und haben dann überall geklingelt. Das Verrückteste war, als wir ein Raclette bekommen haben. Und da waren halt noch die ganzen Pfannen und so alles dabei. Und ich glaube, das war schon am coolsten. Man kennt das ja so, aber man hat es noch nie so gesehen. Da waren dann auch diese Stäbe durchbrochen, die da oben heizen.
1: Zurück in der Schule müssen sie den Schrott jetzt sortieren und dokumentieren. Die Geräte bringen unterschiedlich viele Punkte. Dafür breiten die Kinder alles auf den Tischen aus. Noah stellt sich auf einen Stuhl und macht Fotos.
3: 10 Kabel haben wir. Und da haben wir noch 2 Monitore, 3 Monitore und den Computer. Und dann haben wir noch also zum Beispiel so einen Rasierer oder so einen Controller. Und jetzt muss ich das halt jetzt meinen Klassenlehrer schicken. Und da bekommen wir die Punkte dafür.
1: Herr Karus ist Lehrer der 5D. Er hat seine Klasse beim Wettbewerb angemeldet. Im Unterricht besprechen sie auch, woraus dieser Schrott eigentlich besteht.
4: Wie funktioniert eigentlich dieses Elektrogerät? Da ist so eine Kupferspule. Warum ist sie eigentlich da?
1: Der gesammelte Elektromüll kommt auf den Wertstoffhof. Hier werden die Rohstoffe aus den alten Geräten wiederverwendet, wie zum Beispiel das Kupfer aus der Spule. Das ist wichtig, denn von vielen Rohstoffen gibt es nicht so viel auf der Erde. Damit helfen Klaas Moritz und seine Freunde auch der Umwelt. Außerdem haben sie gelernt, Batterien dürfen auf gar keinen Fall in den normalen Müll. Sie dürfen auch nicht in den alten und kaputten Geräten bleiben und müssen extra gesammelt werden. Da ist nämlich das Metall Lithium drin.
2: Wenn die das dann zusammenpressen, dann kann zum Beispiel diese giftige Flüssigkeit auslaufen. Das ist meistens der Grund dafür, warum es auf Wertstoffhöfen brennt.
1: Gleich nebenan arbeitet eine weitere Gruppe. Denn zum E-Waste Race gehört nicht nur das Schrottsammeln und Sortieren.
5: Hier steht gerade ein Flyer, das macht mir Spaß.
1: Clara sitzt vor ihrem Tablet.
5: E-Waste Race ganz groß geschrieben als Überschrift. Dann darunter ein kleiner, der große Wettbewerb der Schule.
1: Nicht alle fühlen sich im Schrottlager wohl.
5: Da drüben ist immer so laut und wuselig, das gefällt mir nicht so. Ich habe das letzte Woche mal ausprobiert. Das ist irgendwie nicht so doll für mich.
1: Mit den Flyern will Clara auch andere Leute auf die Aktion aufmerksam machen. Genauso wie mit den Infofilmen, die eine dritte Gruppe im Flur dreht.
6: Und Action.
1: Hier erklären Regisseur Ben und seine Freunde, wie man sein altes Handy richtig entsorgt.
7: Hey, warum nicht einfach wegwerfen? Er hat doch alles richtig gemacht. Kaputte Sachen wirft man weg.
1: Hä? Zurück bei Noah und Klaas Moritz. Im Schrottlager ist es inzwischen etwas ruhiger geworden. Klaas Moritz hält einen E-Book-Reader in der Hand. Ein Gerät, auf dem man Bücher lesen kann.
2: Das haben wir schon seit Wochen hier liegen eigentlich. Das wollen wir auch eigentlich nicht wegtun, weil das nehmen wir immer so als kleinen Scherz, wenn es hier drin zu laut ist. Dann sagen wir mal, psst, Tolino schläft.
1: Zwischen alten Kabeln und kaputten Toastern verbergen sich also manchmal sogar richtige Schätze. Ihr Maskottchen zumindest will die 5D auf keinen Fall mehr abgeben.
0: Super Projekt und damit haben die Klassen 5b und 5d des Andreas Vesalius Gymnasiums in Wesel den 2. Platz belegt beim Wettbewerb. Herzlichen Glückwunsch! 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

größten Hits hier im Mausradio. Das ist Olivia Rodrigo mit ihrem Song Drop Dead.

0: Das ist wirklich gemein. Ihr habt in der Eisdiele ganz lange angestanden, euer Lieblingseis gekauft und dann, zack, fällt's auf den Boden. Das ist eine Sache, die richtig sauer und auch traurig machen kann. Echte Trauer ist aber was anderes. Die kommt zum Beispiel, wenn ein Mensch, den ihr sehr mochtet, gestorben ist oder euer Haustier oder wenn die beste Freundin für immer ganz weit wegzieht. Ein richtig starkes Gefühl also, das auch länger bleiben kann. Und Annika hat das so beschäftigt, dass sie dem Herzfunk dazu eine Frage geschickt hat.
1: Warum trauern Menschen so oft?
2: Ich war auch schon mal traurig, als meine Oma gestorben ist zum Beispiel.
3: Als Italien nicht in die WM gekommen ist zum dritten Mal.
4: Ich war auch jetzt traurig, da meine Mama nach Albanien geflogen ist, weil meiner Oma es nicht gut geht.
5: Traurig zu sein ist ein ganz normales Gefühl und jeder kennt es. Aber es ist ein heftiges Gefühl. Eines, das man vielleicht am liebsten gar nicht hätte. Wenn jemand stirbt oder jemand weggeht, wenn man etwas Wichtiges verliert oder eine große Enttäuschung erlebt oder wenn etwas nicht so klappt, wie man es sich gewünscht hat, dann muss man sich verabschieden. Von einem Menschen, von einer Erwartung oder einer Hoffnung. Ganz schön hart.
6: Wenn etwas Schlimmes passiert ist oder generell, wenn man traurige Erinnerungen hat, dann ist man traurig, dann muss man weinen.
7: Zum Beispiel, wenn jemand stirbt, trauert man, weil man die Person vermisst.
8: Wenn jemand, der dir am Herzen gelegen hat, irgendwie wegzieht oder wenn du weißt, dass du die Person vielleicht nie wieder sehen wirst.
5: Und passiert so etwas häufig? Trauern Menschen so oft?
6: Ja, weil viele Arten, warum man trauern kann, und das passiert auch oft. Zum Beispiel mehrere Leute sterben ja täglich und es gibt immer Menschen, denen die am Herzen gelegen haben.
4: Es kommt drauf an auf die Person, wenn die Person viel mit dieser Person gemacht hat, dann wenn sie stirbt oder so, dann trauert sie zum Beispiel oft, aber es kommt auch auf der Person dran, was sie erlebt hat.
5: Also nicht jeder und jede trauert oft, es kommt drauf an.
6: Die Leute, die mehr trauern, sind, glaube ich, die, die mehr Kontakt mit Menschen haben oder die einfach etwas emotionaler sind.
5: Es hat auch damit zu tun, wie mitfühlend jemand ist. Ob er zum Beispiel auch traurig ist, wenn er oder sie sieht, dass es anderen schlecht geht. Und dazu kommt, Trauern fällt viel leichter, wenn man weiß, dass man auch getröstet wird. Also, wenn es auch Platz für die Trauer gibt und man nicht zum Beispiel hört, du darfst nicht weinen. Also, wenn man auch trauern darf.
9: Ja, man darf trauern, weil man sich danach vielleicht ein bisschen besser fühlt.
6: Weil manchmal hilft es einfach, wenn man die Gefühle rauslässt.
5: Gefühle rauslassen kann sehr entlastend sein. Was kann man sonst tun, wenn man traurig ist? Vielleicht sogar zu oft traurig.
10: Man kann sich an eine Person wenden und dann mit der drüber reden, was passiert ist.
6: Man kann versuchen, das Positive daran zu sehen. Wenn etwas traurig ist, zum Beispiel eine schlechte Note, dann sagst du einfach, egal, ich kann ja daraus lernen.
5: Wenn ihr oft traurig seid, ist es auf jeden Fall gut zu gucken, wem kann ich davon erzählen? Wem vertraue ich? Wer kann mir helfen? Auch wenn es nicht sofort eine Lösung gibt, kann man so schon mal sein Gefühl teilen, dann ist es schon nicht mehr so schwer.
0: Und dann gibt's auch noch die Nummer gegen Kummer, 116 111. Da könnt ihr, ohne euren Namen zu sagen, anrufen, wenn ihr sehr traurig seid. Danke an unsere Herzfunkpsychologin Elisabeth und an die Kinder der 6. Klasse der Kaiserin Theophano Schule in Köln.

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1: Hallo, ich bin Henrike, ich bin 9 Jahre alt und ich wünsche mir das Lied Apatzapatze von Rosé und Bruno.

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1: Hallo, ich bin die Lara.
2: Und die Janika.
1: Und wir wünschen uns den Song
2: Fußball im Weltall.
1: Ja, den wünschen wir uns.
3: Hi.

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1: Hallo, ich würde mir gerne das Lied "Meine Mama hat gesagt" wünschen.

Musiktier. Ich bin 9 Jahre alt und ich habe einen Musikwunsch und ich würde gerne I Don't Wanna Wait von David Guetta und ich grüße damit die Maus, den Elefanten und die Ente. Tschüss.

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1: Hallo, ich bin die Paula, ich bin 5 Jahre alt und ich wünsche mir das Lied Chicken Banana und damit grüße ich die Flori. Hallo, ich bin

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1: Hallo, ich bin Henny. Ich wünsche mir das Lied. Die Schule der magischen Tiere heißt das. Dabei und damit grüße ich meinen Bruder Elbe und meinen Papa Oktay und meine Mama Gamsel.

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1: Ich wünsche mir gerne Fata Morgana. Ich heiße Katharina und ich grüße meine ganze Klasse.
0: Wie

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1: Hallo, ich bin Mathilda, bin 10 Jahre alt und ich wünsche mir das Lied Boom Shakalaka von Dicker. Damit grüße ich meine beiden Freundinnen Romy und Mathilde und meine beiden Freunde Julian und Linus. Tschüss.

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1: Hallo, ich bin Amelie, 9 Jahre alt und ich wünsche mir das Lied von Shakira, Waka Waka EE, und ich grüße meine Familie.

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1: Hallo, ich bin die Alice und ich wünsche mir das Lied Birds of a Feather von Billie Eilish. Und Grüße gehen raus an die Maus.

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1: Hallo, ich bin Emma, ich bin 6 Jahre alt und ich wünsche mir das Lied aus Rihanna 2. Ich bin bereit und ich grüße damit meine Eltern und meine 2 Katzen. Tschüss!

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1: Hallo, ich bin die Feline und ich wünsche mir das Lied My Daddy. Und damit grüße ich meine Freundin Sophia, meinen Freund Benno und meine Freundin Leila und Lea und die Maus und die Partner und das gesamte Maus-Team. Tschüss.
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1: Hallo, ich bin Hanno und ich wünsche mir das Lied Hakuna Matata. Ich grüße damit alle, die zuhören.
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0: Hallöchen, kleine Rätselfrage gleich zu Beginn. Was haben Bücher und ein tobender Applaus gemeinsam? Ah, es ist das Finale.
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2: 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Das war Türkisch.
0: Hallo ihr Lieben, hier ist Nina. Wartet mal kurz.
3: So. 5, 4, 3,
0: ja.
3: 2, 1.
0: Wow. Ab geht die Post. Wir starten ins große Finale. Finale bedeutet ja sowas wie Ausklang oder Schlussmoment. Und das begegnet uns ja an den unterschiedlichsten Ecken im Leben. Ja, genau, im Zirkus zum Beispiel auch. Bam, wenn die Seiltänzerin dreimal einen einfachen Salto gemacht hat, dann sind alle gespannt, ob sie beim vierten Mal auch den doppelten schafft. Oder auch in Büchern. Kurz vor Schluss wird's nochmal richtig spannend und dann kommt die Auflösung im großen Finale. Bleiben wir doch vielleicht mal bei den Büchern. Wie ist denn das bei euch? Mögt ihr gerne welche mit Happy End oder darf's auch mal ohne sein?
4: Ich finde, man muss nicht immer ein schlechtes Ende haben. Es kann auch mal ein gutes Ende sein. Aber zu manchen Geschichten, finde ich, passt ein schlechtes Ende besser.
5: Also ich finde, bei manchen Geschichten ist ein gutes Ende gut und auch bei manchen finde ich es aber bei so richtigen Horrorgeschichten, so finde ich, sollte man da so mindestens 3 Teile so machen. Beim ersten sollte es schlechter ausgehen, beim zweiten auch, aber beim dritten soll es dann gut werden.
6: Also ich finde, es kommt auf die Geschichte an, aber am schönsten finde ich bei Geschichten ein Happy End.
7: Also ich finde, wenn man Geschichten abends liest, bevor man ins Bett geht, dass das ein Happy End haben soll. Und wenn das eine richtige Horrorgeschichte ist, mit einem Skelett zum Beispiel, dann sollte es kein Happy End haben, damit es spannend ist.
8: Also ich finde an Happy Ends gut, dass die immer gut ausgehen und da auch nicht so auf brutale Schlachten sind.
9: Ich finde ein Happy End gut, weil ein Happy End jemanden fröhlich macht und man kann aus einem Happy End neue gute Wörter lernen.
10: Ich finde, eine Geschichte sollte schon ein Happy End haben, weil dann hat man danach ein schönes Gefühl.
11: Also ich finde, bei ein paar Geschichten, wenn jetzt zum Beispiel einer stirbt oder so, die sollten dann am Ende schon Happy End haben.
12: Ich finde Happy Ends gut, weil sie halt immer gut ausgehen, man ist dann danach fröhlich und ja.
0: Tja, also ich bin auch eindeutig Team Happy End. Ich mag's gerne glücklich. Kurz vorm Einschlafen noch schöne Geschichte mit Skelett und ohne Happy End? Nee, ich weiß nicht. Also für mich wäre das nix. Sängerin Lina, die braucht aber auch kein Happy End. Singt sie zumindest hier.
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0: Lina braucht kein Happy End, also kein glückliches Ende. Und manche Sachen, die haben ja gar kein Ende. Zum Beispiel auch die, zu der Maushörer Noah uns eine Frage dagelassen hat.
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2: Hallo, ich bin Noah, 8 Jahre alt und ich wollte euch fragen, warum hat der Kreis kein Ende?
0: Gute Frage, Noah. Also, dass er kein Ende hat, ist klar, aber warum er keins hat, das soll doch mal Mausreporterin Doro für uns rausfinden.
3: Ob ein Kreis ein Ende hat? Naja, wenn ich mir meine kreisrunde Uhr hier an der Wand so angucke,

0: Unten bei der 5 oder genau auf Minute 43, kurz unter der großen 9. Oder. Jetzt sagt ihr vielleicht, wieso soll der Kreis der Uhr denn genau auf der 12 wieder zu Ende sein? Oder auf der 5 oder auf Minute 43? Die Uhr läuft doch einfach weiter. Ja, das stimmt. Die Zeit hat kein Ende. Die Zeiger laufen einfach immer weiter und weiter und weiter. Sie sind ohne Ende auf der Uhr unterwegs. Und ich kann auch ohne Ende mit meinem Finger auf meinem gemalten Kreis entlangfahren. Immer weiter und weiter und weiter. Auf einem Kreis kann man also unendlich lang unterwegs sein. Naja, zumindest ginge das theoretisch. Nur, dass ich irgendwann müde werde oder einfach keine Lust mehr habe, den Kreis mit meinem Finger nachzumalen. Dann muss ich dem Ganzen einfach selbst ein Ende setzen. So, jetzt ist Schluss. Ein perfekter Kreis hat also kein sichtbares Ende. Aber in der Mathematik hat er ein Ende. Denn man kann ausrechnen oder auch messen, wie lang die äußere Linie eines Kreises ist. Das nennt man den Umfang eines Kreises. Ich nehme mal eben meine Uhr von der Wand. So, den Umfang von meiner Uhr kann ich mit einem Faden messen. Den lege ich einmal um die Uhr herum und schneide den Faden genau dort ab, wo er ansonsten zu einer zweiten Runde starten würde. Den Faden halte ich an ein Maßband und jetzt kann ich ablesen, wie groß der Umfang des Kreises ist. Wow, ganze 66 cm. Na, das ist also eindeutig messbar. Ein Kreis hat also kein sichtbares Ende und man kann unendlich lang darauf unterwegs sein. Aber wenn man einen Kreis malt, merkt man, der Kreis hat sehr wohl einen Anfang und ein Ende. Er endet nämlich genau dort, wo er angefangen hat.
1: Ach so, ja klar, logisch, oder? Da, wo ich mit dem Stift oder mit dem Zirkel ansetze, den Kreis zu malen, da ist sein Anfang. Siehst du, Noah, da lagen wir zwei falsch, dass wir dachten, der Kreis hätte gar kein Ende. Ach, in der Mathematik ist immer alles so logisch. Das hat mich in der Schule schon oft in den Wahnsinn getrieben. Ich persönlich hätte da gerne manchmal ein bisschen mehr über die Matheaufgaben diskutiert. Ja, war ich aber die Einzige.
2: 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Der Herbst ist vorbei, mein Herz. 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

Habt ihr diese Woche schon unser Hörspiel Adele und der beste Sommer der Welt gehört? Wie cool ist das bitte, was Adele und ihre Familie sich da ausgedacht haben? Das eigene Zuhause in ein Hotel.

0: Verwandeln. Ja, klar, Urlaub für 9 Leute ist ja auch unfassbar teuer. Warum dann nicht zu Hause alles auf links drehen, mit Zimmer tauschen und allem Zip und Zap, sodass alle so ein richtiges Hotelgefühl haben. Ja, und heute ist es endlich soweit. Heute gibt's das erste Frühstück für die Hotelgäste.
1: Ich bin Adele Anders. Ich habe 6 Geschwister. Henry, die Zwillinge Marlin und Marlene, Oscar, Blümchen und Lou. Bei einer so großen Familie sind teure Ferienreisen nicht drin. Aber im letzten Sommer haben wir einfach Urlaub gespielt. Und unser Haus in der Hummelgasse 7 wurde das Hotel zur brummenden Hummel.
2: Adele und der beste Sommer der Welt von Sabine Buhlmann. 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Der erste Tag im Hotel.
1: Mit das Schönste an einem Hotel ist das Frühstück. Jeder kann sich aussuchen, was er essen will.
3: Ich nehme ein Ei.
1: Auch im Hotel zur brummenden Hummel.
3: Gibt es auch Erdbeermarmelade?
4: Sie dürfen sich am Buffet bedienen.
1: Papa hatte sich eine Kochmütze aufgesetzt. Mama hatte eine feine Schürze an.
5: Was hätten Sie denn gern zu trinken? Tee, Kaffee, Kakao?
3: Kakao, ich hätte gern Kakao.
6: Ich will Kaffee.
5: Oh, bedauere. Der ist gerade aus.
4: Was wünschen Sie? Eier oder Pfannkuchen?
7: Pfannkuchen? Ich hatte es noch nie zum Frühstück gegeben.
4: Also wir sind hier im Hotel zur brummenden Hummel. Und da gibt es am ersten Tag immer Pfannkuchen. Das ist Tradition.
3: Für mich bitte auch einen Pfannkuchen.
8: Adele, warum sitzt du auf meinem Platz?
9: Wieso dein Platz? Mein Herr, wir sind hier im Hotel. Der Platz da drüben ist noch frei.
8: Das ist dein Platz.
1: Im Hotel ist es wichtig, Dinge anders zu machen als sonst.
8: Oh, das Ei ist perfekt.
1: Zum Frühstück zu essen, was man normalerweise nicht isst. An einem Platz zu sitzen, an dem man normalerweise nicht sitzt.
4: Für die Dame auch einen Pfannkuchen?
9: Vielen Dank. Ich nehme wie immer Frischkäse, Himbeermarmeladenbrot.
3: Wie immer? Im Hotel ist es doch wichtig, Dinge anders zu machen.
10: Guten Morgen.
9: Martha, hast du gut geschlafen?
10: Erstaunlich gut am Ende.
1: Meine Freundin Martha übernachtete auch im Hotel zur brummenden Hummel. Normalerweise schlafen wir zusammen in meinem Zimmer. Aber wir sind ja im Hotel und da schläft man in Betten, in denen man normalerweise nicht schläft. Deshalb hatten wir am Abend alle Zimmer vertauscht. Das war ein ganz schönes Kuddelmuddel.
8: Ich will aber nicht in Marlenes Zimmer schlafen. Das ist rosa und da sind überall nur Feen.
9: Was machst du, Marlene?
11: Ich hol mir meine Decke. Ich schlafe mit dem Jungsbettwäsche.
12: Die Babymatratze ist mir echt zu klein. Sorry, Leute.
11: Okay, dann schlaf ich halt in Lus Zimmer.
1: Wir haben getauscht, bis alle zufrieden waren. Am Ende schlief Marlen bei Lu, Oscar bei Marlen, Martha bei Oscar, Henry bei mir, Blümchen bei Marlene, Marlene bei Henry und ich bei Blümchen. Nur Mama und Papa haben in ihrem eigenen Zimmer geschlafen. Und Lou bei ihnen.
9: War echt spät gestern.
10: Bis alle ein Bett gefunden hatten.
9: Vielleicht sind Mama und Papa deshalb heute am wachsten von allen.
4: Nanu, wer mag das denn sein?
9: Ich sehe schon nach.
10: Warte, ich komm mit.
13: Guten Tag. Ist das ein Hotel? Wir haben das Schild gesehen.
9: Ja, irgendwie schon, aber eigentlich auch wieder nicht.
10: Genau, das hier tut nur so, als wäre es eines. Dieses Haus hat sich praktisch nur verkleidet, als Hotel. Und leider sind wir schon komplett ausgebucht.
13: Ach, komplett ausgebucht? Ja, wie schade. Und da lässt sich gar nichts machen?
9: Leider nein. Und das hier ist auch ein reines Kinderhotel. Ich denke nicht, dass es Ihnen hier gefallen würde. Es ist laut und überall liegt Spielzeug rum.
13: Oh, ja, wenn das so ist, dann suchen wir uns lieber etwas Ruhigeres. Dann auf Wiedersehen.
14: Auf Wiedersehen.
9: Du, Martha, wir könnten echt ein Hotel aufmachen.
10: Vorher müssen wir noch diese durchgeknallte Familie rausschmeißen, die sich da hinten am Esstisch breit gemacht hat.

0: wie praktisch das ist, wenn man sich die Gäste im Hotel selber aussuchen kann. Und wer einem nicht passt, darf gerne weiterziehen.
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0: So Leute, Finale! Ja, ein heiß ersehntes Finale kann ja auch die Ankunft nach einer langen Autofahrt sein, oder? Wenn man Stunden oder sogar tagelang im Auto gesessen hat und dann endlich am Ziel ist. Maja, Lotta und Amelie haben uns alle drei eine ganz ähnliche Frage auf dem Maus-Anrufbeantworter gestellt, die auch mit längeren Autofahrten zu tun hat.
1: Hallo, ich bin Lotta und 6 Jahre alt. Ich möchte wissen, warum die Rückfahrt aus dem Urlaub einen immer schneller vorkommt als die Hinfahrt, obwohl die Strecke gleich ist.
0: Ja, und Maja hat das Gleiche auch schon auf etwas kürzeren Autofahrten festgestellt.
2: Hallo, ich bin die Maja, ich bin 7 Jahre alt und ich frage mich, warum, wenn man zum Beispiel von Düsseldorf zu Köln fährt, zurück ist es ein kurzes Gefühl, aber wenn man hinfährt, dann ist es irgendwie sehr lang, kommt es einem dann vor.
0: Und Amelie bringt die Frage nochmal zusammengefasst auf den Punkt.
3: Hallo, hier ist Amelie, bin 10 Jahre alt und habe eine Frage. Wieso dauert es immer so lange, wenn man zu irgendwo hinfahren möchte und wenn man zurückfährt, dauert nach Hause fahren möchte, immer so schnell vorbei ist?
0: Tja. Ist euch das auch schon mal aufgefallen? Da könnten wir mal drüber nachdenken, oder?
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0: Warum kommen uns Autofahrten hin oft länger vor als die Rückfahrten? Mausreporter Nico hat mal ein paar Viertklässler gefragt und mit ihnen gemeinsam überlegt.
5: Weil man sich auf den Urlaub freut und dann unbedingt direkt da sein will. Und auf den Rückweg ist es auch schon nach Hause zu kommen, aber dann ist man da ja fast immer.
6: Weil man bei der Rückfahrt schon die Sachen gesehen hat, die man auch bei der Hinfahrt gesehen hat. Und dann kommt das in kürzer vor, weil man nicht alles erstmal gucken muss, was das ist.
7: Der Hinweg, da freut man sich so auf die Sachen, ist man so aufgeregt, so hibbelig. Und dann will man da auch sofort hingehen. Und auf dem Rückweg denkt man so, ja, ich habe jetzt alles geschafft. Ich habe alles gesehen, was ich sehen wollte.
8: Oder weil man jetzt im Urlaub sehr viel Spaß hatte. Und wenn man wieder zurückfährt, weil man sagt, ich habe jetzt richtig coole Sachen erlebt, dass man vielleicht auf der Rückfahrt wieder müde ist oder so. Und dann schläft man auch oft.
9: Die Kinder der 4a der KGS Erlenweg in Köln haben ziemlich viele gute Erklärungen dafür gefunden, warum einem der Rückweg oft kürzer vorkommt als der Hinweg. Und das, obwohl es ungefähr dieselbe Strecke ist, also dieselbe Zahl an Kilometern. Fragen wir mal die Philosophin Ina Schmidt, was sie dazu zu sagen hat.
10: Das ist tatsächlich ein besonderes Empfinden, was wir haben, wenn die Zeit vergeht. Und das ist bei den Menschen sehr, sehr verschieden. Meistens ist es aber so, wenn etwas neu ist und wir vielleicht auch so ein bisschen darauf warten, dass ein bestimmter Weg zu Ende ist, dann hat man manchmal das Gefühl, dass es einfach länger dauert.
9: Aber die Zeit vergeht jetzt nicht wirklich unterschiedlich schnell, oder? Also eine Minute ist schon immer eine Minute, also exakt 60 Sekunden. Oder etwa nicht?
8: Wenn man zum Beispiel jetzt irgendwas macht oder so, geht eine Minute schnell um. Aber wenn man zum Beispiel jetzt die ganze Zeit auf die eine Minute wartet, kommt es einem richtig lange vor.
9: Das stimmt. Beispiel, wenn im Finale einer Fußball-Europameisterschaft 2 Mannschaften aufeinandertreffen und es steht eine Minute vor Schluss 1:0. Dann kommt diese Minute dem Team, das noch Zeit braucht, um den Ausgleich zu schießen, garantiert sehr viel kürzer vor als dem Team, das führt und den Schlusspfiff herbeisehnt. Wenn man die Uhr laufen lässt, dann ist es zwar exakt eine Minute, trotzdem kann sie einem gefühlt super kurz oder eben sehr lang vorkommen. Anderes Beispiel, Kindergeburtstag.
11: Manche Geburtstage sind, also ich schätze die immer voll kurz ein, aber dann waren wir schon 2 Stunden da.
9: Warum vergeht die Zeit schneller, wenn wir schöne Dinge machen?
11: Weil man einfach da richtig viel Spaß hat und man kann die Zeit gar nicht einschätzen.
9: Was dauert länger, 2 Stunden Geburtstag oder 2 Stunden Zimmer aufräumen?
11: Beides gleich sind ja beide 2 Stunden.
9: Richtig. Und gefühlt?
12: 2 Stunden Zimmer aufräumen dauert länger. weil das nicht so viel Spaß macht. Und dann denkt man, ich will jetzt endlich fertig sein.
13: Und das ist langweilig.
9: Vielleicht kennt ihr den Ausdruck, die Zeit totschlagen. Das bedeutet, dass wir nicht so wirklich was mit ihr anzufangen wissen. Und dann vergeht sie gefühlt langsamer. Obwohl eine Sekunde auf der Uhr auch exakt eine Sekunde bleibt. So richtig beeinflussen können wir unser eigenes Zeitempfinden übrigens nicht, sagt Ina. Das hat wahrscheinlich auch damit zu tun, dass die Zeit nach wie vor ein ziemlich spannendes und großes Geheimnis ist. Das sahen übrigens auch schon die alten Philosophen so.
10: Der Philosoph Augustinus zum Beispiel hat gesagt, immer wenn er über die Zeit nachdenkt, weiß er eigentlich nicht so ganz genau, was sie ist, dann ist sie ein ziemlich großes Geheimnis. Deswegen ist es vielleicht auch viel wichtiger, sich ein bisschen darauf einzulassen, dass die Zeit mal so und mal so vergeht und dass man dann vielleicht einfach das so hinnehmen lernt, wie es gerade kommt und nicht das Gefühl hat, sofort ungeduldig oder gelangweilt zu sein und sich an der Zeit zu freuen, in der eben viel Spannendes und Aufregendes los ist.
0: Ja, guter Tipp, hat ja auch schon Pippi Langstrumpf gesagt. Und dann muss man ja auch noch Zeit haben, einfach da zu sitzen und vor sich hinzuschauen. Habe ich nichts mehr hinzuzufügen.

0: Wart ihr schon mal bei einem Konzert? Wenn das Publikum da so richtig begeistert ist, dann klingt das ja gerne mal so. Ja! Und wenn's richtig gut läuft, dann ruft das Publikum vielleicht auch noch Zugabe! Zugabe! Zugabe! Ida und Ella, die ihr jetzt bei uns kennenlernt, und auch unser Mausreporter Paulus, die waren alle schon oft auf Konzerten und haben dann natürlich auch schon oft mitgeklatscht. Macht man ja auch fast automatisch, wenn's alle machen. Aber in einem stillen Moment, da haben die drei sich gefragt, wie funktioniert das eigentlich, dass da alle zusammen im selben Rhythmus klatschen? Und um das rauszufinden, sind sie auf ein Konzert gegangen.
1: Ich höre Bummelkasten, wie der singt.
2: Ein Konzert in Köln. Bummelkasten hat alles gegeben, mal wieder. Das Publikum ist voll dabei. Letztes Lied, letzter Refrain. Und mit dem Ende.
1: Jetzt klatschen alle und schreien dazu. Und jetzt finden die langsam einen Rhythmus.
2: Wie von Zauberhand geht das.
1: Jetzt rufen die alle Zugabe.
2: Das kennen wir alle von Konzerten, oder? Aber wir wollten wissen, wie funktioniert das eigentlich? Ich meine, so ganz ohne Dirigentin, ohne Vorklatscher, eine Riesenhalle, viele, viele Menschen klatschen erst wild durcheinander. Und plötzlich sind sie alle im selben Rhythmus. Klatsch, klatsch, klatsch. Ganz gleichmäßig. Wir haben einen Experten gefragt.
3: Mein Name ist Jens Krause. Ich arbeite am Leibniz-Institut für Gewässerökologie und Binnenfischerei in Berlin und auch an der Humboldt-Universität. Und ich bin experimenteller Biologe.
1: Applaus hat doch nichts mit Gewässern zu tun.
2: Stimmt. Ich glaube, ich habe den falschen Experten erwischt. Ich meine, hallo, was hat der denn mit Klatschen zu tun?
3: Wir beschäftigen uns mit der Erforschung von Schwärmen bei Tieren. Und da haben uns Fische lange Zeit sehr beschäftigt oder tun es immer noch. Und ja, wenn man sich mit Schwärmen beschäftigt, dann kommt man sehr schnell dahin auch zu sehen, dass Menschen natürlich viel Schwarmverhalten zeigen. Menschen zeigen Schwarmverhalten in so vielen Alltagssituationen. Also wenn sie über öffentliche Plätze gehen und wenn sie Straßen überqueren, aus dem Bus aussteigen.
2: Ah, verstehe. Da ist die Verbindung von der Biologie zum Klatschen beim Schwarmverhalten. Das ist nämlich saupraktisch. Da muss man sich nämlich nicht selber Gedanken machen, was man macht. Man spart sozusagen Denkenergie.
1: Wir gehen immer in den Park in die Pause. Da gehen auch eigentlich alle automatisch mit und dann kann man vielleicht auch quatschen und einfach ohne nachzudenken über die Treppen gehen.
2: Yep, da wird das Quatschen durch Schwarmverhalten möglich. Aber vom Quatschen zurück zum Klatschen und zum Applaus. Professor Krause hat sich nämlich mit anderen Wissenschaftlern, zum Beispiel aus Schweden und Großbritannien, zusammengetan, um Applaus zu untersuchen, weil man nämlich menschliches Schwarmverhalten bei Applaus besonders gut untersuchen kann. Man sieht ja, wer klatscht und wer zuerst klatscht. Und genau das war die spannendste Frage für die Forscher.
3: Denn es ist ja klar, dass bei einem Vortrag, einem Konzert, einer Performance zunächst mal das Gebot der absoluten Stille ist. Und das bricht man ja mit nichts schlimmer als damit, dass man klatscht, ne? Also ein lautes Geräusch macht.
2: Ich habe das mal erlebt. Bei einem klassischen Konzert. Da gab es eine kurze Pause in der Musik. Alle waren mucksmäuschenstill. Nur einer hat geklatscht. Ja, und wird von allen angeguckt. Sau peinlich. Das war ich. Danach habe ich eine ganze Weile immer erst dann geklatscht, wenn schon andere damit angefangen haben. Also ich bin dem Schwarm gefolgt. Und deswegen nehme ich mal an, dass es die Mutigen sind, die zuerst klatschen, oder?
3: Es sind tatsächlich die mutigen Leute, die zuerst anfangen. Wir haben also das folgendermaßen untersucht. Wir haben das gleiche Publikum mehrmals beobachtet. Und dann haben wir uns angeguckt, ob es tatsächlich die gleichen Leute sind, die immer zuerst anfangen. Und das war tatsächlich der Fall. Es gibt also Leute, die einfach nicht so gehemmt sind. Die fangen dann einfach mal an. Anderen gesellen sich dann dazu, ne, und klatschen auch.
2: Also hängt es gar nicht davon ab, wie es den Leuten gefallen hat, sondern Mutige klatschen zuerst. Der Schwarm macht dann mit. Aber wie kommt dann der Rhythmus in den Klatschschwarm?
3: Da stimmen sich halt die Klatscher wirklich auf den Rhythmus der Leute neben ihnen ein. Und so kann dann tatsächlich ein rhythmisches Klatschen entstehen, wo alle das gleichzeitig machen, was dann die Wirkung davon noch verstärkt.
2: Also irgendwo in der Menge, da orientiert sich einer am Klatschen von seiner Nachbarin. Das muss die Person gar nicht merken, das passiert dann einfach. Und schon klatschen zwei zusammen. Dann kommt noch jemand Drittes, Viertes, Fünftes, Zehntes dazu. Und das geht dann immer schneller, weil der Rhythmus natürlich immer lauter wird. Also stecken sich die Leute mit dem Rhythmus an, ohne dass irgendwer groß drüber nachdenkt. Schwarmverhalten halt. Und wenn dann einer Zugabe ruft, machen wieder immer mehr Menschen mit.
0: Ach, Paulus, ich liebe die Geschichte, wie du mitten im Stück beim klassischen Konzert angefangen hast zu klatschen. Ach, das finde ich so sympathisch. Mir wäre das dann nämlich ziemlich sicher auch passiert. Hey, ja, wenn die doch auch so eine lange Pause machen. Ach, aber wir haben ja gehört, nur die Mutigen trauen sich das. Also ein Hoch auf Paulus Klatschmut. Und jetzt laden die Ärzte und Graf Dracula zur Monsterparty ein. Und im Hintergrund wird kräftig geklatscht. Ist nämlich eine Live-Aufnahme von einem Ärztekonzert.
4: In Rambicul in Transsilvanien

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Voll gut, oder? Wie sich das für die Künstler anfühlen muss, wenn alle ihre Lieder mitsingen und dann am Ende zum großen Finale von so einem Song so richtig ausflippen und applaudieren. Oh, toll. Mein letztes Konzert, auf dem ich war, das ist gerade mal 2 Wochen her, da war ich bei Herbert Grönemeyer in Bochum. Und da war das auch so, wie Paulus das eben mit diesem Schwarmklatschen beschrieben hat. Da haben ein paar Leute, also so eine kleine Gruppe, plötzlich angefangen zu singen. Oh, wie ist das schön, oh, wie ist das schön, sowas hat man lange nicht gesehen, so schön, so schön. Und dann wurden das immer mehr, bis irgendwann echt das ganze Publikum gesungen hat. Und dann hat sich Herbert Grönemeyer tatsächlich ans Klavier gesetzt und selber mitgesungen. Das war auch so ein richtig schöner Konzertmoment.

0: Ein großes Finale. Nach einem anstrengenden Schuljahr sind ja auf jeden Fall auch die Sommerferien. Und für einige geht's dann da sogar in den Urlaub. Und wir wollen jetzt gar nicht verreisen mit euch, sondern uns mal um das Wort kümmern. Shoshi hat uns nämlich darum gebeten.
1: Hallo Mars zum Hören. Ich wollte euch fragen, warum heißt Urlaub Urlaub? Ich bin der Shoshi, 7 Jahre alt. Viele Grüße von meiner ganzen Familie an die Maus, an die Ente und an den Elefanten. Tschüss!
0: Danke für deine lieben Grüße, Shoshi. Und weißt du was? Mit Wörtern und wo sie herkommen, kennt sich unser Kollege Christoph bestens aus. Dem geben wir jetzt mal den Urlaub mit. Er ist nämlich selber gerade auf dem Sprung in seinen.
2: So, das war's. Alles erledigt. Dann kann ich jetzt endlich los in den Urlaub. So, dann tschüss und bis in 2
3: Christoph,
2: Wochen.
3: Christoph?
2: Ja?
3: Hast du nicht noch was vergessen?
2: Nein, Moment. Sonnenbrille, Sonnencreme, Gummiboot. Ich hab alles dabei. Tschüss.
3: Deine Zeitmaschine.
2: Aber ich will doch in den Urlaub fahren und nicht durch die Zeit reisen. Die Zeitmaschine, die kann ja hier bleiben. Tschüss.
3: Ja.
2: Was denn?
3: Aber solltest du die nicht vor deinem Urlaub einmal komplett auseinandernehmen und reinigen?
2: Oh, kann ich das nicht nach dem Urlaub?
3: Ich denke, es ist schon besser, wenn die nicht noch 2 Wochen auf die Reinigung warten muss.
2: Na gut, dann mache ich das jetzt noch eben schnell. So, dann wollen wir doch mal zuerst diese Schrauben hier lösen.
4: Hihihi, das kitzelt.
2: Ich weiß, jetzt halt still.
4: Wolltest du nicht schon längst in den Urlaub fahren?
2: Ja, aber ich habe noch keine Erlaubnis bekommen. So, jetzt dieses Teil abnehmen. Also, noch keine Urlaubserlaubnis.
4: Das tut mir leid.
2: Erlaubnis und Urlaub, das klingt irgendwie ähnlich.
4: Und das ist kein Zufall. Vor etwa 1000 Jahren gab es noch das alte deutsche Wort Urlaub.
2: Ah.
4: Es bedeutete, die Erlaubnis, sich für eine gewisse Zeit von seiner Arbeit zu entfernen.
2: Vor 1000 Jahren? Wow. Können wir da mal hinfliegen?
4: Ja, könnten wir. Aber du hast gerade meine Zeitachse ausgebaut und dort in das Reinigungsbad gelegt.
2: Oh, ach ja, stimmt. Also, aus Urlaub, dieser Erlaubnis wegzugehen, daraus wurde das Wort Urlaub.
4: Ganz richtig.
2: So, jetzt spülen wir mal kurz dein Sprachmodul durch, ja? Und Ferien, hat das auch was mit einer Erlaubnis zu tun?
4: Nein, das Wort Ferien kommt aus dem Lateinischen. Kennst du ein deutsches Wort, das ein bisschen ähnlich klingt und das auch mit Spaß zu tun hat?
2: Wie Ferien? Feiern vielleicht, das macht auch Spaß.
4: Richtig, Ferie, so hießen die römischen Festtage, die Feiertage.
2: Hatten die Römer denn viele Feiertage?
4: Im römischen Kalender gab es fast 100 Feiertage. Ist die Linse an meinem Hologrammprojektor schon wieder sauber?
2: So, Moment. Jetzt.
4: Schau her. Im alten Rom feierte man große Siege.
2: Mhm.
4: Man feierte, um die Götter zu ehren.
2: Oh.
4: Sportfeste konnten Feiertage sein.
2: Aha.
4: Und es gab sogar einen Feiertag, bei dem die Familie zusammenkam, nur um sich nach Streitigkeiten wieder zu vertragen.
2: Na, das ist mal eine gute Idee für einen Feiertag. Könnte man heute auch noch gut gebrauchen.
4: Einige der römischen Feste wurden über mehrere Tage gefeiert. Und so wurde aus dem Wort für die vielen römischen Feiertage das Wort Ferien. Bist du dann jetzt fertig?
2: Sofort. Nur noch deine Zeitachse wieder einbauen. So. Guck mal, du glänzt ja wie neu.
4: Dann jetzt mal schnell ab in den Urlaub mit dir.
2: Danke.
4: Damit du danach auch wieder wie neu bist.
2: So, bin fertig. Habe ich dann jetzt deinen Urlaub?
3: Meinen was?
2: Ich meine deine Erlaubnis, um in die Ferien zu fahren.
3: Ach so, ja, die hast du. Schön.
2: Danke.
3: Urlaub.
0: So, Urlaub kommt von Urlaub. Erlaubnis. Shoshi, hätten wir das auch geklärt. Und jetzt vielleicht noch kurz die wichtigsten Infos für alle, die auch noch eine Frage haben. Achtung, das geht ganz einfach.
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6: Oh, Winter ist echt nervig. 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Und dann zwingt Mama mich auch immer, diese kratzigen Wollpullis anzuziehen. Dabei hasse ich Wollpullis. Aber immer, wenn ich im Winter abends nach Hause komme, dann ziehe ich mir ganz schnell die Schuhe aus und renne ins Bad. Und weißt du, was ich dann mache?

Letztes Jahr waren wir an der Ostsee mit Ilona. Da gab's zum Glück fast gar keine Mücken, weil Mücken finde ich richtig doof. Und dieses Jahr fahren wir zu meiner Cousine Lucy nach Bremerhaven. Da kann man auch reiten, hat Papa gesagt, aber wenn es nach mir geht, fahren wir eigentlich lieber Go-Kart. Und wenn wir dann angekommen sind, weißt du, was wir dann machen? Dann schnapp ich mir die Lucy

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1: Oh, wir haben noch ein Rätsel für euch gefunden. Da wird was gesucht, ja, das auch mit einem Finale zu tun hat. Hört mal hier, ob ihr es erratet.
2: Was ist das?
3: Ich habe auch schon mal eine bekommen. Da kann man richtig stolz drauf sein. Das kann man mit nach Hause nehmen. Man kann sich auch irgendwo in sein Zimmer kleben.
4: Man kann auch einen Rahmen darum machen.
5: Man bekommt die auch beim Sport, wenn man gewinnt beim Schwimmen.
6: Oder beim Turnen.
7: Man bekommt das auch bei einer Prüfung, zum Beispiel um Lehrerin zu werden.
8: Das ist ein Blatt Papier.
9: Da steht was drauf. Manchmal ist auch ein Stempel drauf.
10: Es gibt welche, wo ein Kranz drauf ist. Es gibt welche, wo ein Pokal drauf ist. Ich hatte eine, wo ein Besen mit einem Eimer drauf ist, weil ich gut aufgeräumt habe.
11: Hier im Kindergarten können das alle kriegen, wenn die was Gutes gemacht haben.
12: Bei meinem Bruder steht drauf, herzlichen Glückwunsch, dass du immer so viel Hausaufgaben machst, ohne Löcher in die Luft zu gucken.
13: Yay, ich hab's geschafft.
14: Ich auch.
15: Es ist eine Urkunde.
1: Eine Aufräumurkunde ist ja auch super. Ja, wollen sich vielleicht alle, die sich jetzt gerade so darüber freuen, auch eine verdienen? Hm? Maus, Elefant, Ente? Ah ja, verstehe. Wenn andere eine Aufräumurkunde bekommen, dann findet ihr das super cool. Aber ihr selber wollt wahrscheinlich lieber eine Urkunde für den größten verdrückten Schokokuchenberg oder so, ne? Ja, ist klar. Daniel, was können wir denn für dich tun?
16: Hallo, ich bin Daniel. Ich wünsche mir das Lied We Are The Champions von Freddie Mercury und ich grüße die ganze Welt.

0: Boah, ist das bei euch auch so? Ja, kriegt ihr bei dem Lied auch immer eine Gänsehaut? Wenn irgendwo bei einem Champions-League-Finale oder bei den Olympischen Spielen oder wo auch immer dieses Lied gespielt wird, dann ist das immer ein sehr besonderer Moment, finde ich. Dann steht nämlich fest, das hier ist unser Champion. Er, der jetzt kommt, ist für mich auch so eine Art kleiner Champion, weil er erstens praktisch alle Geräusche machen kann, also das behauptet er zumindest, und weil er zweitens so herrlich Berlinert war.
1: Es war einmal ein Geräuschemacher.
2: Also ich kann praktisch alle Geräusche machen.
1: Der behauptete.
2: Also ich kann praktisch alle Geräusche machen.
1: Er machte eine Ente.
2: Nag.
1: Einen Fuchs, der in eine Falle geht.
2: Oh, au, oh, oh.
1: Einen Fuchs in der Falle mit Ente im Maul.
2: Ah, oh, ah. Oh. Nag, nag, nag, nag, nag. Oh, oh. Oh.
1: Und einen Jäger, der einen Fuchs mit Ente im Maul aus der Falle holt.
2: Aber raus da, mein Freund. Ah, ah, knack, knack, ah, oh.
1: Nur eins konnte der Geräuschemacher nicht.
2: Also ich kann praktisch alle Geräusche machen.
1: Ganz leise und geräuschlos nach Hause gehen.
2: Hm, stimmt.

Also ich finde, hier an dieser Stelle kann man auch noch mal ganz klar sagen, dass das schon auch ein richtig großes Finale war. Also für einen Geräuschemacher.

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1: Ihr Lieben, es ist soweit. Jetzt kommt das große Finale dieser Finalsendung. Oh ja, natürlich zählen wir das mit einem Countdown ein. Los geht's!
2: 5, 4, 3, 2, 1.
1: Wir sagen danke fürs Zuhören und tschüss für heute. Ich bin Nina und macht's gut, ihr alle.

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1: Hey, Hummeln finde ich ja sowieso schon total süß. Und jetzt sogar noch ein bisschen mehr. Warum? Na, weil Hummeln eine echt witzige Art haben zu zeigen, was ihnen schmeckt. Das hat jetzt ein internationales Forscherteam herausgefunden. Die haben Hummeln gefüttert mit ganz unterschiedlichen Flüssigkeiten. Süßes Zuckerwasser kam am besten an. Da haben die Tiere ihre Mundwerkzeuge richtig ausgestreckt, um dran zu kommen. Fast so, als würden sie sich die Lippen lecken. Salzige oder bittere Flüssigkeiten waren dagegen überhaupt nicht ihr Ding. Da haben sie ihre kleinen Mundsauger nachher gründlich abgewischt und den Kopf geschüttelt. So als wollten sie sagen, nee, danke, sowas mag ich wirklich nicht.
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2: Ich freue mich, dass ihr dabei seid. Hier ist Elke und ihr seid bei der Maus. Habt ihr schon mal das Wort Plumplori gehört? Pumplori, Pumplori. Heißt es. Also ich dachte zuerst an eine exotische Frucht oder so und dann dachte ich, vielleicht ein komisches Fahrrad mit drei Rädern? Aber es ist tatsächlich ein Tier mit riesigen Glubschaugen und das stellt euch der 9-jährige Fiete jetzt mal vor.
3: Psst, hört ihr das? Da bewegt sich doch etwas im asiatischen Dschungel. Aber ganz, ganz langsam. Das ist ein Plumplori. Der Plumplori ist eine Affenart, ungefähr so groß wie eine Katze. Aber er hat keinen Schwanz. Dafür aber riesige Glubschaugen. So sieht er ein bisschen aus wie ein Kuscheltier. Aber aufgepasst, auch wenn er super süß aussieht, ist er ein echtes Wildtier. Der Plumplori klettert nachts durch die Bäume und sucht Essen. Am liebsten isst er Früchte, Insekten und Baumharz. Und wenn er mal was zwischen den Zähnen hat, hat er immer seine Zahnbürste dabei, nämlich seine zweite Zunge. Ja, der Plumplori hat zwei Zungen. Aber wisst ihr, was noch richtig verrückt ist? Er ist ein giftiger Affe, das ist total selten. Aber er ist nur giftig, wenn er das auch will. Das funktioniert so. Wenn der Plumplori Angst hat, leckt er an seinem Arm. Klingt vielleicht komisch, aber am Arm produziert sein Körper ein Gift. Und das Gift wird erst durch das Lecken aktiviert. Ganz schön crazy, oder? Leider hält es zum Beispiel nicht Menschen davon ab, Plumploris zu fangen und als Haustiere zu halten. Das ist aber überhaupt nicht gut für die flauschigen Äffchen, denn die gehören in den Wald. Deshalb und weil ihr Lebensraum immer kleiner wird, sind Plumplori sogar vom Aussterben bedroht. Zum Glück kümmern sich Tierschützerinnen und Tierschützer um die kleinen Affen. So können Plumploris hoffentlich noch lange durch die Wälder touren. Und jetzt wisst ihr, süß heißt nicht automatisch Kuscheltier. Der Plumplori ist ein richtig cooles Wildtier. Langsam, schlau und ziemlich besonders.
2: So, und jetzt muss ich es nochmal richtig sagen, es ist der Plumplori, nicht Pumplori. Das habe ich gerade falsch gesagt. Fiete hat uns den vorgestellt und Mausreporterin Vivi hat ihm dabei geholfen.
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0: der Song, um den es jetzt geht. Der ist super berühmt, fast 60 Jahre alt und wurde ganz oft nachgesungen. Mausreporter Ole, stellt euch diesen Song und seine Geschichte jetzt mal vor.
1: November 1969, vor fast 60 Jahren. Die Sängerin und Songschreiberin Joni Mitchell flieht aus dem winterlichen Kalifornien an der Westküste der USA und fliegt nach Hawaii. Dort, auf den paradiesischen Inseln mitten im Pazifik, ist es auch im November noch warm. Joni kommt spät an. Abends um 11 erst kommt sie in ihr Hotelzimmer. Am nächsten Morgen geht sie sofort ans Fenster, um einen Blick auf das Paradies Hawaii zu werfen. Sie öffnet die Vorhänge, in der Ferne sieht sie Palmen, die grünen Berge, das einzigartig schimmernd blaue Meer und einen riesengroßen Parkplatz. Neben einem riesengroßen Hotel, das den Blick auf den Strand verstellt. Was für eine Verschandelung. Sofort beginnt sie ein Lied zu schreiben. Sie schreibt:
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0: wunderschönen, naturnahen Haus. Der Gedanke daran, wie die Menschen die Natur kaputt machen, lässt sie nicht los. Sie denkt daran, wie Bäume abgeholzt werden oder Bienen durch Pflanzenschutzmittel vertrieben werden. Bei so vielem merkt man doch erst zu spät, dass etwas kaputt gegangen oder verloren ist. Auch in der Liebe zum Beispiel. Sie schreibt eine Strophe darüber.
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2: Und gestern Nacht hörte ich die Haustür knallen. Und dann fuhr ein großes gelbes Taxi meinen Mann davon. Ist es nicht immer so, dass man gar nicht merkt, was man hat, bis es dann weg ist?
0: Großes gelbes Taxi, Big Yellow Taxi. So nennt Joni Mitchell ihren Song, als er fertig ist. Große gelbe Taxis hatte sie auf Hawaii gesehen. Das Lied berührt die Menschen sehr und wird einer ihrer größten Hits.
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0: Immer wieder singen auch andere Musikerinnen und Musiker das Lied. Über 600 Versionen gibt es mittlerweile. Von der Band Counting Crows zum Beispiel.
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0: Von Stars wie Rita Ora.
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0: Oder Harry Styles.
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0: Das große gelbe Taxi gibt es von Nena.

0: der Gang.
1: Mit der Maus durch den Sommer. Endlich wieder neue Musik von Taylor Swift. Das hier ist ihr Song I Knew It, I Knew You.

0: wärt ihr gerne mal in so einer richtigen Zauberwelt? Vielleicht als Fee oder als Zwerg oder als fieses Ungeheuer. Das alles geht bei einem Pen-and-Paper-Spiel. So heißen Rollenspiele, bei denen jeder eine andere Rolle kriegt. Und dann kann man zusammen Rätsel lösen, Geheimnisse entdecken oder eben jemanden retten oder so. Ganz ohne Computer, Handy oder Spielbrett. Und Mausreporterin Marie, die durfte Kindern beim Spielen mal über die Schulter schauen. Und zwar im Kalker Buchladen in Köln.
1: Mein Junge, das hast du super gemacht.
2: Dankeschön.
3: Und jetzt sind alle anderen Mäuse beleidigt. Nein, ich würde sagen, ich hätte jetzt einen großen blauen Fleck. Oder?
0: Die Kinder, die ihr da gerade gehört habt, sind Susanne, Kaspar, Carla, Jona und Balthasar. Die fünf sind zwischen 8 und 12 Jahre alt und sind alle begeisterte Rollenspielerinnen und Spieler. An diesem Nachmittag sitzen sie alle an einem kleinen Tisch im Kalker Buchladen, um zusammen ein Pen-and-Paper-Spiel zu spielen, also ein Rollenspiel. Vor ihnen steht aber kein Spielbrett und es gibt auch keine Figuren oder Karten. Jona erklärt, was neben dem Regelbuch alles gebraucht wird für diese Partie Rollenspiel.
4: Ich habe einen Bleistift und halt 7 Würfel dabei, die man braucht. Also es gibt den normalen 6-seitigen Würfel, dann gibt es nicht normalen 4-seitigen Würfel. Es gibt einen 12-seitigen Würfel, einen 10-seitigen, einen 8-seitigen, einen 20-seitigen und einen Würfel mit jeder Zehnerstelle von 10 bis 100.
0: Die Würfel bestimmen, ob die Kinder eine Aktion während des Spiels machen können oder nicht. Zum Beispiel, wenn es darum geht, einen Baum hochzuklettern. Mit einer hohen Zahl auf dem Würfel klettert man total leicht hoch. Bei einer niedrigen Zahl auf dem Würfel kann es bedeuten, dass das Klettern schwerfällt oder vielleicht sogar gar nicht klappt. Susanne ist heute die Spielleiterin. Sie kennt das Regelbuch zum Abenteuer Mäuseritter ganz genau und erzählt den anderen erstmal, was sie heute erwartet.
5: Also ihr seid alle Freunde und Balthasars Opa ist ein Wissenschaftler, ein sehr berühmter Wissenschaftler und der hat euch zu Kaffee und Kuchen eingeladen. Also macht euch auf den Weg dahin. Aber als ihr dort ankamt, habt ihr gesehen, die Tür war offen. Balthasars Opa ist normalerweise sehr, sehr vorsichtig, was das angeht. Er hat 3 Schlösser, aber die waren alle 3 offen. So, was macht ihr? Wollt ihr reingehen oder wollt ihr erstmal euch umschauen?
6: Reingehen, oder?
7: Ich glaube nicht, weil mein Opa ist ja nicht so, der ist sehr vorsichtig und ich glaube, da muss irgendwas passiert sein.
8: Ja.
6: Oder?
7: Ja, ich würde sagen, wir gucken erstmal nach.
6: Yeah.
0: Balthasar und Carla wollen es eher vorsichtig angehen. Mit den Würfeln lenken die Kinder das Spiel und entscheiden sich dafür, dass sie sich auf die Suche begeben wollen, um den vermissten Opa wiederzufinden.
9: Komm, das auf in den Wald, mein Opa retten.
10: Ja, und dann renne ich in den Wald.
11: Und dann rennen wir hinterher.
12: Würde ich auch sagen.
5: Als ihr im Wald angekommen seid, habt ihr euch so ein bisschen verirrt. Aber vor euch war ein Bienennest. Okay, was macht ihr? Wollt ihr zu den Bienen rein?
13: Kann man mit den Bienen reden?
5: Ihr könnt mit den Bienen aber auch noch verhandeln.
14: Ich würde zu denen gehen und sagen, könnt ihr uns bitte nicht angreifen, ich gebe euch meinen Honigtopf.
13: Verhandeln würde ich.
15: Ja, ich würde auch überzahlt,
16: ich sag auch verhandeln.
0: Also verhandeln die 4 mit den Bienen und der Honigtopf, den Jonas Maus mit dabei hat, kommt zum Einsatz. Aber auch Kaspar kann im Laufe des Spiels einige seiner Fähigkeiten einsetzen.
17: Es gibt halt so Aktionen wie sich umgucken oder aber auch eine seiner, zum Beispiel, ich habe ja einmal diesen Fischhaken benutzt, um auf diesen Baum zu klettern, das ist auch sehr typisch, also hauptsächlich seine Gegenstände zu verwenden. Oder Sachen zu verwenden, wie die auf diese 3 Talente, Stärke, Geschicklichkeit und Willenskraft gehen.
0: Nach einer guten Stunde haben die Kinder das Abenteuer durchgespielt. Sie haben den Opa gefunden und dabei Bienen, Eulen und andere Mäuse getroffen. Mission geschafft.
18: Juhu!
0: Und zufrieden sind die Kinder auch. Carla und Balthasar geben 2 Daumen nach oben.
19: Ich fand eigentlich sehr, sehr cool. Und mir hat sehr, sehr viel Spaß gemacht.
20: Ja, die Story war schon cool.
21: Und man muss halt die ganze Zeit von einem Ort zum anderen.
22: Das Coole daran ist, dass halt man in andere Rollen schlüpft, dass man Abenteuer erlebt, dass man sich richtig da reinfühlen kann. dass man sich dann daraus eine Fantasie bilden kann. Das ist halt ein Spiel, das kann man mit jedem Alter spielen.
2: Und vielleicht ist es ja auch was für euch. Muss ja nicht im Verein sein, mit Freunden geht's ja auch.
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0: Ein alter Entsafter, eine kaputte Lampe. Nee, zwei kaputte Lampen, ein defekter Standmixer, das alles steht bei mir noch im Keller. Elektroschrott darf nämlich nicht einfach so in den Hausmüll. Muss ich demnächst noch richtig entsorgen, war ich aber ehrlich gesagt bisher zu faul für. Und ich glaube, da bin ich nicht die Einzige. Und deswegen ist es gut, dass es solche Projekte wie das E-Waste Race gibt. Das ist ein Elektroschrott-Sammelwettbewerb. Und auch die 5D des Andreas Vesalius Gymnasiums in Wesel hat bei so einem Wettbewerb mitgemacht und Mausreporterin Luisa hat sie in ihrem Schrottlager mal besucht.
1: Ich habe drei elektrische Bauteile.
2: Noah, Klaus Moritz und ihre Klassenkameraden aus der 5D wuseln durch das kleine Klassenzimmer. In der Ecke stehen drei große Container, randvoll mit kaputten Kabeln, Monitoren und Toastern. Die 10- und 11-Jährigen sortieren hier gerade Elektroschrott. Sie machen beim E-Waste Race mit. Das ist Englisch und heißt übersetzt Elektroschrott-Wettrennen. Bei diesem Wettrennen tritt die 5D gegen 8 andere Schulen aus der Umgebung an. Die Klasse, die in 4 Wochen am meisten Elektroschrott sammelt, gewinnt.
3: Für den Gewinner gibt es einmal 100 Euro und man kriegt eine Fahrt in so ein Kindermuseum in Dortmund, das Mondo Mio. Da darf man dann hinfahren.
2: Klaus Moritz hat einige der kaputten Geräte vorher in seiner Nachbarschaft eingesammelt.
3: Wir sind zu Fuß mit dem Bollerwagen rumgelaufen und haben dann überall geklingelt. Das Verrückteste war, als wir ein Raclette bekommen haben. Und da waren halt noch die ganzen Pfannen und so alles dabei. Und ich glaube, das war schon am coolsten. Man kennt das ja so, aber man hat es noch nie so gesehen. Da waren dann auch diese Stäbe durchbrochen, die da oben heizen.
2: Zurück in der Schule müssen sie den Schrott jetzt sortieren und dokumentieren. Die Geräte bringen unterschiedlich viele Punkte. Dafür breiten die Kinder alles auf den Tischen aus. Noah stellt sich auf einen Stuhl und macht Fotos.
4: 10 Kabel haben wir. Und da haben wir noch 2 Monitore, 3 Monitore und den Computer. Und dann haben wir noch also zum Beispiel so einen Rasierer oder so einen Controller. Und jetzt muss ich das halt jetzt meinen Klassenlehrer schicken. Und da bekommen wir die Punkte dafür.
2: Herr Karus ist Lehrer der 5D. Er hat seine Klasse beim Wettbewerb angemeldet. Im Unterricht besprechen sie auch, woraus dieser Schrott eigentlich besteht.
5: Wie funktioniert eigentlich dieses Elektrogerät? Da ist so eine Kupferspule. Warum ist sie eigentlich da?
2: Der gesammelte Elektromüll kommt auf den Wertstoffhof. Hier werden die Rohstoffe aus den alten Geräten wiederverwendet, wie zum Beispiel das Kupfer aus der Spule. Das ist wichtig, denn von vielen Rohstoffen gibt es nicht so viel auf der Erde. Damit helfen Klaus Moritz und seine Freunde auch der Umwelt. Außerdem haben sie gelernt, Batterien dürfen auf gar keinen Fall in den normalen Müll. Sie dürfen auch nicht in den alten und kaputten Geräten bleiben und müssen extra gesammelt werden. Da ist nämlich das Metall Lithium drin.
3: Wenn die das dann da zusammenpressen, dann kann zum Beispiel diese giftige Flüssigkeit auslaufen. Das ist meistens der Grund dafür, warum es auf Wertstoffhöfen brennt.
2: Gleich nebenan arbeitet eine weitere Gruppe. Denn zum E-Waste Race gehört nicht nur das Schrottsammeln und Sortieren.
6: Hier steht gerade ein Flyer, das macht mir Spaß.
2: Clara sitzt vor ihrem Tablet.
6: E-Waste Race ganz groß geschrieben als Überschrift, dann darunter ein kleiner, der große Wettbewerb der Schule.
2: Nicht alle fühlen sich im Schrottlager wohl.
6: Da drüben ist immer so laut und wuselig, das gefällt mir nicht so. Ich habe das letzte Woche mal ausprobiert. Das ist irgendwie nicht so doll für mich.
2: Mit den Flyern will Clara auch andere Leute auf die Aktion aufmerksam machen. Genauso wie mit den Infofilmen, die eine dritte Gruppe im Flur dreht.
7: Und Action.
2: Hier erklären Regisseur Ben und seine Freunde, wie man sein altes Handy richtig entsorgt.
8: Hey, warum nicht einfach wegwerfen? Er hat doch alles richtig gemacht. Kaputte Sachen wirft man weg.
2: Hä? Zurück bei Noah und Klaus Moritz. Im Schrottlager ist es inzwischen etwas ruhiger geworden. Klaus Moritz hält einen E-Book-Reader in der Hand. Ein Gerät, auf dem man Bücher lesen kann.
3: Das haben wir schon seit Wochen hier liegen eigentlich. Das wollen wir auch eigentlich nicht wegtun, weil das nehmen wir immer so als kleinen Scherz, wenn es hier drin zu laut ist. Dann sagen wir mal, psst, Tolino schläft.
2: Zwischen alten Kabeln und kaputten Toastern verbergen sich also manchmal sogar richtige Schätze. Ihr Maskottchen zumindest will die 5D auf keinen Fall mehr abgeben.
0: Super Projekt und damit haben die Klassen 5b und 5d des Andreas Vesalius Gymnasiums in Wesel den 2. Platz belegt beim Wettbewerb. Herzlichen Glückwunsch! 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

Die größten Hits hier im Mausradio. Das ist Olivia Rodrigo mit ihrem Song Drop Dead.

0: Das ist wirklich gemein. Ihr habt in der Eisdiele ganz lange angestanden, euer Lieblingseis gekauft und dann, zack, fällt's auf den Boden. Das ist eine Sache, die richtig sauer und auch traurig machen kann. Echte Trauer ist aber was anderes. Die kommt zum Beispiel, wenn ein Mensch, den ihr sehr mochtet, gestorben ist oder euer Haustier oder wenn die beste Freundin für immer ganz weit wegzieht. Ein richtig starkes Gefühl also, das auch länger bleiben kann. Und Annika hat das so beschäftigt, dass sie dem Herzfunk dazu eine Frage geschickt hat.
1: Warum trauern Menschen so oft?
2: Ich war auch schon mal traurig, als meine Oma gestorben ist zum Beispiel.
3: Als Italien nicht in die WM gekommen ist zum dritten Mal.
4: Ich war auch jetzt traurig, da meine Mama nach Albanien geflogen ist, weil meiner Oma es nicht gut geht.
5: Traurig zu sein ist ein ganz normales Gefühl und jeder kennt es. Aber es ist ein heftiges Gefühl. Eines, das man vielleicht am liebsten gar nicht hätte. Wenn jemand stirbt oder jemand weggeht, wenn man etwas Wichtiges verliert oder eine große Enttäuschung erlebt oder wenn etwas nicht so klappt, wie man es sich gewünscht hat, dann muss man sich verabschieden. Von einem Menschen, von einer Erwartung oder einer Hoffnung. Ganz schön hart.
6: Wenn etwas Schlimmes passiert ist oder generell, wenn man traurige Erinnerungen hat, dann ist man traurig, dann muss man weinen.
7: Zum Beispiel, wenn jemand stirbt, trauert man, weil man die Person vermisst.
8: Wenn jemand, der dir am Herzen gelegen hat, irgendwie wegzieht oder wenn du weißt, dass du die Person vielleicht nie wieder sehen wirst.
5: Und passiert so etwas häufig? Trauern Menschen so oft?
6: Ja, weil viele Arten, warum man trauern kann und das passiert auch oft, zum Beispiel mehrere Leute sterben ja täglich und es gibt immer Menschen, denen die am Herzen gelegen haben.
4: Es kommt drauf an auf die Person, wenn die Person viel mit dieser Person gemacht hat, dann wenn sie stirbt oder so, dann trauert sie zum Beispiel oft, aber es kommt auch auf der Person dran, was sie erlebt hat.
5: Also nicht jeder und jede trauert oft, es kommt drauf an.
6: Die Leute, die mehr trauern, sind, glaube ich, die, die mehr Kontakt mit Menschen haben oder die einfach etwas emotionaler sind.
5: Es hat auch damit zu tun, wie mitfühlend jemand ist. Ob er zum Beispiel auch traurig ist, wenn er oder sie sieht, dass es anderen schlecht geht. Und dazu kommt, Trauern fällt viel leichter, wenn man weiß, dass man auch getröstet wird. Also, wenn es auch Platz für die Trauer gibt und man nicht zum Beispiel hört, du darfst nicht weinen. Also, wenn man auch trauern darf.
9: Ja, man darf trauern, weil man sich danach vielleicht ein bisschen besser fühlt.
6: Weil manchmal hilft es einfach, wenn man die Gefühle rauslässt.
5: Gefühle rauslassen kann sehr entlastend sein. Was kann man sonst tun, wenn man traurig ist? Vielleicht sogar zu oft traurig.
10: Man kann sich an eine Person wenden und dann mit der drüber reden, was passiert ist.
6: Man kann versuchen, das Positive daran zu sehen. Wenn etwas traurig ist, zum Beispiel eine schlechte Note, dann sagst du einfach, egal, ich kann ja daraus lernen.
5: Wenn ihr oft traurig seid, ist es auf jeden Fall gut zu gucken, wem kann ich davon erzählen? Wem vertraue ich? Wer kann mir helfen? Auch wenn es nicht sofort eine Lösung gibt, kann man so schon mal sein Gefühl teilen, dann ist es schon nicht mehr so schwer.
0: Und dann gibt's auch noch die Nummer gegen Kummer, 116 111. Da könnt ihr, ohne euren Namen zu sagen, anrufen, wenn ihr sehr traurig seid. Danke an unsere Herzfunkpsychologin Elisabeth und an die Kinder der 6. Klasse der Kaiserin-Theophano-Schule in Köln.

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2: 294 Cent, 295 Cent, 300 Glückscent. Und ich habe immer noch nicht fertig gezählt. Das gibt's ja gar nicht. Also so viel in meinem Sparschwein, es ist jetzt offiziell ein Glückscent-Schwein. Ha, toll. Und es heißt ja immer, Geld macht glücklich. Dann habe ich jetzt eine ganze Menge Glück. Aber ich frage mich, ob das stimmt. Macht Geld wirklich glücklich?
3: Zugang Checkerbude genehmigt.
2: Hallo liebe Leute, ich bin richtig glücklich, euch zum heutigen Checkpot begrüßen zu dürfen. Glück ist doch einfach eine fantastische Sache und wahrscheinlich die Sache, auf die sich alle Menschen einigen können. Alle wollen glücklich sein. Alle wollen ein glückliches, schönes Leben führen. Nur, dass es halt nicht so leicht ist. Der Weg dahin ist manchmal ein bisschen schwierig. Und natürlich gibt es tausend Wege, um glücklich zu sein. Und wie ist es eigentlich mit dem Geld? Macht Geld wirklich glücklich? All das finden wir heute raus in einer neuen Folge Checkpot zu diesem wunderschönen Thema zum Glück. Und ich freue mich riesig, dass ich mich nicht allein auf die Suche machen muss, denn wie immer habe ich Besuch in der Checkerbude und heute ist das...
0: Rosa!
2: Schön, dass du da bist, ich freue mich sehr. Geht's dir gut?
0: Ja, sehr gut.
2: Rosa, verrat mir doch als erstes mal, was macht dich glücklich?
0: Also mich macht es glücklich, wenn ich mich mal entspannen kann und dann einfach mal Musik höre und dann einfach mal in Ruhe sein kann. Mhm. Aber natürlich ist es auch sehr schön, also vor allem, wenn man so mit Freunden einfach mal spielen kann, was man möchte oder irgendwie Hausaufgaben oder was auch immer oder man sich verabredet hat und dann einfach machen kann, was man möchte, draußen spielen.
2: Weißt du was, das sind die gleichen Punkte, die ich jetzt gesagt hätte. Mich macht glücklich, auszuschlafen, also das, was du am Anfang gesagt hast, so faulenzen und einfach mal nichts tun,
0: ja.
2: Aber so Zeit mit meinen Freunden, meiner Familie verbringen, mit lieben Leuten, draußen sein. Ich liebe es zum Beispiel, wenn ich im Sommer draußen bin und die Sonne scheint und die Musik läuft und so, das macht mich richtig glücklich.
0: Vor allem so in der Wiese und dann dieses Vogelgezwitscher immer.
2: Ja.
0: Und die schönen Farben immer im Sommer und so.
2: Mal gucken, ob wir im Laufe des Checkpots rausfinden, dass das vielleicht was ist, was alle Menschen glücklich macht oder wie das mit dem Glück so ist. Hast du denn drei Checker-Fragen dabei?
0: Klar. Meine erste Frage lautet, was ist eigentlich Glück? Meine zweite Frage ist, wie kann man glücklich werden? Und drittens, wer sind die glücklichsten Menschen auf der Welt?
2: Rosa, deine Fragen machen mich wahnsinnig glücklich. Ich würde sagen,
0: das checken wir für euch.
2: Oh, guck mal, Jackie meldet sich schon. Dich hätte ich ja fast vergessen, Jackie.
4: Das wäre ein großes Pech, Tobi, denn Datenbanken können auch Glück bringen.
2: Aha, das wusste ich nicht. Wusstest du das, Rosa?
0: Nein.
2: Glücksbringer, Datenbanken, na gut. Dann wollen wir mal gucken, ob du, liebe Jackie, meinem Glücksschwein, meinem Glücks-Cent-Schwein vom Anfang Konkurrenz machen kannst. Liebe Rosa, hast du denn was Glück bringt? Also so ein Glücksbringer?
0: Ja, ich habe heute was mitgebracht. Also das da ist Schafi.
2: Also Rosa hat gerade so ein wirklich sehr kleines Kuscheltierschaf in der Hand, das wahrscheinlich mal klang wie ein echtes kleines liebes Schaf, aber mittlerweile, finde ich, klingt es wie ein erkältetes Raumschiff.
0: Hat auch schon sehr viele Dienste geleistet und schon sehr viel gemäht.
2: Erzähl.
0: Also bei Matheproben, da hat es schon ganz leise immer mir die Aufgaben zugemäht.
2: Wirklich?
0: Ja.
2: Wow.
0: Bei Brettspielen, da hat es mir auch immer Glück gebracht.
2: Oh cool. Das heißt, auch wenn du mit deiner Familie Brettspiele spielst, du willst gewinnen, sonst wirst du unglücklich.
0: Ja.
2: Und dann hilft Schafi?
0: Ja.
2: Ist ja cool.
0: Es macht mir immer Anweisungen oder Tipps.
2: Wie ist denn Schafi zu einem Glückstier geworden oder zu einem Glücksbringer?
0: Also es ist eigentlich von meinem Papa, aber er konnte halt da nichts damit anfangen. Und dann hat das mir geschenkt und dann lag es eigentlich eine Weile mal auf meinem Bett. Und dann habe ich aber irgendwann dann gemerkt, ey Schafi, du bist schon ganz cool.
2: So ist es manchmal, ne? Wenn man merkt, irgendwie immer wenn Schafi dabei ist, läuft's gut, dann wird manchmal auch was zu einem Glücksbringer, ohne dass man sich das vorher so überlegt hat.
0: Ja, schon so.
2: Also Schafi ist so groß wie Rosas Faust, würde ich sagen, vielleicht ein bisschen größer, also ein kleines Kuscheltier, hat ein blaues Halstuch um und wie würdest du sie sonst noch beschreiben?
0: immer Lächeln im Gesicht. Aha. Und einfach schwarze Äuglein.
1: Mhm.
0: Und eine Blume auf dem, ja, auf dem Halsband.
1: Ich finde auch, wir sind damit schon mitten in deiner ersten Checkerfrage, oder? Weil erstmal wolltest du wissen, was Glück überhaupt ist.
0: Und natürlich, woher es kommt.
4: Na, von mir natürlich.
1: Also Checky, ich habe das Gefühl, du übertreibst ein bisschen. Magst du uns nicht erstmal nochmal mit Infos versorgen, wie du das sonst immer machst?
4: Aber gerne doch. Das Wort Glück stammt von der einstigen Bezeichnung für das Gelungene oder das Erreichte. Glück ist ein Gefühl. Für euch Menschen ist es garantiert eins der schönsten Gefühle. Freude und Zufriedenheit ist gleich Glück. Entstehen kann es zum Beispiel durch schöne Erlebnisse oder Zeit mit geliebten Menschen, durch Erfolge oder gemeinsames Lachen und Spielen, durch die Natur, Tiere oder Lieblingsmusik. Oder auch, wenn etwas, was man sich schon lange gewünscht hat, endlich in Erfüllung geht. In der Philosophie, der Wissenschaft vom menschlichen Dasein und der Welt, wird Glück auch als Harmonie bezeichnet. Wenn man mit sich im Einklang ist, Körper, Geist und Seele.
1: Das klingt so erwachsen, finde ich, im Einklang mit sich. Das heißt, glaube ich, wenn man so rundum zufrieden ist mit sich, mit seinem Leben, mit seinen Gefühlen. Was würdest du sagen, Rosa, wie fühlt sich das bei dir an, wenn du mit dir im Einklang bist?
0: Also das ist so richtig schön, weil man ist total entspannt und man fühlt sehr viel Leichtigkeit. Dann stelle ich mir einfach vor, ich liege unterm Baum und schließe einfach die Augen und höre dem Vogelgezwitscher zu und das Kitzeln im Gras am Rücken und so.
1: Das klingt wirklich nach Einklang und nach Ruhe und so. Und es gibt ja noch ein anderes großes Glücksgefühl. Ich weiß nicht, ob du schon mal verknallt warst, aber so dieses Gefühl von Schmetterlingen im Bauch, weißt du, verliebt sein, das ist ja auch ein unglaubliches Glücksgefühl. Und das fühlt man zum Beispiel im Bauch, finde ich.
0: Ja, manchmal schon.
1: Und hast du denn das Gefühl jetzt schon, du weißt so ein bisschen, wo das Glück im Körper ist oder wo es herkommt oder wie das genau sich verhält?
0: Also das wahrscheinlich werden im Gehirn dann Glücksgefühle ausgelöst.
1: Ah.
0: Und das wird dann wahrscheinlich irgendwie in den Körper gesendet. Aber bei mir ist es meistens, glaube ich, in meinem Gesicht, wenn das Gehirn sagt, hey, jetzt bin ich glücklich, dann lächle ich automatisch.
1: Oh, wow, das ist super spannend. Vielleicht, Checky, kannst du das nochmal für uns sortieren?
4: Das Glück sitzt nirgendwo fest im menschlichen Körper. Das schöne Gefühl wird im Gehirn ausgelöst. Dort ist die Schaltzentrale von allem. Wenn es im Bauch kribbelt, tut es das aufgrund von bestimmten Hormonen, von Botenstoffen, die das Gehirn durchfluten. Sie können verschiedenste Gefühle verursachen. Serotonin oder Dopamin sind zum Beispiel Stoffe, die durch den Körper sausen und für Wohlfühlen und Glücklichsein sorgen.
1: Würdest du sagen, deine erste Checkerfrage ist damit beantwortet?
0: Glücklicherweise glaube ich schon.
1: Dann hau doch mal bitte den grünen Knopf. Glück ist ein Gefühl, das zum Beispiel durch schöne Erlebnisse oder zusammen mit lieben Menschen entsteht. In unserem Körper wird das Glücksgefühl im Gehirn ausgelöst.
4: Gecheckt!
1: Liebe Leute, falls ihr noch mehr über Gefühle, wie zum Beispiel das Glück, wissen wollt, dann empfehle ich euch den Gefühle-Check. Da geht's darum, wie Gefühle entstehen, warum sie so wichtig sind, wie wir gut mit ihnen klarkommen und so weiter. Findet ihr zum Beispiel in der ARD-Mediathek. Liebe Rosa, kennst du denn Menschen, denen es schwerfällt, glücklich zu sein oder die irgendwie wenig Glück im Leben haben?
0: Ja, zum Beispiel wie im Krieg, wenn die kein Wasser haben oder einfach auf der Flucht sind und riesen Angst haben, dass ihnen was passiert oder jederzeit könnte eine Bombe einschlagen oder so.
1: Ich glaube, das sind so extreme Fälle, wo es wirklich ganz schwer ist, das zu lösen, aber ich hatte früher, manchmal ist es ja auch so, dass man nur so für sich selbst denkt, ach, gerade nervt mich irgendwie alles und ich fühle mich einfach gerade nicht glücklich. Das kennst du bestimmt auch.
0: Ja, wenn zum Beispiel meine Mutter die ganze Zeit sagt, jetzt mach endlich deine Hausaufgaben.
1: Genau.
0: Oder üb endlich Klavier. Und dann ich so, ach nö, ich spiele doch gerade so schön mit meinen Freunden. Also das mag man dann irgendwie einfach nicht.
1: Das macht zumindest nicht glücklich, genau.
0: Ja.
1: Und dann geht man manchmal ein bisschen schlecht gelaunt ins Bett und ist vielleicht immer noch nicht richtig glücklich.
0: Ja.
1: Und für solche Fälle habe ich eine Methode, die hatte ich schon als Kind, wie man wieder glücklich wird. Verrate ich aber erst später.
0: Da bin ich aber gespannt.
1: Kannst du auch sein. Oh, guck mal, unsere Glücksbringerin will schon wieder was.
0: Aha.
1: Jackie?
4: Wie wär's mit einer kleinen Challenge?
1: Oh.
0: Na klar doch.
1: Los geht's.
4: Macht das Glück komplett. Es gibt unzählig viele Weisheiten über das Glück. Schon seit Jahrhunderten, Jahrtausenden von Jahren beschäftigen sich kluge Köpfe mit der Frage, wie man Glück erreichen kann. Ich sage euch im Folgenden den Anfang eines klugen Spruchs zum Glück und ihr dürft ihn dann hoffentlich ebenso klug vollenden. Ihr habt pro Satz 30 Sekunden Zeit. Und schon geht's los. Glück ist das Einzige, das sich verdoppelt, wenn...
0: Wenn man doppelt glücklich ist?
1: Ich glaube, ich kenne das Sprichwort. Und ich glaube, es heißt, Glück ist das Einzige, das sich verdoppelt, wenn man es teilt.
0: Mit Freunden.
1: Ganz genau. Jackie, das ist unsere Lösung.
4: Yes, weiter geht's. Die glücklichsten Menschen haben nicht unbedingt das Beste von allem, sondern... Sie machen das Schönste.
1: Genau, aber sie machen das Beste draus. So
0: genau.
1: Irgendwie.
0: Ja.
1: Ich glaube, man muss sich mit seiner Situation abfinden und dann einfach gucken, was man draus machen kann. Und wenn man gut drauf ist, dann macht man es gut.
0: Ja.
4: Wow, ganz genau. Und noch eine Weisheit des Glücks vom alten Dalai Lama. Unsere wahre Aufgabe ist es,
0: glücklich zu sein und immer positiv denken.
1: Also das gefällt mir sehr gut, das würde ich einfach genau so unterschreiben.
4: Bravo! Ich finde, ihr habt für jede Weisheit ein Happy End, ein glückliches Ende gefunden. Glückwunsch!
1: Danke, Jackie. Ich finde, es klingt immer so einfach, unsere wahre Aufgabe ist es, glücklich zu sein und so, aber... Das Streben nach Glück, wie man so sagt, oder die Suche nach dem Glück, wie genau macht man das? Und was eben, wenn sich das manchmal schwerer anfühlt, wie du auch gerade schon gesagt hast, es gibt ja Situationen, da ist es manchmal nicht so leicht, einfach Schalter umzulegen und glücklich zu sein. Ich habe das Gefühl, Rosa, das führt uns zu deiner zweiten Checker-Frage.
0: Ganz genau. Meine zweite Frage ist, wie kann man glücklich werden?
1: Tja, da habe ich die Lösung. Fang. So.
0: Ein Glückskeks in einer Verpackung.
1: Für alle, die nicht wissen, was ein Glückskeks ist, magst du es mal erklären?
0: Also das ist ein Keks, der ein bisschen gebogen ist so.
1: Mhm.
0: Ein hohler Keks und da drin ist ein Zettel.
1: Und Rosa beißt gleich
0: Rauchung. Also mit Essen.
1: Genau, man kann den Keks essen oder man kann ihn einfach zerbrechen. So mache ich das jetzt mal. Schmeckt der gut?
0: Mhm.
1: Mhm, schmeckt wie so eine süße Eiswaffel.
0: Bei mir steht... Das Beste kommt noch.
1: Findest du das einen guten Spruch oder findest du das einen blöden Spruch?
0: Ich finde ihn ganz gut.
1: Naja, gut, wenn das Beste noch kommt, heißt ja, es wird noch besser, als es eh schon ist.
0: Ich kann mich auf die Zukunft freuen.
1: In diesen Glückskeksen stehen nämlich immer so fröhliche, freundliche Nachrichten. Und bei mir steht, Freundlichkeit ist dein größter Schatz. Findest du mich freundlich?
0: Ja, sehr.
1: Na, dann hat der Glückskeks ja recht gehabt.
0: Anscheinend.
1: Sag mal, Rosa, wie ist das mit der Sache mit dem Geld? Würdest du sagen, Geld kann Menschen glücklich machen? Was glaubst du?
0: Also ich glaube eher nicht, weil, also wenn man jetzt total arm ist und man dann endlich mal eine Arbeit findet und dann Geld bekommt, dann ist es natürlich, yay, jetzt habe ich endlich mal ein bisschen mehr und kann meine Familie wieder versorgen.
1: Mhm.
0: Aber wenn man schon total reich ist...
1: Ja, ich glaube, ich sehe es genauso wie du. Ich glaube auch, Geld kann machen, dass man sich irgendwie... so ein paar grundsätzliche Sachen leistet und dann ist es gut, weil man zum Beispiel eine Wohnung hat und ein Bett zum drin schlafen und man fühlt sich da im besten Fall wohl und man hat vielleicht ein eigenes Zimmer, wo man Spielsachen drin hat. Cool. Aber irgendwann hat man halt 50 Spielsachen, dann macht vielleicht die 75. Spielsache jetzt auch nicht noch mehr glücklich, obwohl man halt Geld brauchte, um sie zu kaufen.
0: Mhm.
1: Irgendwie so.
0: Ja.
1: Rosa, zurück zu deiner Frage. Du hast ja wissen wollen, wie können wir glücklich werden? Kannst du das noch ein bisschen genauer erklären, was du damit meinst?
0: Also wenn man zum Beispiel gerade total ratlos ist oder total traurig ist, mhm, wenn man im Bett liegt und sagt, oh Gott, ich hatte einen scheiß Tag, kann jetzt aber nicht schlafen. Ich möchte jetzt einfach schlafen, aber ich kann es einfach nicht. Und dann fragt man sich, wie kann ich denn jetzt glücklich werden in dieser blöden Situation?
1: Mhm. Ich weiß genau, was du meinst. Ich weiß auch genau, wen wir für die Frage anrufen können.
0: Ui.
1: Und zwar so eine Art Glücksfee. Nein, Jackie, ich meine nicht dich. Es geht jetzt gerade nicht um dich, es geht um Andrea. Andrea Wöber lebt nämlich in Wien und die ist sehr überzeugt von der sogenannten Wirkung der positiven Psychologie. Also man könnte übersetzen von der Wissenschaft vom erfüllten, glücklichen Leben.
0: Okay, eine Glücksfee.
1: Eine Glücksfee, ich will mal ihre Nummer.
5: Hallo?
1: Hallo Andrea, hier sind Tobi und Rosa.
0: Hallo.
5: Hallo.
1: Wir stecken im Checkpot zum Thema Glück und die Frage ist im Grunde, ob du unsere Glücksfee sein kannst. Also ob du uns Tipps geben kannst, wie man schnell glücklich wird, weil das ist Rosas Checkerfrage.
5: Ich kann euch leider nicht einfach mit einem Zauberstab glücklich zaubern. Ich kann euch allerdings ein bisschen davon erzählen, was die Wissenschaft so über das Thema Glück weiß.
0: Mhm. Sehr gerne.
5: Also ich glaube, der größte Irrtum, und da geht es uns, glaube ich, allen so, ist, wenn wir glauben, dass wir nur glücklich sind, wenn wir irgendetwas Bestimmtes haben oder wenn in der Zukunft irgendwas Bestimmtes passiert. Wenn ich endlich ein Handy krieg oder mein Sohn will ganz gerne ein bestimmtes Computerspiel spielen. Und die Forschung zeigt aber, dass uns solche Dinge nur ziemlich kurzfristig glücklich machen.
1: Verstehe.
5: Wir gewöhnen uns dann recht schnell dran und dann sind wir meistens so ähnlich glücklich wie davor.
1: Jetzt ist aber die Frage, kann man auch was machen, wenn es einem einfach gerade nicht gut geht?
5: Wichtig ist es da, glaube ich, dass wir sehen, dass alle Gefühle zum Leben dazugehören. Also dass es einfach ganz normal ist, dass im Leben halt auch mal was Trauriges passiert, dass wir enttäuscht sind oder frustriert, wenn irgendetwas nicht klappt. Ziel ist aber halt, dass wir nicht stecken bleiben in diesen Gefühlen dann für eine sehr lange Zeit, sondern dass wir auch wieder einen Weg rausfinden.
1: Mhm.
5: Unser Gehirn macht es uns da manchmal gar nicht so einfach. Dem fällt es nämlich viel leichter, die negativen Dinge wahrzunehmen. Und es konzentriert sich total gerne auf die Dinge, die nicht klappen und die uns vielleicht noch nicht gelingen.
0: Mhm. Wusste ich gar nicht.
1: Warum ist das so?
5: Das ist ein Überbleibsel aus der Steinzeit. In der Steinzeit war es nämlich besonders wichtig, dass Steinzeitmenschen Gefahren früh erkennen. Das heißt,
1: klar.
5: Wenn der Säbelzahntiger gekommen ist, hat der überlebt, der ihn zuerst gesehen hat.
1: Ja, klar. Und deswegen haben wir uns quasi gemerkt, schon seit Generationen von Menschen, immer erstmal auf die gefährlichen, die schlechten, die blöden Sachen zu gucken.
5: Und die kommen uns immer noch viel wichtiger vor. Und jetzt haben wir halt keine Säbelzahntiger mehr, sondern vielleicht eine Mathearbeit. Und die kommt uns auch richtig groß und richtig, richtig bedrohlich vor, auch wenn es dann nicht um unser Leben geht.
1: Oh ja, Rosa nickt wissend.
0: Ja, das kenne ich, Mathe ist echt nicht.
5: Das heißt, wenn wir die guten Dinge sehen wollen im Leben, dann geht es darum, dass wir unser Gehirn dafür trainieren, die guten Dinge zu sehen. Dann gibt es eine ganz einfache Übung. Mama und Papa fragen ja gern nach der Schule so, und wie war es heute in der Schule?
0: Ja, sehr oft.
5: Also ich habe eine neue Frage für euch und die macht tatsächlich einen Unterschied und ihr könnt sie auch euren Eltern in die andere Richtung stellen, nämlich, was ist heute gut gelaufen?
1: Spannend, ja.
5: Find einfach drei Dinge, die heute gut gelaufen sind.
1: Mhm.
5: Kleine Momente, ein lustiger Moment mit Freunden, eine Sache, die du heute konntest, aber gestern noch nicht. Ganz kleine Momente können das sein, wo wir sagen, hey, eigentlich war da ganz schön viel Gutes an diesem Tag auch drin.
1: Das ist ja ein super Trick. Rosa, meinst du, das funktioniert, der Trick?
0: Ja, das glaube ich schon.
1: Cool, das können wir ja wirklich alle mal die nächsten Tage ausprobieren und dann können wir ganz direkt an uns selber messen, auch alle, die gerade zuhören, ob dein Trick funktioniert, Andrea. Eine Frage haben wir hinten raus noch, da brauchen wir nochmal deine Expertinnenmeinung. Und zwar frage ich mich schon seit Anfang der Sendung, meinst du denn, Geld macht glücklich?
5: Also ich denke, wenn wir nicht genug Geld haben, um uns selbst und unsere Familie versorgen zu können, ist Geld natürlich super wichtig und ein großer Hebel zum Glück.
1: Mhm.
5: Aber wenn wir alles haben, was man so zum Leben braucht, dann macht es, und das weiß auch die Forschung, so ab einem gewissen Zeitpunkt nicht mehr viel Unterschied für unser Glücksempfinden, ob wir noch mehr Geld haben und noch mehr Geld. Und wenn wir im Lotto gewinnen oder auch ein höheres Taschengeld kriegen, dann macht auch das kurzfristig glücklicher, aber wir gewöhnen uns dran. Und die Ansprüche steigen und dann macht es auch langfristig wieder nicht glücklich.
1: Lieber Andrea, vielen Dank, du hast uns wahnsinnig geholfen. Bis bald, mach's gut.
0: Tschüss.
1: Tschüss.
5: Tschüss.
1: Rosa, ich glaube, für die Checkerfrage war das super, oder?
0: Ja, die ist gecheckt.
1: Es gibt verschiedene Arten von Glück. Manche haben wir nicht in der Hand, andere können wir beeinflussen. Es ist wichtig, Dinge zu tun, die uns Freude machen und sich auch immer wieder an Schönes zu erinnern. Das hilft unserem Körper, sich glücklich zu fühlen.
4: Gecheckt!
0: Tobi, du hast doch vorhin gesagt, dass du ein Geheimnis hast,
1: ja,
0: wie man total schnell glücklich werden kann.
1: Oh ja, das habe ich in der Tat. Gut, dass du dran denkst und du willst, dass ich es jetzt verrate.
0: Ja.
1: Mache ich aber nur, wenn du es schaffst, mich so schnell wie möglich zum Lachen zu bringen. Lachen macht ja glücklich, ist ja bekannt. Und wenn ich es vorher schaffe, dich zum Lachen zu bringen, dann musst stattdessen du eine Art von Glücksgeheimnis selbst erzählen.
0: Okay.
4: Wunderbare Idee. Dass ich da nicht zuerst drauf gekommen bin.
1: Tja, tut mir leid, Jackie.
4: Wer zuerst lacht, verrät sein Geheimnis. Auf die Plätze, fertig, lachen!
1: 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Das ist doch saulustig. Warte, ich kann mit meinem Rücken furzen. Hä? Das findest du nicht witzig?
0: Ich bemühe mich.
1: Okay, dann versuch du mich zum Lachen zu bringen.
0: Treffen sich zwei Hunde, sagt der eine zum anderen. Ich heiße Hasso von Herrenhausen. Ich bin nämlich adelig, sagt der andere Hund zum anderen. Ich glaube, ich bin auch adelig. Zu mir sagt man immer, runter vom Sofa.
1: Das ist leider lustig. Okay, ja, das war ein guter Witz.
4: Okay, Tobi, du bist dran. Wie lautet dein Glücksgeheimnis?
1: Also, aber ich teile dieses Geheimnis auch sehr gern, weil es hat mir als Kind richtig viel Spaß gemacht. Beim ins Bett gehen, bevor ich eingeschlafen bin, habe ich einfach an was Schönes gedacht. Das klingt total einfach, aber es waren so Sachen wie, worauf freue ich mich am nächsten Tag? Wo denke ich am heutigen Tag super gern zurück, weil es wahnsinnig viel Spaß gemacht hat? Manchmal war ich auch zum Beispiel in eine Klassenkameradin verknallt und dann habe ich einfach abends an die gedacht und fand es total cool und bin glücklich eingeschlafen. Und es war wirklich wie so ein Geheimrezept, weil selbst wenn der Abend oder der Tag sonst blöd war, beim ins Bett gehen an was Schönes denken hat dafür gesorgt, dass ich glücklich eingeschlafen bin, glücklich geträumt habe und glücklich wieder aufgewacht bin.
0: Das ist ein sehr guter Tipp.
1: Findest du?
0: Den werde ich als nächstes benutzen beim Einschlafen.
1: An was würdest du zum Beispiel denken, wenn du so vorm Schlafengehen dich an was Schönes erinnern willst?
0: Also, wenn ich mich erinnern möchte, dann schaue ich mir meistens so Fotoalben an. Das erinnert mich an richtig schöne Dinge.
1: Ja. Das ist auch ein super Tipp. Also, ich denke an schöne Sachen und du sagst, schöne Sachen angucken oder Erinnerungen in die Hand nehmen oder so.
0: Genau.
1: Also, ich finde, wir sind zwei echte Glücksexperten hier. Aber sag mal, eine Checkerfrage fehlt noch. Hast du die noch?
0: Meine dritte Frage lautet: Wer sind die glücklichsten Menschen auf der Welt?
1: Wir hatten doch vorhin bei Jackies Challenge auch eine dieser Weisheiten, oder? Die glücklichsten Menschen haben nicht unbedingt das Beste von allem oder irgendwie so ähnlich, oder sondern, weißt du noch? Sondern sie machen das Beste aus allem.
0: Genau.
1: Also, meinst du, das ist irgendwie die Lösung?
0: Aber stimmt das wirklich?
1: Oh, ja. Jackie, du darfst gern nochmal.
4: Die glücklichsten Menschen der Welt leben oft in Ländern, in denen es den Menschen gut geht und sie viel Zeit mit ihren Freunden oder ihrer Familie verbringen können. Es sind zum Beispiel Länder wie Finnland, Dänemark, die Schweiz oder Island. Diese Länder haben gemeinsam, dass die Menschen sich gegenseitig helfen und sich gleichberechtigt fühlen, dass es dort gute Schulen gibt und außerdem fühlen sie sich sicher. Und es gibt schöne Orte, um draußen zu spielen und die Natur zu genießen.
1: Ah ja, danke Jackie, das leuchtet total ein.
0: Ja, also ich finde, das hat Jackie sehr schön erklärt.
1: Na dann, ist die Frage doch gecheckt?
0: Ja, ganz ehrlich.
1: Die glücklichsten Menschen sind die, die gute Freunde haben, sich gegenseitig helfen und sich in ihrem Zuhause sicher und geborgen fühlen.
4: Gecheckt!
1: So, und jetzt?
0: Jetzt sind wir im Happy End angekommen.
1: Genau, in großen Buchstaben sehe ich es über der Checkerbude stehen. Happy End, das glückliche Ende. Und ich habe jetzt zum Schluss, wenn du magst, noch ein Glücksgeheimnis für dich.
0: Aha, und das wäre?
1: Ich habe nämlich ganz aktuell auch wieder einen Glücksbringer. Und zwar drehen wir für unseren neuen Checker-Tobi-Kinofilm manche Szenen, wo ich mein 8-jähriges Ich treffe. Ist übrigens noch geheim. Du und alle, die gerade zuhören, sind jetzt die Ersten, die das erfahren. Und da haben wir einen kleinen Jungen gefunden. Naja, so klein, er ist 8. Und der spielt mich als Kind. Und immer wenn er sich in Checker-Tobi verwandelt, zieht er den Glücksbringer an und ich ziehe ihn auch an. Das ist so ein schöner Stein an so einer Lederkette. Den haben wir beide gleich.
0: Wow.
1: Und dieser Glücksbringer hilft uns, super gut zusammen zu spielen. Und wenn wir ihn wieder ausziehen, dann ist die Magie wieder vorbei. Das ist ziemlich cool.
0: Ja, das ist richtig cool.
1: Und ansonsten muss ich sagen, mir hat es ganz viel Spaß gemacht mit dir und mich hat dieser Podcast heute sehr glücklich gemacht.
0: Mich auch, ja.
1: Liebe Leute da draußen, denkt positiv, denkt an die guten, schönen Sachen. Das macht glücklich. Und wenn ihr euch insgesamt gerne Gedanken zu wichtigen Themen macht, dann hört doch mal rein in Quatsch und Weisheit. Es ist ein Podcast, in dem Kinder über die Welt reden und überhaupt. Das macht schlau und macht Spaß und ich hoffe, wir hören uns bald wieder. Bis bald, macht's gut, tschüss.
0: Tschüss.
1: Liebe Rosa, jetzt wo wir wissen, dass Geld nicht glücklich macht, kann ich dir übrigens auch sehr gerne einen von meinen Glückshands abgeben. Hier, willst du den?
0: Dankeschön, ja, der ist ja sehr schön glänzig.
1: Ja, ganz glänzig. Also jetzt sollst du für immer Glück haben.
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6: Danke. Dankeschön, Checker Tobi. Das war der Checkpot. 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
1: Hallo liebe Maus, ich bin der Finn und bin 9 Jahre alt. Und ich wünsche mir das Lied Raw von Heavy Taurus.

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1: Hallo, ich bin die Tina und ich bin hier die 36 Grad von Vivo und Tina.

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1: Hallo, hier ist Anna und ich wünsche mir das Lied Ordinary von Alex Warren. Das wäre sehr nett, liebes Maus-Team. Und ich grüße meine tolle Cousine Lena. Und sie ist so toll. Und wir fahren nach Italien.
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0: 8 Jahre alt und ich wünsche mir das Lied Weg mit der Hecke und ich grüße meine Freundin, meine Familie.
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1: Hallo, ich bin Mathilde. Ich bin 5 und ich wünsche mir gerne ein französisches Lied. Das heißt Frère Jacques. Kennt ihr das?

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1: Hallo, ich heiße Daniel, bin 9 Jahre alt. Ich wünsche mir das Lied Bella Ciao und ich grüße die Maus, den Enten und den Elefanten.

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1: Ich heiße Valentina, bin 7 Jahre alt und ich wünsche

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1: Hallo, hier ist Lotta. Ich bin 6 Jahre alt und ich wünsche mir das Lied heißt, das ist unser Wald von der Schule der magischen Tiere. Und ich grüße Oma und Opa.

0: der Simon
1: und die Hanna.
0: Wir wünschen uns das Lied Pizza mit alles und wir grüßen unsere

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1: Hallo, ich bin die Hanna. Ich bin 6 Jahre alt und ich wünsche mir das Lied Ich baller mit meinem Rad und ich grüße meine Familie.

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1: Hallo, Tröd, ich bin Lilia, ich bin 9 Jahre alt und ich wünsche mir den Song von I Love V. Liebe Grüße an den Elefanten.

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1: Hallo, ich bin Marie und ich wünsche mir das Lied Wer, wenn nicht wir. Und damit grüße ich das gesamte Maus-Team, meine ganze Familie und meine Freunde.

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1: Hallo, ich bin Paul, 10 Jahre alt und ich wünsche mir das Lied Hurra, Hurra, die Schule brennt. Ich grüße den Elefanten, die Maus, die Ente und das gesamte Mausteam.

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1: Hallo, ich bin der Mika, ich bin 7 Jahre alt und ich wünsche mir das Lied Sandstorm

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1: Hey, Hummeln finde ich ja sowieso schon total süß. Und jetzt sogar noch ein bisschen mehr. Warum? Na, weil Hummeln eine echt witzige Art haben zu zeigen, was ihnen schmeckt. Das hat jetzt ein internationales Forscherteam herausgefunden. Die haben Hummeln gefüttert mit ganz unterschiedlichen Flüssigkeiten. Süßes Zuckerwasser kam am besten an. Da haben die Tiere ihre Mundwerkzeuge richtig ausgestreckt, um dran zu kommen. Fast so, als würden sie sich die Lippen lecken. Salzige oder bittere Flüssigkeiten waren dagegen überhaupt nicht ihr Ding. Da haben sie ihre kleinen Mundsauger nachher gründlich abgewischt und den Kopf geschüttelt. So als wollten sie sagen, nee, danke, sowas mag ich wirklich nicht.
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2: Ich freue mich, dass ihr dabei seid. Hier ist Elke und ihr seid bei der Maus. Habt ihr schon mal das Wort Plumplori gehört? Pumplori, Pumplori. Heißt es. Also ich dachte zuerst an eine exotische Frucht oder so und dann dachte ich, vielleicht ein komisches Fahrrad mit drei Rädern? Aber es ist tatsächlich ein Tier mit riesigen Glubschaugen und das stellt euch der 9-jährige Fiete jetzt mal vor.
3: Psst, hört ihr das? Da bewegt sich doch etwas im asiatischen Dschungel. Aber ganz, ganz langsam. Das ist ein Plumplori. Der Plumplori ist eine Affenart, ungefähr so groß wie eine Katze. Aber er hat keinen Schwanz. Dafür aber riesige Glubschaugen. So sieht er ein bisschen aus wie ein Kuscheltier. Aber aufgepasst, auch wenn er super süß aussieht, ist er ein echtes Wildtier. Der Plumplori klettert nachts durch die Bäume und sucht Essen. Am liebsten isst er Früchte, Insekten und Baumharz. Und wenn er mal was zwischen den Zähnen hat, hat er immer seine Zahnbürste dabei, nämlich seine zweite Zunge. Ja, der Plumplori hat zwei Zungen. Aber wisst ihr, was noch richtig verrückt ist? Er ist ein giftiger Affe, das ist total selten. Aber er ist nur giftig, wenn er das auch will. Das funktioniert so. Wenn der Plumplori Angst hat, leckt er an seinem Arm. Klingt vielleicht komisch, aber am Arm produziert sein Körper ein Gift. Und das Gift wird erst durch das Lecken aktiviert. Ganz schön crazy, oder? Leider hält es zum Beispiel nicht Menschen davon ab, Plumploris zu fangen und als Haustiere zu halten. Das ist aber überhaupt nicht gut für die flauschigen Äffchen, denn die gehören in den Wald. Deshalb, und weil ihr Lebensraum immer kleiner wird, sind Plumploris sogar vom Aussterben bedroht. Zum Glück kümmern sich Tierschützerinnen und Tierschützer um die kleinen Affen. So können Plumploris hoffentlich noch lange durch die Wälder touren. Und jetzt wisst ihr, süß heißt nicht automatisch Kuscheltier. Der Plumplori ist ein richtig cooles Wildtier. Langsam, schlau und ziemlich besonders.
2: So, und jetzt muss ich es nochmal richtig sagen, es ist der Plumplori, nicht Pumplori. Das habe ich gerade falsch gesagt. Fiete hat uns den vorgestellt und Mausreporterin Vivi hat ihm dabei geholfen.
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0: der Song, um den es jetzt geht. Der ist super berühmt, fast 60 Jahre alt und wurde ganz oft nachgesungen. Mausreporter Ole, stellt euch diesen Song und seine Geschichte jetzt mal vor.
1: November 1969, vor fast 60 Jahren. Die Sängerin und Songschreiberin Joni Mitchell flieht aus dem winterlichen Kalifornien an der Westküste der USA und fliegt nach Hawaii. Dort, auf den paradiesischen Inseln mitten im Pazifik, ist es auch im November noch warm. Joni kommt spät an. Abends um 11 erst kommt sie in ihr Hotelzimmer. Am nächsten Morgen geht sie sofort ans Fenster, um einen Blick auf das Paradies Hawaii zu werfen. Sie öffnet die Vorhänge, in der Ferne sieht sie Palmen, die grünen Berge, das einzigartig schimmernd blaue Meer und einen riesengroßen Parkplatz. Neben einem riesengroßen Hotel, das den Blick auf den Strand verstellt. Was für eine Verschandelung. Sofort beginnt sie ein Lied zu schreiben. Sie schreibt:
2: Sie haben das Paradies gepflastert und einen Parkplatz draus gemacht.
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2: Mit einem rosaroten Hotel, einem Geschäft und einer Disco.
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2: Ist es nicht immer so, dass man gar nicht merkt, was man hat, bis es dann weg ist?

0: Zurück in Kalifornien schreibt Joni Mitchell weiter an dem Song. Hier wohnt sie zwischen den Bergen Hollywoods, in einem wunderschönen, naturnahen Haus. Der Gedanke daran, wie die Menschen die Natur kaputt machen, lässt sie nicht los. Sie denkt daran, wie Bäume abgeholzt werden oder Bienen durch Pflanzenschutzmittel vertrieben werden. Bei so vielem merkt man doch erst zu spät, dass etwas kaputt gegangen oder verloren ist. Auch in der Liebe zum Beispiel. Sie schreibt eine Strophe darüber.
1: Late last night, I heard the screen door slam. And a big yellow taxi took away my old man.
2: Und gestern Nacht hörte ich die Haustür knallen. Und dann fuhr ein großes gelbes Taxi meinen Mann davon. Ist es nicht immer so, dass man gar nicht merkt, was man hat, bis es dann weg ist?
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0: Großes gelbes Taxi, Big Yellow Taxi. So nennt Joni Mitchell ihren Song, als er fertig ist. Große gelbe Taxis hatte sie auf Hawaii gesehen. Das Lied berührt die Menschen sehr und wird einer ihrer größten Hits.

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1: 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Endlich wieder neue Musik von Taylor Swift. Das hier ist ihr Song I Knew It, I Knew You.

0: Wärt ihr gerne mal in so einer richtigen Zauberwelt? Vielleicht als Fee oder als Zwerg oder als fieses Ungeheuer. Das alles geht bei einem Pen-and-Paper-Spiel, so heißen Rollenspiele, bei denen jeder eine andere Rolle kriegt. Und dann kann man zusammen Rätsel lösen, Geheimnisse entdecken oder eben jemanden retten oder so. Ganz ohne Computer, Handy oder Spielbrett. Und Mausreporterin Marie, die durfte Kindern beim Spielen mal über die Schulter schauen. Und zwar im Kalker Buchladen in Köln.
1: Mein Junge, das hast du super gemacht.
2: Danke. Und jetzt sind alle anderen Mäuse beleidigt. Nein, ich würde sagen, er hat jetzt einen großen blauen Fleck. Oder?
0: Die Kinder, die ihr da gerade gehört habt, sind Susanne, Kaspar, Carla, Jona und Balthasar. Die fünf sind zwischen 8 und 12 Jahre alt und sind alle begeisterte Rollenspielerinnen und Spieler. An diesem Nachmittag sitzen sie alle an einem kleinen Tisch im Kalker Buchladen, um zusammen ein Pen-and-Paper-Spiel zu spielen, also ein Rollenspiel. Vor ihnen steht aber kein Spielbrett und es gibt auch keine Figuren oder Karten. Jona erklärt, was neben dem Regelbuch alles gebraucht wird für diese Partie Rollenspiel.
3: Ich habe einen Bleistift und halt 7 Würfel dabei, die man braucht. Also es gibt den normalen 6-seitigen Würfel, dann gibt es nicht normalen 4-seitigen Würfel, es gibt einen 12-seitigen Würfel, einen 10-seitigen, einen 8-seitigen, einen 20-seitigen und einen Würfel mit jeder Zehnerstelle von 10 bis 100.
0: Die Würfel bestimmen, ob die Kinder eine Aktion während des Spiels machen können oder nicht. Zum Beispiel, wenn es darum geht, einen Baum hochzuklettern. Mit einer hohen Zahl auf dem Würfel klettert man total leicht hoch. Bei einer niedrigen Zahl auf dem Würfel kann es bedeuten, dass das Klettern schwerfällt oder vielleicht sogar gar nicht klappt. Susanne ist heute die Spielleiterin. Sie kennt das Regelbuch zum Abenteuer Mäuseritter ganz genau und erzählt den anderen erstmal, was sie heute erwartet.
4: Also ihr seid alle Freunde und Balthasars Opa ist ein Wissenschaftler, ein sehr berühmter Wissenschaftler und der hat euch zu Kaffee und Kuchen eingeladen. Also macht ihr euch auf den Weg dahin. Aber als ihr dort ankamt, habt ihr gesehen, die Tür war offen. Balthasars Opa ist normalerweise sehr, sehr vorsichtig, was das angeht. Er hat 3 Schlösser, aber die waren alle 3 offen. So, was macht ihr? Wollt ihr reingehen oder wollt ihr erstmal euch umschauen?
5: Reingehen, oder?
6: Oh, ich glaube nicht, weil mein Opa ist ja nicht so, der ist ja sehr vorsichtig und ich glaube, da muss irgendwas passiert sein.
7: Ja.
4: Oder?
6: Ja, ich würde sagen, wir gucken erstmal nach.
7: Yeah.
0: Balthasar und Carla wollen es eher vorsichtig angehen. Mit den Würfeln lenken die Kinder das Spiel und entscheiden sich dafür, dass sie sich auf die Suche begeben wollen, um den vermissten Opa wiederzufinden.
8: Komm, das auf in den Wald, mein Opa retten.
6: Ja, dann renne ich in den Wald.
2: Und dann rennen wir hinterher.
9: Würde ich auch sagen.
4: Als ihr im Wald angekommen seid, habt ihr euch so ein bisschen verirrt. Aber vor euch war ein Bienennest. Okay, was macht ihr? Wollt ihr zu den Bienen rein?
10: Kann man mit den Bienen reden?
4: Ihr könnt mit den Bienen aber auch noch verhandeln.
9: Ich würd zu denen gehen und sagen, könnt ihr uns bitte nicht angreifen, ich gebe euch meinen Honigtopf.
10: Verhandeln würde ich.
6: Ich sag auch verhandeln.
0: Also verhandeln die 4 mit den Bienen und der Honigtopf, den Jonas Maus mit dabei hat, kommt zum Einsatz. Aber auch Kaspar kann im Laufe des Spiels einige seiner Fähigkeiten einsetzen.
11: Es gibt halt so Aktionen wie sich umgucken oder aber auch eine seiner, zum Beispiel, ich habe ja einmal diesen Fischhaken benutzt, um auf diesen Baum zu klettern, das ist auch sehr typisch, also hauptsächlich seine Gegenstände zu verwenden. Oder Sachen zu verwenden, wie die auf diese 3 Talente, Stärke, Geschicklichkeit und Willenskraft gehen.
0: Nach einer guten Stunde haben die Kinder das Abenteuer durchgespielt. Sie haben den Opa gefunden und dabei Bienen, Eulen und andere Mäuse getroffen. Mission geschafft.
12: Juhu!
0: Und zufrieden sind die Kinder auch. Carla und Balthasar geben 2 Daumen nach oben.
4: Ich fand eigentlich sehr, sehr cool. Und mir hat sehr, sehr viel Spaß gemacht.
13: Ja, die Story war schon cool.
14: Und man muss halt die ganze Zeit von einem Ort zum anderen.
6: Das Coole daran ist, dass halt man in andere Rollen schlüpft, dass man Abenteuer erlebt, dass man sich richtig da reinfühlen kann, dass man sich dann daraus eine Fantasie bilden kann. Das ist halt ein Spiel, das kann man mit jedem Alter spielen.
12: Und vielleicht ist es ja auch was für euch. Muss ja nicht im Verein sein, mit Freunden geht's ja auch.
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0: Ein alter Entsafter, eine kaputte Lampe. Nee, zwei kaputte Lampen, ein defekter Standmixer, das alles steht bei mir noch im Keller. Elektroschrott darf nämlich nicht einfach so in den Hausmüll. Muss ich demnächst noch richtig entsorgen, war ich aber ehrlich gesagt bisher zu faul für. Und ich glaube, da bin ich nicht die Einzige. Und deswegen ist es gut, dass es solche Projekte wie das E-Waste Race gibt. Das ist ein Elektroschrott-Sammelwettbewerb. Und auch die 5D des Andreas Vesalius Gymnasiums in Wesel hat bei so einem Wettbewerb mitgemacht und Mausreporterin Luisa hat sie in ihrem Schrottlager mal besucht.
1: Ich habe drei elektrische.
2: Noah, Klaas Moritz und ihre Klassenkameraden aus der 5D wuseln durch das kleine Klassenzimmer. In der Ecke stehen drei große Container, randvoll mit kaputten Kabeln, Monitoren und Toastern. Die 10- und 11-Jährigen sortieren hier gerade Elektroschrott. Sie machen beim E-Waste Race mit. Das ist Englisch und heißt übersetzt Elektroschrott-Wettrennen. Bei diesem Wettrennen tritt die 5D gegen 8 andere Schulen aus der Umgebung an. Die Klasse, die in 4 Wochen am meisten Elektroschrott sammelt, gewinnt.
3: Für den Gewinner gibt es einmal 100 Euro und man kriegt eine Fahrt in so ein Kindermuseum in Dortmund, das Mondo Mio. Da darf man dann hinfahren.
2: Klaas Moritz hat einige der kaputten Geräte vorher in seiner Nachbarschaft eingesammelt.
3: Wir sind zu Fuß mit dem Bollerwagen rumgelaufen und haben dann überall geklingelt. Das Verrückteste war, als wir ein Raclette bekommen haben. Und da waren halt noch die ganzen Pfannen und so alles dabei. Und ich glaube, das war schon am coolsten. Man kennt das ja so, aber man hat es noch nie so gesehen. Da waren dann auch diese Stäbe durchbrochen, die da oben heizen.
2: Zurück in der Schule müssen sie den Schrott jetzt sortieren und dokumentieren. Die Geräte bringen unterschiedlich viele Punkte. Dafür breiten die Kinder alles auf den Tischen aus. Noah stellt sich auf einen Stuhl und macht Fotos.
4: 10 Kabel haben wir. Und da haben wir noch 3 Monitore und den Computer. Und dann haben wir noch also zum Beispiel so einen Rasierer oder so einen Controller. Und jetzt muss ich das halt jetzt meinen Klassenlehrer schicken. Und da bekommen wir die Punkte dafür.
2: Herr Karus ist Lehrer der 5D. Er hat seine Klasse beim Wettbewerb angemeldet. Im Unterricht besprechen sie auch, woraus dieser Schrott eigentlich besteht.
5: Wie funktioniert eigentlich dieses Elektrogerät? Da ist so eine Kupferspule. Warum ist sie eigentlich da?
2: Der gesammelte Elektromüll kommt auf den Wertstoffhof. Hier werden die Rohstoffe aus den alten Geräten wiederverwendet. Wie zum Beispiel das Kupfer aus der Spule. Das ist wichtig, denn von vielen Rohstoffen gibt es nicht so viel auf der Erde. Damit helfen Klaas Moritz und seine Freunde auch der Umwelt. Außerdem haben sie gelernt, Batterien dürfen auf gar keinen Fall in den normalen Müll. Sie dürfen auch nicht in den alten und kaputten Geräten bleiben und müssen extra gesammelt werden. Da ist nämlich das Metall Lithium drin.
3: Wenn die das dann da zusammenpressen, dann kann zum Beispiel diese giftige Flüssigkeit auslaufen. Das ist meistens der Grund dafür, warum es auf Wertstoffhöfen brennt.
2: Gleich nebenan arbeitet eine weitere Gruppe. Denn zum E-Waste Race gehört nicht nur das Schrottsammeln und Sortieren.
6: Hier steht gerade ein Flyer, das macht mir Spaß.
2: Clara sitzt vor ihrem Tablet.
6: E-Waste Race ganz groß geschrieben als Überschrift. Dann darunter ein kleiner, der große Wettbewerb der Schule.
2: Nicht alle fühlen sich im Schrottlager wohl.
6: Da drüben ist immer so laut und wuselig, das gefällt mir nicht so. Ich habe das letzte Woche mal ausprobiert. Das ist irgendwie nicht so doll für mich.
2: Mit den Flyern will Clara auch andere Leute auf die Aktion aufmerksam machen. Genauso wie mit den Infofilmen, die eine dritte Gruppe im Flur dreht.
7: Und Action.
2: Hier erklären Regisseur Ben und seine Freunde, wie man sein altes Handy richtig entsorgt.
8: Warum nicht einfach wegwerfen? Er hat doch alles richtig gemacht. Kaputte Sachen wirft man weg.
2: Zurück bei Noah und Klaas Moritz. Im Schrottlager ist es inzwischen etwas ruhiger geworden. Klaas Moritz hält einen E-Book-Reader in der Hand. Ein Gerät, auf dem man Bücher lesen kann.
3: Das haben wir schon seit Wochen hier liegen eigentlich. Das wollen wir auch eigentlich nicht wegtun, weil das nehmen wir immer so als kleinen Scherz, wenn es jetzt zu laut ist. Dann sagen wir mal, psst, Tolino schläft.
2: Zwischen alten Kabeln und kaputten Toastern verbergen sich also manchmal sogar richtige Schätze. Ihr Maskottchen zumindest will die 5D auf keinen Fall mehr abgeben.
0: Super Projekt und damit haben die Klassen 5b und 5d des Andreas Vesalius Gymnasiums in Wesel den 2. Platz belegt beim Wettbewerb. Herzlichen Glückwunsch! 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

0: Jens!
1: Die größten Hits hier im Mausradio. Das ist Olivia Rodrigo mit ihrem Song Drop Dead.

0: Das ist wirklich gemein. Ihr habt in der Eisdiele ganz lange angestanden, euer Lieblingseis gekauft und dann, zack, fällt's auf den Boden. Das ist eine Sache, die richtig sauer und auch traurig machen kann. Echte Trauer ist aber was anderes. Die kommt zum Beispiel, wenn ein Mensch, den ihr sehr mochtet, gestorben ist oder euer Haustier oder wenn die beste Freundin für immer ganz weit wegzieht. Ein richtig starkes Gefühl also, das auch länger bleiben kann. Und Annika hat das so beschäftigt, dass sie dem Herzfunk dazu eine Frage geschickt hat.
1: Warum trauern Menschen so oft?
2: Ich war auch schon mal traurig, als meine Oma gestorben ist zum Beispiel.
3: Als Italien nicht in die WM gekommen ist zum dritten Mal.
4: Ich war auch jetzt traurig, da meine Mama nach Albanien geflogen ist, weil meiner Oma es nicht gut geht.
5: Traurig zu sein ist ein ganz normales Gefühl und jeder kennt es. Aber es ist ein heftiges Gefühl. Eines, das man vielleicht am liebsten gar nicht hätte. Wenn jemand stirbt oder jemand weggeht, wenn man etwas Wichtiges verliert oder eine große Enttäuschung erlebt oder wenn etwas nicht so klappt, wie man es sich gewünscht hat, dann muss man sich verabschieden. Von einem Menschen, von einer Erwartung oder einer Hoffnung. Ganz schön hart.
6: Wenn etwas Schlimmes passiert ist oder generell, wenn man traurige Erinnerungen hat, dann ist man traurig, dann muss man weinen.
7: Zum Beispiel, wenn jemand stirbt, trauert man, weil man die Person vermisst.
8: Wenn jemand, der dir am Herzen gelegen hat, irgendwie wegzieht oder wenn du weißt, dass du die Person vielleicht nie wieder sehen wirst.
5: Und passiert so etwas häufig? Trauern Menschen so oft?
9: Ja, weil viele Arten, warum man trauern kann und das passiert auch oft. Zum Beispiel mehrere Leute sterben ja täglich und es gibt immer Menschen, denen die am Herzen gelegen haben.
10: Es kommt drauf an auf die Person, wenn die Person viel mit dieser Person gemacht hat, dann wenn sie stirbt oder so, dann trauert sie zum Beispiel oft, aber es kommt auch auf der Person dran, was sie erlebt hat.
5: Also nicht jeder und jede trauert oft. Es kommt drauf an.
9: Die Leute, die mehr trauern, sind, glaube ich, die, die mehr Kontakt mit Menschen haben oder die einfach etwas emotionaler sind.
5: Es hat auch damit zu tun, wie mitfühlend jemand ist. Ob er zum Beispiel auch traurig ist, wenn er oder sie sieht, dass es anderen schlecht geht. Und dazu kommt, Trauern fällt viel leichter, wenn man weiß, dass man auch getröstet wird. Also, wenn es auch Platz für die Trauer gibt und man nicht zum Beispiel hört, du darfst nicht weinen. Also, wenn man auch trauern darf.
11: Ja, man darf trauern, weil man sich danach vielleicht ein bisschen besser fühlt.
9: Weil manchmal hilft es einfach, wenn man die Gefühle rauslässt.
5: Gefühle rauslassen kann sehr entlastend sein. Was kann man sonst tun, wenn man traurig ist, vielleicht sogar zu oft traurig?
12: Man kann sich an eine Person wenden und dann mit der drüber reden, was passiert ist.
9: Man kann versuchen, das Positive daran zu sehen. Wenn etwas traurig ist, zum Beispiel eine schlechte Note, dann sagst du einfach, egal, ich kann ja daraus lernen.
5: Wenn ihr oft traurig seid, ist es auf jeden Fall gut zu gucken, wem kann ich davon erzählen? Wem vertraue ich? Wer kann mir helfen? Auch wenn es nicht sofort eine Lösung gibt, kann man so schon mal sein Gefühl teilen, dann ist es schon nicht mehr so schwer.
0: Und dann gibt's auch noch die Nummer gegen Kummer, 116 111. Da könnt ihr, ohne euren Namen zu sagen, anrufen, wenn ihr sehr traurig seid. Danke an unsere Herzfunkpsychologin Elisabeth und an die Kinder der 6. Klasse der Kaiserin-Theophano-Schule in Köln.

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2: 294 Cent, 295 Cent, 300 Glückscent. Und ich habe immer noch nicht fertig gezählt. Das gibt's ja gar nicht. Also so viel in meinem Sparschwein, es ist jetzt offiziell ein Glückscent-Schwein. Ha, toll. Und es heißt ja immer, Geld macht glücklich. Dann habe ich jetzt eine ganze Menge Glück. Aber ich frage mich, ob das stimmt. Macht Geld wirklich glücklich?
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2: Hallo liebe Leute, ich bin richtig glücklich, euch zum heutigen Checkpot begrüßen zu dürfen. Glück ist doch einfach eine fantastische Sache und wahrscheinlich die Sache, auf die sich alle Menschen einigen können. Alle wollen glücklich sein. Alle wollen ein glückliches, schönes Leben führen. Nur, dass es halt nicht so leicht ist. Der Weg dahin ist manchmal ein bisschen schwierig. Und natürlich gibt's tausend Wege, um glücklich zu sein. Und wie ist es eigentlich mit dem Geld? Macht Geld wirklich glücklich? All das finden wir heute raus in einer neuen Folge Checkpot zu diesem wunderschönen Thema zum Glück. Und ich freue mich riesig, dass ich mich nicht allein auf die Suche machen muss, denn wie immer habe ich Besuch in der Checkerbude und heute ist das...
0: Rosa!
2: Schön, dass du da bist, ich freue mich sehr. Geht's dir gut?
0: Ja, sehr gut.
2: Rosa, verrat mir doch als erstes mal, was macht dich glücklich?
0: Also mich macht es glücklich, wenn ich mich mal entspannen kann und dann einfach mal Musik höre und dann einfach mal in Ruhe sein kann. Mhm. Aber natürlich ist es auch sehr schön, also vor allem, wenn man so mit Freunden einfach mal spielen kann, was man möchte oder irgendwie Hausaufgaben oder was auch immer oder man sich verabredet hat und dann einfach machen kann, was man möchte, draußen spielen.
2: Weißt du was, das sind die gleichen Punkte, die ich jetzt gesagt hätte. Mich macht glücklich, auszuschlafen, also das, was du am Anfang gesagt hast, so faulenzen und einfach mal nichts tun, aber so Zeit mit meinen Freunden, meiner Familie verbringen, mit lieben Leuten, draußen sein. Ich liebe es zum Beispiel, wenn ich im Sommer draußen bin und die Sonne scheint und die Musik läuft und so, das macht mich richtig glücklich.
0: Vor allem so in der Wiese und dann dieses Vogelgezwitscher immer und die schönen Farben immer im Sommer und so.
2: Mal gucken, ob wir im Laufe des Checkpots rausfinden, dass das vielleicht was ist, was alle Menschen glücklich macht oder wie das mit dem Glück so ist. Hast du denn drei Checker-Fragen dabei?
0: Klar. Meine erste Frage lautet, was ist eigentlich Glück? Meine zweite Frage ist, wie kann man glücklich werden? Und drittens, wer sind die glücklichsten Menschen auf der Welt?
2: Rosa, deine Fragen machen mich wahnsinnig glücklich. Ich würde sagen,
0: das checken wir für euch.
2: Oh, guck mal, Jackie meldet sich schon. Dich hätte ich ja fast vergessen, Jackie.
4: Das wäre ein großes Pech, Tobi, denn Datenbanken können auch Glück bringen.
2: Aha, das wusste ich nicht. Wusstest du das, Rosa?
0: Nein.
2: Glücksbringer, Datenbanken, na gut. Dann wollen wir mal gucken, ob du, liebe Jackie, meinem Glücksschwein, meinem Glücks-Cent-Schwein vom Anfang Konkurrenz machen kannst. Liebe Rosa, hast du denn was Glück bringt? Also so ein Glücksbringer?
0: Ja, ich habe heute was mitgebracht. Also das da ist Schafi.
2: Also Rosa hat gerade so ein wirklich sehr kleines Kuscheltierschaf in der Hand, das wahrscheinlich mal klang wie ein echtes kleines liebes Schaf, aber mittlerweile, finde ich, klingt es wie ein erkältetes Raumschiff.
0: Hat auch schon sehr viele Dienste geleistet und schon sehr viel gemäht.
2: Erzähl.
0: Also bei Matheproben, da hat es schon ganz leise immer mir die Aufgaben zugemäht.
2: Wirklich?
0: Ja.
2: Wow.
0: Und bei Brettspielen, da hat es mir auch immer Glück gebracht.
2: Oh cool. Das heißt, auch wenn du mit deiner Familie Brettspiele spielst, du willst gewinnen, sonst wirst du unglücklich.
0: Ja.
2: Und dann hilft Schafi?
0: Ja.
2: Ist ja cool.
0: Es macht mir immer Anweisungen oder Tipps.
2: Wie ist denn Schafi zu einem Glückstier geworden oder zu einem Glücksbringer?
0: Also es ist eigentlich von meinem Papa, aber er konnte halt da nichts damit anfangen. Und dann hat er es mir geschenkt und dann lag es eigentlich eine Weile mal auf meinem Bett. Und dann habe ich aber irgendwann dann gemerkt, ey Schafi, du bist schon ganz cool.
2: So ist es manchmal, ne? Wenn man merkt, irgendwie immer wenn Schafi dabei ist, läuft's gut, dann wird manchmal auch was zu einem Glücksbringer, ohne dass man sich das vorher so überlegt hat.
0: Ja, schon so.
2: Also Schafi ist so groß wie Rosas Faust, würde ich sagen, vielleicht ein bisschen größer, also ein kleines Kuscheltier, hat ein blaues Halstuch um und, wie würdest du sie sonst noch beschreiben?
0: immer Lächeln im Gesicht. Aha. Und einfach schwarze Äuglein.
2: Mhm.
0: Und eine Blume auf dem, ja, auf dem Halsband.
2: Ich finde auch, wir sind damit schon mitten in deiner ersten Checkerfrage, oder? Weil erstmal wolltest du wissen, was Glück überhaupt ist.
0: Und natürlich, woher es kommt.
4: Na, von mir natürlich.
2: Also Jackie, ich habe das Gefühl, du übertreibst ein bisschen. Magst du uns nicht erstmal nochmal mit Infos versorgen, wie du das sonst immer machst?
4: Aber gerne doch. Das Wort Glück stammt von der einstigen Bezeichnung für das Gelungene oder das Erreichte. Glück ist ein Gefühl. Für euch Menschen ist es garantiert eins der schönsten Gefühle. Freude und Zufriedenheit ist gleich Glück. Entstehen kann es zum Beispiel durch schöne Erlebnisse oder Zeit mit geliebten Menschen, durch Erfolge oder gemeinsames Lachen und Spielen, durch die Natur, Tiere oder Lieblingsmusik. Oder auch, wenn etwas, was man sich schon lange gewünscht hat, endlich in Erfüllung geht. In der Philosophie, der Wissenschaft vom menschlichen Dasein und der Welt, wird Glück auch als Harmonie bezeichnet. Wenn man mit sich im Einklang ist. Körper, Geist und Seele.
2: Das klingt so erwachsen, finde ich, im Einklang mit sich. Das heißt, glaube ich, wenn man so rundum zufrieden ist mit sich, mit seinem Leben, mit seinen Gefühlen. Was würdest du sagen, Rosa, wie fühlt sich das bei dir an, wenn du mit dir im Einklang bist?
0: Also das ist so richtig schön, weil man ist total entspannt und man fühlt sehr viel Leichtigkeit. Dann stelle ich mir einfach vor, ich liege unterm Baum und schließe einfach die Augen und höre dem Vogelgezwitscher zu und das Kitzeln im Gras am Rücken und so.
2: Das klingt wirklich nach Einklang und nach Ruhe und so. Und es gibt ja noch ein anderes großes Glücksgefühl. Ich weiß nicht, ob du schon mal verknallt warst, aber so dieses Gefühl von Schmetterlingen im Bauch, weißt du, verliebt sein, das ist ja auch ein unglaubliches Glücksgefühl. Und das fühlt man zum Beispiel im Bauch, finde ich.
0: Ja, manchmal schon.
2: Und hast du denn das Gefühl jetzt schon, du weißt so ein bisschen, wo das Glück im Körper ist oder wo es herkommt oder wie das genau sich verhält?
0: Also das wahrscheinlich werden im Gehirn dann Glücksgefühle ausgelöst.
2: Ah.
0: Und das wird dann wahrscheinlich irgendwie in den Körper gesendet. Aber bei mir ist es meistens, glaube ich, in meinem Gesicht, wenn das Gehirn sagt, hey, jetzt bin ich glücklich, dann lächle ich automatisch.
2: Oh, wow, das ist super spannend. Vielleicht, Jackie, kannst du das nochmal für uns sortieren.
4: Das Glück sitzt nirgendwo fest im menschlichen Körper. Das schöne Gefühl wird im Gehirn ausgelöst. Dort ist die Schaltzentrale von allem. Wenn es im Bauch kribbelt, tut es das aufgrund von bestimmten Hormonen, von Botenstoffen, die das Gehirn durchfluten. Sie können verschiedenste Gefühle verursachen. Serotonin oder Dopamin sind zum Beispiel Stoffe, die durch den Körper sausen und für Wohlfühlen und Glücklichsein sorgen.
2: Würdest du sagen, deine erste Checkerfrage ist damit beantwortet?
0: Glücklicherweise glaube ich schon.
2: Dann hau doch mal bitte den grünen Knopf. Glück ist ein Gefühl, das zum Beispiel durch schöne Erlebnisse oder zusammen mit lieben Menschen entsteht. In unserem Körper wird das Glücksgefühl im Gehirn ausgelöst.
4: Gecheckt!
2: 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Liebe Rosa, kennst du denn Menschen, denen es schwerfällt, glücklich zu sein oder die irgendwie wenig Glück im Leben haben?
0: Ja, zum Beispiel wie im Krieg, wenn die kein Wasser haben oder einfach auf der Flucht sind und riesen Angst haben, dass ihnen was passiert oder jederzeit könnte eine Bombe einschlagen oder so.
2: Ich glaube, das sind so extreme Fälle, wo es wirklich ganz schwer ist, das zu lösen, aber ich hatte früher, manchmal ist es ja auch so, dass man nur so für sich selbst denkt, ach, gerade nervt mich irgendwie alles und ich fühle mich einfach gerade nicht glücklich. Das kennst du bestimmt auch.
0: Ja, wenn zum Beispiel meine Mutter die ganze Zeit sagt, jetzt mach endlich deine Hausaufgaben.
2: Genau.
0: Oder üb endlich Klavier. Und dann ich so, ach nö, ich spiele doch gerade so schön mit meinen Freunden. Also das mag man dann irgendwie einfach nicht.
2: Das macht zumindest nicht glücklich, genau.
0: Ja.
2: Und dann geht man manchmal ein bisschen schlecht gelaunt ins Bett und ist vielleicht immer noch nicht richtig glücklich.
0: Ja.
2: Und für solche Fälle habe ich eine Methode, die hatte ich schon als Kind, wie man wieder glücklich wird. Verrate ich aber erst später.
0: Da bin ich aber gespannt.
2: Kannst du auch sein. Oh, guck mal, unsere Glücksbringerin will schon wieder was.
0: Aha.
2: Jackie?
4: Wie wär's mit einer kleinen Challenge?
2: Oh.
0: Na klar doch.
2: Los geht's.
4: Macht das Glück komplett. Es gibt unzählig viele Weisheiten über das Glück. Schon seit Jahrhunderten, Jahrtausenden von Jahren beschäftigen sich kluge Köpfe mit der Frage, wie man Glück erreichen kann. Ich sage euch im Folgenden den Anfang eines klugen Spruchs zum Glück und ihr dürft ihn dann hoffentlich ebenso klug vollenden. Ihr habt pro Satz 30 Sekunden Zeit. Und schon geht's los. Glück ist das Einzige, das sich verdoppelt, wenn...
0: Wenn man doppelt glücklich ist?
2: Ich glaube, ich kenne das Sprichwort. Und ich glaube, es heißt, Glück ist das Einzige, das sich verdoppelt, wenn man es teilt.
0: Mit Freunden.
2: Ganz genau. Jackie, das ist unsere Lösung.
4: Yes, weiter geht's. Die glücklichsten Menschen haben nicht unbedingt das Beste von allem, sondern...
0: Sie machen das Schönste.
2: Genau, aber sie machen das Beste draus. So
0: genau.
2: Irgendwie.
0: Ja.
2: Ich glaube, man muss sich mit seiner Situation abfinden und dann einfach gucken, was man draus machen kann. Und wenn man gut drauf ist, dann macht man's gut.
0: Ja.
4: Wow, ganz genau. Und noch eine Weisheit des Glücks vom alten Dalai Lama. Unsere wahre Aufgabe ist es,
0: glücklich zu sein und immer positiv denken.
2: Also das gefällt mir sehr gut, das würde ich einfach genau so unterschreiben.
4: Bravo! Ich finde, ihr habt für jede Weisheit ein Happy End, ein glückliches Ende gefunden. Glückwunsch!
2: Danke, Jackie. Ich finde, es klingt immer so einfach, unsere wahre Aufgabe ist es, glücklich zu sein und so, aber... Das Streben nach Glück, wie man so sagt, oder die Suche nach dem Glück, wie genau macht man das? Und was eben, wenn sich das manchmal schwerer anfühlt, wie du auch gerade schon gesagt hast, es gibt ja Situationen, da ist es manchmal nicht so leicht, einfach Schalter umzulegen und glücklich zu sein. Ich habe das Gefühl, Rosa, das führt uns zu deiner zweiten Checker-Frage.
0: Ganz genau. Meine zweite Frage ist, wie kann man glücklich werden?
2: Tja, da habe ich die Lösung. Fang. So.
0: Ein Glückskeks in einer Verpackung.
2: Für alle, die nicht wissen, was ein Glückskeks ist, magst du es mal erklären?
0: Also das ist ein Keks, der ein bisschen gebogen ist so.
2: Mhm.
0: Ein hohler Keks und da drin ist ein Zettel.
2: Rosa weiß gleich.
0: Rauchung. Also mit Essen.
2: Genau, man kann den Keks essen oder man kann ihn einfach zerbrechen. So mache ich das jetzt mal. Schmeckt der gut?
0: Mhm.
2: Mmh, schmeckt wie so eine süße Eiswaffel.
0: Bei mir steht... Das Beste kommt noch.
2: Findest du das einen guten Spruch oder findest du das einen blöden Spruch?
0: Ich finde ihn ganz gut.
2: Naja, gut, wenn das Beste noch kommt, heißt ja, es wird noch besser, als es eh schon ist.
0: Ich kann mich auf die Zukunft freuen.
2: In diesen Glückskeksen stehen nämlich immer so fröhliche, freundliche Nachrichten. Und bei mir steht, Freundlichkeit ist dein größter Schatz. Findest du mich freundlich?
0: Ja, sehr.
2: Na, dann hat der Glückskeks ja recht gehabt.
0: Anscheinend.
2: Sag mal, Rosa, wie ist das mit der Sache mit dem Geld? Würdest du sagen, Geld kann Menschen glücklich machen? Was glaubst du?
0: Also ich glaube eher nicht, weil, also wenn man jetzt total arm ist und man dann endlich mal eine Arbeit findet und dann Geld bekommt, dann ist es natürlich, yay, jetzt habe ich endlich mal ein bisschen mehr und kann meine Familie wieder versorgen.
2: Mhm.
0: Aber wenn man schon total reich ist...
2: Ja, ich glaube, ich sehe es genauso wie du. Ich glaube auch, Geld kann machen, dass man sich irgendwie... so ein paar grundsätzliche Sachen leistet und dann ist es gut, weil man zum Beispiel eine Wohnung hat und ein Bett zum drin schlafen und man fühlt sich da im besten Fall wohl und man hat vielleicht ein eigenes Zimmer, wo man Spielsachen drin hat. Cool. Aber irgendwann hat man halt 50 Spielsachen, dann macht vielleicht die 75. Spielsache jetzt auch nicht noch mehr glücklich, obwohl man halt Geld brauchte, um sie zu kaufen.
0: Mhm.
2: Irgendwie so.
0: Ja.
2: Rosa, zurück zu deiner Frage. Du hast ja wissen wollen, wie können wir glücklich werden? Kannst du das noch ein bisschen genauer erklären, was du damit meinst?
0: Also wenn man zum Beispiel gerade total ratlos ist oder total traurig ist, wenn man im Bett liegt und sagt, oh Gott, ich hatte einen scheiß Tag, kann jetzt aber nicht schlafen. Ich möchte jetzt einfach schlafen, aber ich kann es einfach nicht. Und dann fragt man sich, wie kann ich denn jetzt glücklich werden in dieser blöden Situation?
2: Mhm. Ich weiß genau, was du meinst. Ich weiß auch genau, wen wir für die Frage anrufen können.
0: Ui.
2: Und zwar so eine Art Glücksfee. Nein, Jackie, ich meine nicht dich. Es geht jetzt gerade nicht um dich, es geht um Andrea. Andrea Wöber lebt nämlich in Wien und die ist sehr überzeugt von der sogenannten Wirkung der positiven Psychologie. Also man könnte übersetzen von der Wissenschaft vom erfüllten, glücklichen Leben.
0: Okay, eine Glücksfee.
2: Eine Glücksfee, ich will mal ihre Nummer.
5: Hallo?
2: Hallo Andrea, hier sind Tobi und Rosa.
0: Hallo.
5: Hallo.
2: Wir stecken im Checkpot zum Thema Glück und die Frage ist im Grunde, ob du unsere Glücksfee sein kannst. Also ob du uns Tipps geben kannst, wie man schnell glücklich wird, weil das ist Rosas Checker-Frage.
5: Ich kann euch leider nicht einfach mit einem Zauberstab glücklich zaubern. Ich kann euch allerdings ein bisschen davon erzählen, was die Wissenschaft so über das Thema Glück weiß.
0: Mhm. Sehr gerne.
5: Also ich glaube, der größte Irrtum, und da geht es uns, glaube ich, allen so, ist, wenn wir glauben, dass wir nur glücklich sind, wenn wir irgendetwas Bestimmtes haben oder wenn in der Zukunft irgendwas Bestimmtes passiert. Wenn ich endlich ein Handy krieg oder mein Sohn will ganz gerne ein bestimmtes Computerspiel spielen. Und die Forschung zeigt aber, dass uns solche Dinge nur ziemlich kurzfristig glücklich machen.
2: Verstehe.
5: Wir gewöhnen uns dann recht schnell dran und dann sind wir meistens so ähnlich glücklich wie davor.
2: Jetzt ist aber die Frage, kann man auch was machen, wenn es einem einfach gerade nicht gut geht?
5: Wichtig ist es da, glaube ich, dass wir sehen, dass alle Gefühle zum Leben dazugehören. Also dass es einfach ganz normal ist, dass im Leben halt auch mal was Trauriges passiert, dass wir enttäuscht sind oder frustriert, wenn irgendetwas nicht klappt. Ziel ist aber halt, dass wir nicht stecken bleiben in diesen Gefühlen dann für eine sehr lange Zeit, sondern dass wir auch wieder einen Weg rausfinden.
2: Mhm.
5: Unser Gehirn macht es uns da manchmal gar nicht so einfach. Dem fällt es nämlich viel leichter, die negativen Dinge wahrzunehmen. Und es konzentriert sich total gerne auf die Dinge, die nicht klappen und die uns vielleicht noch nicht gelingen.
0: Mhm. Wusste ich gar nicht.
2: Warum ist das so?
5: Das ist ein Überbleibsel aus der Steinzeit. In der Steinzeit war es nämlich besonders wichtig, dass Steinzeitmenschen Gefahren früh erkennen. Das heißt,
2: klar.
5: Wenn der Säbelzahntiger gekommen ist, hat der überlebt, der ihn zuerst gesehen hat.
2: Ja, klar. Und deswegen haben wir uns quasi gemerkt, schon seit Generationen von Menschen, immer erstmal auf die gefährlichen, die schlechten, die blöden Sachen zu gucken.
5: Und die kommen uns immer noch viel wichtiger vor. Und jetzt haben wir halt keine Säbelzahntiger mehr, sondern vielleicht eine Mathearbeit. Und die kommt uns auch richtig groß und richtig, richtig bedrohlich vor, auch wenn es dann nicht um unser Leben geht.
2: Oh ja, Rosa nickt wissend.
0: Ja, ja, das kenne ich, Mathe ist echt nicht.
5: Das heißt, wenn wir die guten Dinge sehen wollen im Leben, dann geht es darum, dass wir unser Gehirn dafür trainieren, die guten Dinge zu sehen. Dann gibt es eine ganz einfache Übung. Mama und Papa fragen ja gern nach der Schule so, und wie war es heute in der Schule?
0: Ja, sehr oft.
5: Also ich habe eine neue Frage für euch und die macht tatsächlich einen Unterschied und ihr könnt sie auch euren Eltern in die andere Richtung stellen, nämlich, was ist heute gut gelaufen?
2: Spannend, ja.
5: Find einfach drei Dinge, die heute gut gelaufen sind.
2: Mhm.
5: Kleine Momente, ein lustiger Moment mit Freunden, eine Sache, die du heute konntest, aber gestern noch nicht. Ganz kleine Momente können das sein, wo wir sagen, hey, eigentlich war da ganz schön viel Gutes an diesem Tag auch drin.
2: Das ist ja ein super Trick. Rosa, meinst du, das funktioniert, der Trick?
0: Ja, das glaube ich schon.
2: Cool, das können wir ja wirklich alle mal die nächsten Tage ausprobieren und dann können wir ganz direkt an uns selber messen, auch alle, die gerade zuhören, ob dein Trick funktioniert, Andrea. Eine Frage haben wir hinten raus noch, da brauchen wir nochmal deine Expertinnenmeinung. Und zwar frage ich mich schon seit Anfang der Sendung, meinst du denn, Geld macht glücklich?
5: Also ich denke, wenn wir nicht genug Geld haben, um uns selbst und unsere Familie versorgen zu können, ist Geld natürlich super wichtig und ein großer Hebel zum Glück.
2: Mhm.
5: Aber wenn wir alles haben, was man so zum Leben braucht, dann macht es, und das weiß auch die Forschung, so ab einem gewissen Zeitpunkt nicht mehr viel Unterschied für unser Glücksempfinden, ob wir noch mehr Geld haben und noch mehr Geld. Und wenn wir im Lotto gewinnen oder auch ein höheres Taschengeld kriegen, dann macht auch das kurzfristig glücklicher, aber wir gewöhnen uns dran. Und die Ansprüche steigen und dann macht es auch langfristig wieder nicht glücklich.
2: Liebe Andrea, vielen Dank, du hast uns wahnsinnig geholfen. Bis bald, mach's gut.
0: Tschüss.
2: Tschüss.
5: Tschüss.
2: Rosa, ich glaube, für die Checker-Frage war das super, oder?
0: Ja, die ist gecheckt.
2: Es gibt verschiedene Arten von Glück. Manche haben wir nicht in der Hand, andere können wir beeinflussen. Es ist wichtig, Dinge zu tun, die uns Freude machen und sich auch immer wieder an Schönes zu erinnern. Das hilft unserem Körper, sich glücklich zu fühlen.
6: Gecheckt!
0: Tobi, du hast doch vorhin gesagt, dass du ein Geheimnis hast,
2: ja,
0: wie man total schnell glücklich werden kann.
2: Oh ja, das habe ich in der Tat. Gut, dass du dran denkst und du willst, dass ich es jetzt verrate.
0: Ja.
2: Mache ich aber nur, wenn du es schaffst, mich so schnell wie möglich zum Lachen zu bringen. Lachen macht ja glücklich, ist ja bekannt. Und wenn ich es vorher schaffe, dich zum Lachen zu bringen, dann musst stattdessen du eine Art von Glücksgeheimnis selbst erzählen.
0: Okay.
7: Wunderbare Idee. Dass ich da nicht zuerst drauf gekommen bin.
2: Tja, tut mir leid, Jackie.
7: Wer zuerst lacht, verrät sein Geheimnis. Auf die Plätze. Fertig. Lachen.
2: Wieso lachst du denn gar nicht? Das ist doch saulustig. Warte, ich kann mit meinem Rücken furzen. Hä? Das findest du nicht witzig?
0: Ich bemühe mich.
2: Okay, dann versuch du mich zum Lachen zu bringen.
0: Treffen sich zwei Hunde, sagt der eine zum anderen. Ich heiße Hasso von Herrenhausen. Ich bin nämlich adelig, sagt der andere Hund zum anderen. Ich glaube, ich bin auch adelig. Zu mir sagt man immer, runter vom Sofa.
2: Das ist leider lustig. Okay, ja, das war ein guter Witz.
4: Okay, Tobi, du bist dran. Wie lautet dein Glücksgeheimnis?
2: Also, aber ich teile dieses Geheimnis auch sehr gern, weil es hat mir als Kind richtig viel Spaß gemacht. Beim ins Bett gehen, bevor ich eingeschlafen bin, habe ich einfach an was Schönes gedacht. Das klingt total einfach, aber es waren so Sachen wie, worauf freue ich mich am nächsten Tag? Wo denke ich am heutigen Tag super gern zurück, weil es wahnsinnig viel Spaß gemacht hat? Manchmal war ich auch zum Beispiel in eine Klassenkameradin verknallt und dann habe ich einfach abends an die gedacht und fand es total cool und bin glücklich eingeschlafen. Und es war wirklich wie so ein Geheimrezept, weil selbst wenn der Abend oder der Tag sonst blöd war, beim ins Bett gehen an was Schönes denken hat dafür gesorgt, dass ich glücklich eingeschlafen bin, glücklich geträumt habe und glücklich wieder aufgewacht bin.
0: Das ist ein sehr guter Tipp.
2: Findest du?
0: Den werde ich als nächstes benutzen beim Einschlafen.
2: An was würdest du zum Beispiel denken, wenn du so vorm Schlafengehen dich an was Schönes erinnern willst?
0: Also wenn ich mich erinnern möchte, dann schaue ich mir meistens so Fotoalben an. Das erinnert mich an richtig schöne Dinge.
2: Ja. Das ist auch ein super Tipp. Also ich denke an schöne Sachen und du sagst schöne Sachen angucken oder Erinnerungen in die Hand nehmen oder so.
0: Genau.
2: Also ich finde, wir sind zwei echte Glücksexperten hier. Aber sag mal, eine Checkerfrage fehlt noch. Hast du die noch?
0: Meine dritte Frage lautet, wer sind die glücklichsten Menschen auf der Welt?
2: Wir hatten doch vorhin bei Jackies Challenge auch eine dieser Weisheiten, oder? Die glücklichsten Menschen haben nicht unbedingt das Beste von allem oder irgendwie so ähnlich, oder sondern, weißt du noch? Sondern sie machen das Beste aus allem.
0: Genau.
2: Also, meinst du, das ist irgendwie die Lösung?
0: Aber stimmt das wirklich?
2: Oh, ja. Jackie, du darfst gern nochmal.
4: Die glücklichsten Menschen der Welt leben oft in Ländern, in denen es den Menschen gut geht und sie viel Zeit mit ihren Freunden oder ihrer Familie verbringen können. Es sind zum Beispiel Länder wie Finnland, Dänemark, die Schweiz oder Island. Diese Länder haben gemeinsam, dass die Menschen sich gegenseitig helfen und sich gleichberechtigt fühlen, dass es dort gute Schulen gibt und außerdem fühlen sie sich sicher. Und es gibt schöne Orte, um draußen zu spielen und die Natur zu genießen.
2: Ah ja, danke Jackie, das leuchtet total ein.
0: Ja, also ich finde, das hat Jackie sehr schön erklärt.
2: Na dann, ist die Frage doch gecheckt.
0: Ja, ganz ehrlich.
2: Die glücklichsten Menschen sind die, die gute Freunde haben, sich gegenseitig helfen und sich in ihrem Zuhause sicher und geborgen fühlen.
6: Gecheckt!
2: So, und jetzt?
0: Jetzt sind wir im Happy End angekommen.
2: Genau, in großen Buchstaben sehe ich es über der Checkerbude stehen. Happy End, das glückliche Ende. Und ich habe jetzt zum Schluss, wenn du magst, noch ein Glücksgeheimnis für dich.
0: Aha, und das wäre?
2: Ich habe nämlich ganz aktuell auch wieder einen Glücksbringer. Und zwar drehen wir für unseren neuen Checker-Tobi-Kinofilm manche Szenen, wo ich mein 8-jähriges Ich treffe. Ist übrigens noch geheim. Du und alle, die gerade zuhören, sind jetzt die Ersten, die das erfahren. Und da haben wir einen kleinen Jungen gefunden. Naja, so klein, er ist 8. Und der spielt mich als Kind. Und immer wenn er sich in Checker-Tobi verwandelt, zieht er den Glücksbringer an und ich ziehe ihn auch an. Das ist so ein schöner Stein an so einer Lederkette. Den haben wir beide gleich.
0: Wow.
2: Und dieser Glücksbringer hilft uns, super gut zusammen zu spielen. Und wenn wir ihn wieder ausziehen, dann ist die Magie wieder vorbei. Das ist ziemlich cool.
0: Ja, das ist richtig cool.
2: Und ansonsten muss ich sagen, mir hat es ganz viel Spaß gemacht mit dir und mich hat dieser Podcast heute sehr glücklich gemacht.
0: Mich auch, ja.
2: Liebe Leute da draußen, denkt positiv, denkt an die guten, schönen Sachen. Das macht glücklich. Und wenn ihr euch insgesamt gerne Gedanken zu wichtigen Themen macht, dann hört doch mal rein in Quatsch und Weisheit. Es ist ein Podcast, in dem Kinder über die Welt reden und überhaupt, das macht schlau und macht Spaß und ich hoffe, wir hören uns bald wieder. Bis bald, macht's gut, tschüss!
0: Tschüss!
2: Liebe Rosa, jetzt wo wir wissen, dass Geld nicht glücklich macht, kann ich dir übrigens auch sehr gerne einen von meinen Glückshands abgeben. Hier, willst du den?
0: Dankeschön, ja, der ist ja sehr schön glänzig.
2: Ja, ganz glänzig. Also jetzt sollst du für immer Glück haben.
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8: Dankeschön, Checker Tobi. 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

0: Hallöchen, kleine Rätselfrage gleich zu Beginn. Was haben Bücher und ein tobender Applaus gemeinsam? Ah, es ist das Finale.
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0: Hallo ihr Lieben, hier ist Nina. Wartet mal kurz.
4: So. 5, 4, 3,
0: ja.
4: 2, 1.
0: Wow. Ab geht die Post. Wir starten ins große Finale. Finale bedeutet ja sowas wie Ausklang oder Schlussmoment. Und das begegnet uns ja an den unterschiedlichsten Ecken im Leben. Ja, genau, im Zirkus zum Beispiel auch. Bam, wenn die Seiltänzerin dreimal einen einfachen Salto gemacht hat, dann sind alle gespannt, ob sie beim vierten Mal auch den doppelten schafft. Oder auch in Büchern. Kurz vor Schluss wird's nochmal richtig spannend und dann kommt die Auflösung im großen Finale. Bleiben wir doch vielleicht mal bei den Büchern. Wie ist denn das bei euch? Mögt ihr gerne welche mit Happy End oder darf's auch mal ohne sein?
5: Ich finde, man muss nicht immer ein schlechtes Ende haben. Es kann auch mal ein gutes Ende sein. Aber zu manchen Geschichten, finde ich, passt ein schlechtes Ende besser.
6: Also ich finde, bei manchen Geschichten ist ein gutes Ende gut und auch bei manchen finde ich es, aber bei so richtigen Horrorgeschichten, so finde ich, sollte man da so mindestens 3 Teile so machen. Beim ersten sollte es schlechter ausgehen, beim zweiten auch, aber beim dritten sollte es dann gut werden.
7: Also ich finde, es kommt auf die Geschichte an, aber am schönsten finde ich bei Geschichten ein Happy End.
8: Also ich finde, wenn man Geschichten abends liest, bevor man ins Bett geht, dass das ein Happy End haben soll. Und wenn das eine richtige Horrorgeschichte ist, mit einem Skelett zum Beispiel, dann sollte es kein Happy End haben, damit es spannend ist.
9: Also ich finde an Happy Ends gut, dass die immer gut ausgehen und da auch nicht so auf brutale Schlachten sind.
10: Ich finde ein Happy End gut, weil ein Happy End jemanden fröhlich macht und man kann aus dem Happy End neue gute Wörter lernen.
11: Ich finde, eine Geschichte sollte schon ein Happy End haben, weil dann hat man danach ein schönes Gefühl.
12: Also ich finde, bei ein paar Geschichten, wenn jetzt zum Beispiel einer stirbt oder so, die sollten dann am Ende schon Happy End haben.
13: Ich finde Happy Ends gut, weil sie halt immer gut ausgehen, man ist dann danach fröhlich und ja.
0: Tja, also ich bin auch eindeutig Team Happy End. Ich mag's gerne glücklich. Kurz vorm Einschlafen noch schöne Geschichte mit Skelett und ohne Happy End? Nee, ich weiß nicht. Also für mich wäre das nix. Sängerin Lina, die braucht aber auch kein Happy End. Singt sie zumindest hier.
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0: Lina braucht kein Happy End, also kein glückliches Ende. Und manche Sachen, die haben ja gar kein Ende. Zum Beispiel auch die, zu der Maushörer Noah uns eine Frage dagelassen hat.
1: Die Frage des Tages.
2: Hallo, ich bin Noah, 8 Jahre alt und ich wollte euch fragen, warum hat der Kreis kein Ende?
0: Gute Frage, Noah. Also, dass er kein Ende hat, ist klar, aber warum er keins hat, das soll doch mal Mausreporterin Doro für uns rausfinden.
3: Ob ein Kreis ein Ende hat? Naja, wenn ich mir meine kreisrunde Uhr hier an der Wand so angucke, dann kann ich tatsächlich keinen Anfang und kein Ende erkennen. Aber wenn ich einen Kreis male, gibt es sehr wohl einen Anfang und ein Ende. Ich habe hier doch noch meinen Zirkel aus der Schule. Also, der Anfang meines Kreises ist da, wo ich die Bleistiftmine aufs Papier setze und loszeichne. Und das Ende ist da, wo ich die Mine wieder hochnehme. Aber wo ist wohl der Anfang des Kreises bei meiner Uhr? Das könnte ja eigentlich überall sein. Der Kreis könnte oben bei der 12 anfangen und dort oben auch wieder enden. Oder schräg unten bei der 5. Oder genau auf Minute 43, kurz unter der großen 9. Oder. Jetzt sagt ihr vielleicht, wieso soll der Kreis der Uhr denn genau auf der 12 wieder zu Ende sein? Oder auf der 5 oder auf Minute 43? Die Uhr läuft doch einfach weiter. Ja, das stimmt. Die Zeit hat kein Ende. Die Zeiger laufen einfach immer weiter und weiter und weiter. Sie sind ohne Ende auf der Uhr unterwegs. Und ich kann auch ohne Ende mit meinem Finger auf meinem gemalten Kreis entlangfahren. Immer weiter und weiter und weiter. Auf einem Kreis kann man also unendlich lang unterwegs sein. Naja, zumindest ginge das theoretisch. Nur, dass ich irgendwann müde werde oder einfach keine Lust mehr habe, den Kreis mit meinem Finger nachzumalen. Dann muss ich dem Ganzen einfach selbst ein Ende setzen. So, jetzt ist Schluss. Ein perfekter Kreis hat also kein sichtbares Ende. Aber in der Mathematik hat er ein Ende. Denn man kann ausrechnen oder auch messen, wie lang die äußere Linie eines Kreises ist. Das nennt man den Umfang eines Kreises. Ich nehme mal eben meine Uhr von der Wand. So, den Umfang von meiner Uhr kann ich mit einem Faden messen. Den lege ich einmal um die Uhr herum und schneide den Faden genau dort ab, wo er ansonsten zu einer zweiten Runde starten würde. Den Faden halte ich an ein Maßband und jetzt kann ich ablesen, wie groß der Umfang des Kreises ist. Wow, ganze 66 Zentimeter. Na, das ist also eindeutig messbar. Ein Kreis hat also kein sichtbares Ende und man kann unendlich lang darauf unterwegs sein. Aber wenn man einen Kreis malt, merkt man, der Kreis hat sehr wohl einen Anfang und ein Ende. Er endet nämlich genau dort, wo er angefangen hat.
0: Ach so, ja klar, logisch, oder? Da, wo ich mit dem Stift oder mit dem Zirkel ansetze, den Kreis zu malen, da ist sein Anfang. Siehst du, Noah, da lagen wir zwei falsch, dass wir dachten, der Kreis hätte gar kein Ende. Ach, in der Mathematik ist immer alles so logisch. Das hat mich in der Schule schon oft in den Wahnsinn getrieben. Ich persönlich hätte da gerne manchmal ein bisschen mehr über die Matheaufgaben diskutiert. Ja, war ich aber die Einzige.
4: Schau hin.
5: Schau her. Der Herbst ist vorbei, mein Herz. Der Winter hat sich eingeschlichen und hat die Welt einfach weiß gestrichen. Die Erde war warm, die Wiesen waren grün, jetzt schläft der ganze Wald.

0: Habt ihr diese Woche schon unser Hörspiel Adele und der beste Sommer der Welt gehört? Wie cool ist das bitte, was Adele und ihre Familie sich da ausgedacht haben? Das eigene Zuhause in ein Hotel verwandeln. Ja, klar, Urlaub für 9 Leute ist ja auch unfassbar teuer. Warum dann nicht zu Hause alles auf links drehen, mit Zimmer tauschen und allem Zip und Zap, sodass alle so ein richtiges Hotelgefühl haben? Ja, und heute ist es endlich soweit. Heute gibt's das erste Frühstück für die Hotelgäste.
1: Ich bin Adele Anders. Ich habe 6 Geschwister. Henry, die Zwillinge Marlin und Marlene, Oskar, Blümchen und Lou. Bei einer so großen Familie sind teure Ferienreisen nicht drin. Aber im letzten Sommer haben wir einfach Urlaub gespielt. Und unser Haus in der Hummelgasse 7 wurde das Hotel zur brummenden Hummel.
2: Adele und der beste Sommer der Welt von Sabine Buhlmann. 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
1: Mit das Schönste an einem Hotel ist das Frühstück. Jeder kann sich aussuchen, was er essen will.
3: Ich nehme ein Ei.
1: Auch im Hotel zur brummenden Hummel.
3: Gibt es auch Erdbeermarmelade?
4: Sie dürfen sich am Buffet bedienen.
1: Papa hatte sich eine Kochmütze aufgesetzt. Mama hatte eine feine Schürze an.
5: Was hätten Sie denn gern zu trinken? Tee, Kaffee, Kakao?
3: Kakao, ich hätte gern Kakao.
6: Ich will Kaffee.
5: Oh, bedauere. Der ist gerade aus.
4: Was wünschen Sie? Eier oder Pfannkuchen?
7: Pfannkuchen? Ich hatte es noch nie zum Frühstück gegeben.
4: Also wir sind hier im Hotel zur brummenden Hummel. Und da gibt es am ersten Tag immer Pfannkuchen. Das ist Tradition.
3: Für mich bitte auch einen Pfannkuchen.
8: Adele, warum sitzt du auf meinem Platz?
9: Wieso dein Platz? Mein Herr, wir sind hier im Hotel. Der Platz da drüben ist noch frei.
8: Das ist dein Platz.
1: Im Hotel ist es wichtig, Dinge anders zu machen als sonst.
3: Oh, das Ei ist perfekt.
1: Zum Frühstück zu essen, was man normalerweise nicht isst. An einem Platz zu sitzen, an dem man normalerweise nicht sitzt.
4: Für die Dame auch einen Pfannkuchen?
9: Vielen Dank. Ich nehme wie immer Frischkäse, Himbeermarmeladenbrot.
3: Wie immer?
6: Im Hotel ist es doch wichtig, Dinge anders zu machen.
10: Guten Morgen.
9: Martha, hast du gut geschlafen?
10: Erstaunlich gut am Ende.
1: Meine Freundin Martha übernachtete auch im Hotel zur brummenden Hummel. Normalerweise schlafen wir zusammen in meinem Zimmer. Aber wir sind ja im Hotel und da schläft man in Betten, in denen man normalerweise nicht schläft. Deshalb hatten wir am Abend alle Zimmer vertauscht. Das war ein ganz schönes Kuddelmuddel.
3: Ich will aber nicht in Marlenes Zimmer schlafen. Das ist rosa und da sind überall nur Feen.
9: Was machst du, Marlene?
11: Ich hol mir meine Decke. Ich schlafe mit dem Jungsbettwäsche.
3: Die Babymatratze ist mir echt zu klein. Sorry, Leute.
11: Okay, dann schlaf ich halt in Lus Zimmer.
1: Wir haben getauscht, bis alle zufrieden waren. Am Ende schlief Marlin bei Lu, Oskar bei Marlin, Martha bei Oskar, Henry bei mir, Blümchen bei Marlene, Marlene bei Henry und ich bei Blümchen. Nur Mama und Papa haben in ihrem eigenen Zimmer geschlafen. Und Lou bei ihnen.
9: War echt spät gestern.
10: Bis alle

0: ein Bett gefunden hatten.
1: Vielleicht sind Mama und Papa deshalb heute am wachsten von allen.
2: Nanu, wer mag das denn sein?
1: Ich sehe schon nach.
0: Warte, ich komm mit.
3: Guten Tag. Ist das ein Hotel? Wir haben das Schild gesehen.
1: Ja, irgendwie schon, aber eigentlich auch wieder nicht.
0: Genau, das hier tut nur so, als wäre es eines. Dieses Haus hat sich praktisch nur verkleidet, als Hotel. Und leider sind wir schon komplett ausgebucht.
3: Ach, komplett ausgebucht? Ja, wie schade. Und da lässt sich gar nichts machen?
1: Leider nein. Und das hier ist auch ein reines Kinderhotel. Ich denke nicht, dass es Ihnen hier gefallen würde. Es ist laut und überall liegt Spielzeug rum.
3: Oh, ja, wenn das so ist, dann suchen wir uns lieber etwas Ruhigeres. Dann auf Wiedersehen.
1: Auf Wiedersehen. Du, Martha, wir könnten echt ein Hotel aufmachen.
0: Vorher müssen wir noch diese durchgeknallte Familie rausschmeißen, die sich da hinten am Esstisch breit gemacht hat.

0: Ah, wie praktisch das ist, wenn man sich die Gäste im Hotel selber aussuchen kann. Und wer einem nicht passt, darf gerne weiterziehen.
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0: So Leute, Finale! Ja, ein heiß ersehntes Finale kann ja auch die Ankunft nach einer langen Autofahrt sein, oder? Wenn man Stunden oder sogar tagelang im Auto gesessen hat und dann endlich am Ziel ist. Maja, Lotta und Amelie haben uns alle drei eine ganz ähnliche Frage auf dem Maus-Anrufbeantworter gestellt, die auch mit längeren Autofahrten zu tun hat.
1: Hallo, ich bin Lotta und 6 Jahre alt. Ich möchte wissen, warum die Rückfahrt aus dem Urlaub einen immer schneller vorkommt als die Hinfahrt, obwohl die Strecke gleich ist.
0: Ja, und Maja hat das Gleiche auch schon auf etwas kürzeren Autofahrten festgestellt.
2: Hallo, ich bin die Maja, ich bin 7 Jahre alt und ich frage mich, warum, wenn man zum Beispiel von Düsseldorf zu Köln fährt, zurück ist es ein kurzes Gefühl, aber wenn man hinfährt, dann ist es irgendwie sehr lang, kommt es einem dann vor.
0: Und Amelie bringt die Frage nochmal zusammengefasst auf den Punkt.
3: Hallo, hier ist Amelie, bin 10 Jahre alt und habe eine Frage. Wieso dauert es immer so lange, wenn man zu irgendwo hinfahren möchte und wenn man zurückfährt, dauert nach Hause fahren möchte, immer so schnell vorbei ist?
0: Tja. Ist euch das auch schon mal aufgefallen? Da könnten wir mal drüber nachdenken, oder?
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0: Warum kommen uns Autofahrten hin oft länger vor als die Rückfahrten? Mausreporter Nico hat mal ein paar Viertklässler gefragt und mit ihnen gemeinsam überlegt.
5: Weil man sich auf den Urlaub freut und dann unbedingt direkt da sein will. Und auf den Rückweg ist es auch schon nach Hause zu kommen, aber dann ist man da ja fast immer.
6: Weil man bei der Rückfahrt schon die Sachen gesehen hat, die man auch bei der Hinfahrt gesehen hat. Und dann kommt das einem kürzer vor, weil man nicht alles erstmal gucken muss, was das ist.
7: Der Hinweg, da freut man sich so auf die Sachen, ist man so aufgeregt, so hibbelig. Und dann will man da auch sofort hingehen. Und auf dem Rückweg denkt man so, ja, ich habe jetzt alles geschafft. Ich habe alles gesehen, was ich sehen wollte.
8: Oder weil man jetzt im Urlaub sehr viel Spaß hatte. Und wenn man wieder zurückfährt, weil man sagt, ich habe jetzt richtig coole Sachen erlebt, dass man vielleicht auf der Rückfahrt wieder müde ist oder so. Und dann schläft man auch oft.
9: Die Kinder der 4a der KGS Erlenweg in Köln haben ziemlich viele gute Erklärungen dafür gefunden, warum einem der Rückweg oft kürzer vorkommt als der Hinweg. Und das, obwohl es ungefähr dieselbe Strecke ist, also dieselbe Zahl an Kilometern. Fragen wir mal die Philosophin Ina Schmidt, was sie dazu zu sagen hat.
10: Das ist tatsächlich ein besonderes Empfinden, was wir haben, wenn die Zeit vergeht. Und das ist bei den Menschen sehr, sehr verschieden. Meistens ist es aber so, wenn etwas neu ist und wir vielleicht auch so ein bisschen darauf warten, dass ein bestimmter Weg zu Ende ist, dann hat man manchmal das Gefühl, dass es einfach länger dauert.
9: Aber die Zeit vergeht jetzt nicht wirklich unterschiedlich schnell, oder? Also eine Minute ist schon immer eine Minute, also exakt 60 Sekunden. Oder etwa nicht?
8: Wenn man zum Beispiel jetzt irgendwas macht oder so, geht eine Minute schnell um. Aber wenn man zum Beispiel jetzt die ganze Zeit auf die eine Minute wartet, kommt es einem richtig lange vor.
9: Das stimmt. Beispiel, wenn im Finale einer Fußball-Europameisterschaft 2 Mannschaften aufeinandertreffen und es steht eine Minute vor Schluss 1-0. Dann kommt diese Minute dem Team, das noch Zeit braucht, um den Ausgleich zu schießen, garantiert sehr viel kürzer vor als dem Team, das führt und den Schlusspfiff herbeisehnt. Wenn man die Uhr laufen lässt, dann ist es zwar exakt eine Minute, trotzdem kann sie einem gefühlt super kurz oder eben sehr lang vorkommen. Anderes Beispiel, Kindergeburtstag.
11: Manche Geburtstage sind, also ich schätze die immer voll kurz ein, aber dann waren wir schon 2 Stunden da.
9: Warum vergeht die Zeit schneller, wenn wir schöne Dinge machen?
11: Weil man einfach da richtig viel Spaß hat und man kann die Zeit gar nicht einschätzen.
9: Was dauert länger, 2 Stunden Geburtstag oder 2 Stunden Zimmer aufräumen?
11: Beides gleich sind ja beide 2 Stunden.
9: Richtig. Und gefühlt?
12: 2 Stunden Zimmer aufräumen dauert länger. weil das nicht so viel Spaß macht. Und dann denkt man, ich will jetzt endlich fertig sein.
11: Und das ist langweilig.
9: Vielleicht kennt ihr den Ausdruck, die Zeit totschlagen. Das bedeutet, dass wir nicht so wirklich was mit ihr anzufangen wissen. Und dann vergeht sie gefühlt langsamer. Obwohl eine Sekunde auf der Uhr auch exakt eine Sekunde bleibt. So richtig beeinflussen können wir unser eigenes Zeitempfinden übrigens nicht, sagt Ina. Das hat wahrscheinlich auch damit zu tun, dass die Zeit nach wie vor ein ziemlich spannendes und großes Geheimnis ist. Das sahen übrigens auch schon die alten Philosophen so.
10: Der Philosoph Augustinus zum Beispiel hat gesagt, immer wenn er über die Zeit nachdenkt, weiß er eigentlich nicht so ganz genau, was sie ist, dann ist sie ein ziemlich großes Geheimnis. Deswegen ist es vielleicht auch viel wichtiger, sich ein bisschen darauf einzulassen, dass die Zeit mal so und mal so vergeht und dass man dann vielleicht einfach das so hinnehmen lernt, wie es gerade kommt und nicht das Gefühl hat, sofort ungeduldig oder gelangweilt zu sein und sich an der Zeit zu freuen, in der eben viel Spannendes und Aufregendes los ist.
0: Ja, guter Tipp, hat ja auch schon Pippi Langstrumpf gesagt. Und dann muss man ja auch noch Zeit haben, einfach da zu sitzen und vor sich hinzuschauen. Habe ich nichts mehr hinzuzufügen.

0: Wart ihr schon mal bei einem Konzert? Wenn das Publikum da so richtig begeistert ist, dann klingt das ja gerne mal so. Ja! Und wenn's richtig gut läuft, dann ruft das Publikum vielleicht auch noch Zugabe! Zugabe! Zugabe! Ida und Ella, die ihr jetzt bei uns kennenlernt, und auch unser Mausreporter Paulus, die waren alle schon oft auf Konzerten und haben da natürlich auch schon oft mitgeklatscht. Macht man ja auch fast automatisch, wenn's alle machen. Aber in einem stillen Moment, da haben die drei sich gefragt, wie funktioniert das eigentlich, dass da alle zusammen im selben Rhythmus klatschen? Und um das rauszufinden, sind sie auf ein Konzert gegangen.
1: Ich höre Bummelkasten, wie der singt.
2: Ein Konzert in Köln. Bummelkasten hat alles gegeben, mal wieder. Das Publikum ist voll dabei. Letztes Lied, letzter Refrain. Und mit dem Ende.
1: Jetzt klatschen alle und schreien dazu. Und jetzt finden die langsam einen Rhythmus.
2: Wie von Zauberhand geht das.
1: Jetzt rufen die alle Zugabe.
2: Das kennen wir alle von Konzerten, oder? Aber wir wollten wissen, wie funktioniert das eigentlich? Ich meine, so ganz ohne Dirigentin, ohne Vorklatscher, eine Riesenhalle, viele, viele Menschen klatschen erst wild durcheinander und plötzlich sind sie alle im selben Rhythmus. Klatsch, klatsch, klatsch, ganz gleichmäßig. Wir haben einen Experten gefragt.
3: Mein Name ist Jens Krause. Ich arbeite am Leibniz-Institut für Gewässerökologie und Binnenfischerei in Berlin und auch an der Humboldt-Universität. Und ich bin experimenteller Biologe.
1: Applaus hat doch nichts mit Gewässern zu tun.
2: Stimmt. Ich glaube, ich habe den falschen Experten erwischt. Ich meine, hallo, was hat der denn mit Klatschen zu tun?
3: Wir beschäftigen uns mit der Erforschung von Schwärmen bei Tieren. Und da haben uns Fische lange Zeit sehr beschäftigt oder tun es immer noch. Und ja, wenn man sich mit Schwärmen beschäftigt, dann kommt man sehr schnell dahin auch zu sehen, dass Menschen natürlich viel Schwarmverhalten zeigen. Menschen zeigen Schwarmverhalten in so vielen Alltagssituationen. Also wenn sie über öffentliche Plätze gehen und wenn sie Straßen überqueren, aus dem Bus aussteigen.
2: Ah, verstehe. Da ist die Verbindung von der Biologie zum Klatschen beim Schwarmverhalten. Das ist nämlich saupraktisch. Da muss man sich nämlich nicht selber Gedanken machen, was man macht. Man spart sozusagen Denkenergie.
1: Wir gehen immer in den Park in die Pause. Da gehen auch eigentlich alle automatisch mit und dann kann man vielleicht auch quatschen und einfach ohne nachzudenken über die Treppen gehen.
2: Yep. Da wird das Quatschen durch Schwarmverhalten möglich. Aber vom Quatschen zurück zum Klatschen und zum Applaus. Professor Krause hat sich nämlich mit anderen Wissenschaftlern, zum Beispiel aus Schweden und Großbritannien, zusammengetan, um Applaus zu untersuchen, weil man nämlich menschliches Schwarmverhalten bei Applaus besonders gut untersuchen kann. Man sieht ja, wer klatscht und wer zuerst klatscht. Und genau das war die spannendste Frage für die Forscher.
3: Denn es ist ja klar, dass bei einem Vortrag, einem Konzert, einer Performance zunächst mal das Gebot der absoluten Stille ist. Und das bricht man ja mit nichts schlimmer als damit, dass man klatscht, ne? Also ein lautes Geräusch macht.
2: Ich habe das mal erlebt. Bei einem klassischen Konzert. Da gab es eine kurze Pause in der Musik. Alle waren mucksmäuschenstill. Nur einer hat geklatscht. Ja, und wird von allen angeguckt. Sau peinlich. Das war ich. Danach habe ich eine ganze Weile immer erst dann geklatscht, wenn schon andere damit angefangen haben. Also ich bin dem Schwarm gefolgt. Und deswegen nehme ich mal an, dass es die Mutigen sind, die zuerst klatschen, oder?
3: Es sind tatsächlich die mutigen Leute, die zuerst anfangen. Wir haben also das folgendermaßen untersucht. Wir haben das gleiche Publikum mehrmals beobachtet. Und dann haben wir uns angeguckt, ob es tatsächlich die gleichen Leute sind, die immer zuerst anfangen. Und das war tatsächlich der Fall. Es gibt also Leute, die einfach nicht so gehemmt sind. Die fangen dann einfach mal an. Anderen gesellen sich dann dazu, ne, und klatschen auch.
2: Also hängt es gar nicht davon ab, wie es den Leuten gefallen hat, sondern Mutige klatschen zuerst. Der Schwarm macht dann mit. Aber wie kommt dann der Rhythmus in den Klatschschwarm?
3: Da stimmen sich halt die Klatscher wirklich auf den Rhythmus der Leute neben ihnen ein. Und so kann dann tatsächlich ein rhythmisches Klatschen entstehen, wo alle das gleichzeitig machen, was dann die Wirkung davon noch verstärkt.
2: Also irgendwo in der Menge, da orientiert sich einer am Klatschen von seiner Nachbarin. Das muss die Person gar nicht merken, das passiert dann einfach. Und schon klatschen zwei zusammen. Dann kommt noch jemand Drittes, Viertes, Fünftes, Zehntes dazu. Und das geht dann immer schneller, weil der Rhythmus natürlich immer lauter wird. Also stecken sich die Leute mit dem Rhythmus an, ohne dass irgendwer groß drüber nachdenkt. Schwarmverhalten halt. Und wenn dann einer Zugabe ruft, machen wieder immer mehr Menschen mit.
0: Ach, Paulus, ich liebe die Geschichte, wie du mitten im Stück beim klassischen Konzert angefangen hast zu klatschen. Ach, das finde ich so sympathisch. Mir wäre das dann nämlich ziemlich sicher auch passiert. Hey, ja, wenn die doch auch so eine lange Pause machen. Ach, aber wir haben ja gehört, nur die Mutigen trauen sich das. Also ein Hoch auf Paulus Klatschmut. Und jetzt laden die Ärzte und Graf Dracula zur Monsterparty ein. Und im Hintergrund wird kräftig geklatscht. Ist nämlich eine Live-Aufnahme von einem Ärztekonzert.
4: In Rambicul in Transsilvanien

0: widerliches Tier. Ich glaub vom anderen Stern.
1: Es sprach zu mir, ich heiße Tier. Paris hab ich gern.
0: Ganz besonders schien sich das Skelett zu amüsieren.
2: Es ließ den Werwolf tausendmal sein Schienbein apportieren.

Voll gut, oder? Wie sich das für die Künstler anfühlen muss, wenn alle ihre Lieder mitsingen und dann am Ende zum großen Finale von so einem Song so richtig ausflippen und applaudieren. Oh, toll. Mein letztes Konzert, auf dem ich war, das ist gerade mal 2 Wochen her, da war ich bei Herbert Grönemeyer in Bochum. Und da war das auch so, wie Paulus das eben mit diesem Schwarmklatschen beschrieben hat. Da haben ein paar Leute, also so eine kleine Gruppe, plötzlich angefangen zu singen. Oh, wie ist das schön, oh, wie ist das schön, sowas hat man lange nicht gesehen, so schön, so schön. Und dann wurden das immer mehr, bis irgendwann echt das ganze Publikum gesungen hat. Und dann hat sich Herbert Grönemeyer tatsächlich ans Klavier gesetzt und selber mitgesungen. Das war auch so ein richtig schöner Konzertmoment.

0: Ein großes Finale. Nach einem anstrengenden Schuljahr sind ja auf jeden Fall auch die Sommerferien. Und für einige geht's dann da sogar in den Urlaub. Und wir wollen jetzt gar nicht verreisen mit euch, sondern uns mal um das Wort kümmern. Shoshi hat uns nämlich darum gebeten.
1: Hallo Mars zum Hören. Ich wollte euch fragen, warum heißt Urlaub Urlaub? Ich bin der Shoshi, 7 Jahre alt. Viele Grüße von meiner ganzen Familie an die Maus, an die Ente und an den Elefanten. Tschüss!
0: Danke für deine lieben Grüße, Shoshi. Und weißt du was? Mit Wörtern und wo sie herkommen, kennt sich unser Kollege Christoph bestens aus. Dem geben wir jetzt mal den Urlaub mit. Er ist nämlich selber gerade auf dem Sprung in seinen.
2: So, das war's. Alles erledigt. Dann kann ich jetzt endlich los in den Urlaub. So, dann tschüss und bis in 2
3: Christoph,
2: Wochen. Ja?
3: Hast du nicht noch was vergessen?
2: Nein, Moment. Sonnenbrille, Sonnencreme, Gummiboot. Ich hab alles dabei. Tschüss.
3: Deine Zeitmaschine.
2: Aber ich will doch in den Urlaub fahren und nicht durch die Zeit reisen. Die Zeitmaschine, die kann ja hier bleiben. Tschüss.
3: Ja.
2: Was denn?
3: Aber solltest du die nicht vor deinem Urlaub einmal komplett auseinandernehmen und reinigen?
2: Oh, kann ich das nicht nach dem Urlaub?
3: Ich denke, es ist schon besser, wenn die nicht noch 2 Wochen auf die Reinigung warten muss.
2: Na gut, dann mache ich das jetzt noch eben schnell. So, dann wollen wir doch mal zuerst diese Schrauben hier lösen.
4: Hihihi, das kitzelt.
2: Ich weiß, jetzt halt still.
4: Wolltest du nicht schon längst in den Urlaub fahren?
2: Ja, aber ich habe noch keine Erlaubnis bekommen. So, jetzt dieses Teil abnehmen. Also, noch keine Urlaubserlaubnis.
4: Das tut mir leid.
2: Erlaubnis und Urlaub, das klingt irgendwie ähnlich.
4: Und das ist kein Zufall. Vor etwa 1000 Jahren gab es noch das alte deutsche Wort Urlaub.
2: Ah.
4: Es bedeutete, die Erlaubnis, sich für eine gewisse Zeit von seiner Arbeit zu entfernen.
2: Vor 1000 Jahren? Wow. Können wir da mal hinfliegen?
4: Ja, könnten wir. Aber du hast gerade meine Zeitachse ausgebaut und dort in das Reinigungsbad gelegt.
2: Oh, ach ja, stimmt. Also, aus Urlaub, dieser Erlaubnis wegzugehen, daraus wurde das Wort Urlaub.
4: Ganz richtig.
2: So, jetzt spülen wir mal kurz dein Sprachmodul durch, ja? Und Ferien, hat das auch was mit einer Erlaubnis zu tun?
4: Nein, das Wort Ferien kommt aus dem Lateinischen. Kennst du ein deutsches Wort, das ein bisschen ähnlich klingt und das auch mit Spaß zu tun hat?
2: Wie Ferien? Feiern vielleicht, das macht auch Spaß.
4: Richtig, Ferie, so hießen die römischen Festtage, die Feiertage.
2: Hatten die Römer denn viele Feiertage?
4: Im römischen Kalender gab es fast 100 Feiertage. Ist die Linse an meinem Hologrammprojektor schon wieder sauber?
2: So, Moment. Jetzt.
4: Schau her. Im alten Rom feierte man große Siege.
2: Mhm.
4: Man feierte, um die Götter zu ehren.
2: Oh.
4: Sportfeste konnten Feiertage sein.
2: Aha.
4: Und es gab sogar einen Feiertag, bei dem die Familie zusammenkam, nur um sich nach Streitigkeiten wieder zu vertragen.
2: Na, das ist mal eine gute Idee für einen Feiertag. Könnte man heute auch noch gut gebrauchen.
4: Einige der römischen Feste wurden über mehrere Tage gefeiert. Und so wurde aus dem Wort für die vielen römischen Feiertage das Wort Ferien. Bist du dann jetzt fertig?
2: Sofort. Nur noch deine Zeitachse wieder einbauen. So. Guck mal, du glänzt ja wie neu.
4: Dann jetzt mal schnell ab in den Urlaub mit dir.
2: Danke.
4: Damit du danach auch wieder wie neu bist.
2: So, bin fertig. Hab ich dann jetzt deinen Urlaub?
3: Meinen was?
2: Ich meine deine Erlaubnis, um in die Ferien zu fahren.
3: Ach so, ja, die hast du. Schön.
2: Danke.
3: Urlaub.
0: So, so, Urlaub kommt von Urlaub. Erlaubnis. Shoshi, hätten wir das auch geklärt. Und jetzt vielleicht noch kurz die wichtigsten Infos für alle, die auch noch eine Frage haben. Achtung, das geht ganz einfach.
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6: Oh, Winter ist echt nervig. Immer ist es so kalt. Und die ganze Zeit ist es so dunkel, als ob man unter der Erde wohnt. Und dann zwingt Mama mich auch immer, diese kratzigen Wollpullis anzuziehen. Dabei hasse ich Wollpullis. Aber immer, wenn ich im Winter abends nach Hause komme, dann ziehe ich mir ganz schnell die Schuhe aus und renne ins Bad. Und weißt du, was ich dann mache?

0: Letztes Jahr waren wir an der Ostsee mit Ilona. Da gab's zum Glück fast gar keine Mücken, weil Mücken finde ich richtig doof. Und dieses Jahr fahren wir zu meiner Cousine Lucy nach Bremerhaven. Da kann man auch reiten, hat Papa gesagt, aber wenn es nach mir geht, fahren wir eigentlich lieber Go-Kart. Und wenn wir dann angekommen sind, weißt du, was wir dann machen? Dann schnapp ich mir die Lucy
1: und

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1: Oh, wir haben noch ein Rätsel für euch gefunden. Da wird was gesucht, ja, das auch mit einem Finale zu tun hat. Hört mal hier, ob ihr es erratet.
2: Was ist das?
3: Ich habe auch schon mal eine bekommen. Da kann man richtig stolz drauf sein. Das kann man mit nach Hause nehmen.
4: Man kann sich auch irgendwo in sein Zimmer kleben.
5: Man kann auch einen Rahmen darum machen.
6: Man bekommt die auch beim Sport, wenn man gewinnt beim Schwimmen.
7: Oder beim Turnen.
8: Man bekommt das auch bei einer Prüfung, zum Beispiel um Lehrerin zu werden.
9: Das ist ein Blatt Papier.
10: Da steht was drauf. Manchmal ist auch ein Stempel drauf.
11: Es gibt welche, wo ein Kranz drauf ist. Es gibt welche, wo ein Pokal drauf ist. Ich hatte eine, wo ein Besen mit einem Eimer drauf ist, weil ich gut aufgeräumt habe.
12: Hier im Kindergarten können das alle kriegen, wenn die was Gutes gemacht haben.
13: Bei meinem Bruder steht drauf, herzlichen Glückwunsch, dass du immer so viel Hausaufgaben machst, ohne Löcher in die Luft zu gucken.
14: Yay, ich hab's geschafft.
15: Ich auch.
16: Es ist eine Urkunde.
1: Eine Aufräumurkunde ist ja auch super. Ja, wollen sich vielleicht alle, die sich jetzt gerade so darüber freuen, auch eine verdienen? Hm? Maus, Elefant, Ente? Ah ja, verstehe. Wenn andere eine Aufräumurkunde bekommen, dann findet ihr das super cool. Aber ihr selber wollt wahrscheinlich lieber eine Urkunde für den größten verdrückten Schokokuchenberg oder so, ne? Ja, ist klar. Daniel, was können wir denn für dich tun?
17: Hallo, ich bin Daniel. Ich wünsche mir das Lied We Are The Champions von Freddie Mercury und ich grüße die ganze Welt.

0: Boah, ist das bei euch auch so? Ja, kriegt ihr bei dem Lied auch immer eine Gänsehaut? Wenn irgendwo bei einem Champions-League-Finale oder bei den Olympischen Spielen oder wo auch immer dieses Lied gespielt wird, dann ist das immer ein sehr besonderer Moment, finde ich. Dann steht nämlich fest, das hier ist unser Champion. Er, der jetzt kommt, ist für mich auch so eine Art kleiner Champion, weil er erstens praktisch alle Geräusche machen kann, also das behauptet er zumindest, und weil er zweitens so herrlich Berlinert war.
1: Es war einmal ein Geräuschemacher.
2: Also ich kann praktisch alle Geräusche machen.
1: Der behauptete.
2: Also ich kann praktisch alle Geräusche machen.
1: Er machte eine Ente.
2: Nag.
1: Einen Fuchs, der in eine Falle geht.
2: Oh, au, oh, oh.
1: Einen Fuchs in der Falle mit Ente im Maul.
2: Ah, ah. Nag, nag, nag, nag, nag. Oh, oh. Oh.
1: Und einen Jäger, der einen Fuchs mit Ente im Maul aus der Falle holt.
2: Aber raus da, mein Freund. Ah, ah, knack, knack, ah, oh.
1: Nur eins konnte der Geräuschemacher nicht.
2: Also ich kann praktisch alle Geräusche machen.
1: Ganz leise und geräuschlos nach Hause gehen.
2: Hm, stimmt.

Och, also ich finde, hier an dieser Stelle kann man auch noch mal ganz klar sagen, dass das schon auch ein richtig großes Finale war. Also für einen Geräuschemacher.

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1: Ihr Lieben, es ist soweit. Jetzt kommt das große Finale dieser Finalsendung. Oh ja, natürlich zählen wir das mit einem Countdown ein. Los geht's!
2: 5, 4, 3, 2, 1.
1: Wir sagen Danke fürs Zuhören und Tschüss für heute. Ich bin Nina und macht's gut.

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1: Wie schön, dass ihr dabei seid hier am Abend. Noch bald? Ab September, da ziehen wir ja um. Unsere Live-Sendung gibt's dann am Morgen und dafür dann direkt 2 Stunden. Wir wollen gemeinsam mit euch den Umzug, ich sag mal, auf die Beine stellen. Deshalb würde ich gerne von euch heute hören, was braucht ihr denn morgens, damit es ein guter Morgen wird? Lecker Brot mit Nuss-Nougat-Creme? Oder macht ihr direkt am Morgen irgendwie Fitnessübungen? Oder kuschelt ihr erstmal mit eurem Haustier, wenn ihr eins habt? Ich bin gespannt auf eure Geschichten. Frage an euch, was braucht ihr morgens, damit es ein guter Morgen wird? Ruft da gerne an unter der 0800 220 5555. Wenn ihr hier durchkommt, dann hätte ich ein Geschenk für euch. Mit ein bisschen Glück gehört euch heute noch ein Mauswecker. Also 0800 220 5555.

0: Der hat Scheiße gesagt. Im Radio. Bosse. Mit Flackern in Maus Live. Wir sind diese Woche in der Freiherr von Motzfeld Schule in Pfalzdorf in Goch. Das ist unsere Mausklasse. Und mit der Mausklasse gehen wir heute noch in einen Sportverein in unserer Reportage, in der was sehr Überraschendes passiert. Das machen wir gleich. Zwei Rätsel gibt's auch noch für euch mit der Möglichkeit, Geschenke abzustauben. Zuerst hören wir aber die Nachrichten von da aus Goch.
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2: Eine Familie hat in Braunschweig, das ist eine Stadt in Niedersachsen, ihren Garten umgegraben. Sie wollten den Garten für den Sommer schön machen. Zum Beispiel wollten sie neue Blumenbeete anlegen.
3: Was ist los?
4: Als sie mit Schaufel und Hake ein bisschen tiefer gegraben haben, fanden sie knapp unter der Oberfläche Knochen. Die sahen aus wie ein Schädel, wie ein Armknochen und kleinere Knochen. Das kam der Familie ganz schön komisch vor und deshalb hat sie die Polizei angerufen.
2: Die Polizei kam und hat den ganzen Garten umgegraben und sie fanden noch mehr Knochen. Die haben sie mitgenommen und untersucht. Dabei kam heraus, dass es menschliche Knochen sind.
5: Achtung, Quizfrage!
6: Wo dürfen Menschen in Nordrhein-Westfalen beerdigt werden?
7: Im Garten?
8: Auf dem Friedhof?
9: Oder auf der Kirmes, aber nicht im Popcorn.
10: Unrichtig ist.
11: In Nordrhein-Westfalen dürfen tote Menschen nur auf dem Friedhof begraben werden. Das steht so im Gesetz.
12: Nur in besonderen Fällen ist es auch woanders erlaubt. Dafür braucht man aber eine Genehmigung.
13: Was haben sie dann gemacht?
14: Die Familie hat zusammen mit Freunden und Bekannten noch weiter gegraben und die ganze Erde im Garten durchsiebt. Und dabei haben sie noch mehr Knochen gefunden. Insgesamt 6 Kisten voll mit menschlichen Knochen.
15: Die Polizei und die Staatsanwaltschaft haben in der Zeit ermittelt. Sie haben aber festgestellt, dass die Toten nicht ermordet wurden. Es gab keine Anzeichen für ein Verbrechen, weil die Knochen heil waren und es keine Verletzungsspuren gab.
16: Habt ihr das auch schon mal erlebt?
17: Ich war mal am Meer mit meiner Familie und wir sind mit den Tretbooten aufs Meer gefahren. Dann bin ich ins Wasser gestiegen und ich habe was Hartes unter meinem Fuß bemerkt und

0: Blumen haben wir die Erde ausgegraben und wir haben 7 Hufeisen gefunden.
1: Als ich und mein Bruder am Strand waren, wollten wir eine Sandburg bauen und dann haben wir ein vergrabenes Handy gefunden, was schon kaputt war.
2: Als meine Familie am Strand war, dann wollten wir Heilzähne suchen und dann haben wir nach ein paar Stunden eingefunden.
3: Wie ging's weiter?
4: Es ist ein Rätsel, wie die Knochen in den Garten der Familie gekommen sind. Es gab an dem Ort noch nie eine Kirche oder einen Friedhof. Ein älterer Mann aus der Nachbarschaft erinnert sich, dass ganz viel Erde aufgekippt wurde, als das Haus neu gebaut wurde. Das ist aber schon 60 Jahre her. Deshalb vermutet der Mann, dass die Erde, die damals benutzt wurde, von einem Friedhof war und die Knochenreste in dieser Erde steckten. Wer die Toten sind, wird man wahrscheinlich nicht herausfinden. Die Knochen sollen jetzt auf einen richtigen Friedhof beerdigt werden.
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5: Danke in Richtung Freiherr von Motzfeldt-Schule. Unsere Mausklasse war das mit dem Maus-Zoom. Und hier ist die frisch verheiratete Taylor Swift mit I Knew It, I Knew You.

0: Alle gucken Fußball. Alle? Nein, wir nicht. Namentlich die Mausklasse.
1: Mausklasse.
0: Die Kinder aus Goch haben sich ein besonderes Rätsel für euch überlegt. Um Fußball geht's nicht. So viel darf ich jetzt also schon mal verraten. Aber es geht um Leichtathletik. Die Kinder umschreiben euch jetzt eine Disziplin, eine Sportart aus dem Bereich Leichtathletik. Und ihr müsst rausfinden, welche Sportart das ist.
2: Hallo, wir sind Leni,
3: Laurin,
4: Helena,
5: Lennart,
6: Emma
7: und ich bin Mathis.
8: Jetzt kommt unser Leichtathletik-Rätsel. Hört gut zu.
1: Teamarbeit gehört dazu.
3: Bei mir muss man auch schnell sein.
1: Ausdauer ist auch nicht verkehrt.
9: Man braucht viel Konzentration.
10: In meinem Namen kommen drei F

0: vor?
1: Es spielen mindestens zwei oder mehr Mannschaften mit.
0: Für mich braucht man einen Gegenstand.
2: Jedes Team muss sich bewegen, um zu gewinnen.
3: Bei mir sollte man nichts fallen lassen.
4: Bei mir wird etwas weitergegeben, was kein Geschenk ist.
5: Ich klinge übrigens so.
6: Also es muss ganz schön anstrengend sein. Wenn ihr die Lösung wisst, dann ruft an 0800 220 5555. Und mit ein bisschen Glück gibt's auch ein Geschenk. Also Leute, heute regnet's Geschenke, wenn ihr hier durchkommt.
7: Hallo, ich bin Ahmed.
8: Hallo, ich bin Peter.
9: Ich bin Mathis.
10: Ich bin Till.
11: Ich bin Tore.
12: Wir wünschen uns
13: das Lied Durch den Monsun von Tokyo Hotel.
14: Ich grüße meinen Freund Ahmed.
15: Ich grüße meine Familie, meine Freunde und meine zwei Hunde.
16: Ich grüße meinen besten Freund Laurin.
17: Ich grüße meine Familie und Emil, Lennart und Jan.
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1: Wenn jemand 100 Jahre alt wird, dann, besonders sportlich stellt man sich einen 100-Jährigen nicht vor. Aber jetzt passt mal auf, die Schule unserer Mausklasse, die ist ja in Goch, genauer gesagt im Stadtteil Pfalsdorf. Da gibt es einen Sportverein, in dem viele von der 4B auch Mitglied sind. Und dieser Verein, der wird jetzt 100 Jahre alt. Und dieser Verein ist trotz seiner 100 Jahre unheimlich sportlich. Zusammen mit Reporterin Christina hat sich die Mausklasse mit Jürgen und Josef auf der Sportanlage getroffen. Jürgen und Josef, das sind die beiden Vorsitzenden vom Verein. Und sie haben dann auch selber Sport gemacht.
2: Es gibt einen Fußballplatz, man kann joggen, rennen, es gibt einen Spielplatz und es gibt Toiletten.
3: Hallo.
4: Es ist schön, dass ihr hier seid, dass ihr Interesse habt am Sport überhaupt, an den Sportvereinen überhaupt. Wir werden jetzt 100 Jahre alt, wir feiern also im September. Wird ein großes Zelt hier hingesetzt, für die Kiddies viel gemacht. Der Sonntag wird für euch interessant sein mit dem Freestyle, Aufführungen von Leuten, die auch im Fernsehen schon waren.
3: In diesem Verein kann man Leichtathletik, Bogenschütze und Fußball machen und Badminton.
5: Behindertensport.
4: Nennt man heute Inklusion. Da sind wir auch sehr, sehr stolz drauf. Ich sag mal, seit 2008 ist der Inklusionssport hier ansässig. Sind jetzt mit Mannschaften unterwegs, haben eine eigene Liga gegründet.
6: Wer von euch macht denn hier Sport im Verein?
7: Wir spielen gerne Fußball hier im Verein.
8: Ich war mal beim Leichtathletik. Seit es zum Montag gewechselt hat, konnte ich nicht mehr, weil ich Montag schwimmen habe.
9: Uns ist ja die Leichtathletik wichtiger, denn wir haben in den letzten Jahren etwas weniger Zulauf gehabt. Jetzt ist es wieder besser geworden.
6: Habt ihr eine Leichtathletik-Lieblingssportart?
7: Sprint mag ich sehr gerne, weil ich schnell bin. Das macht mir Spaß.
10: Ich mag gerne springen, weil ich selber Torwart bin hier im Verein und deshalb kann ich gut springen.
6: Hoch oder weit?
10: Eigentlich beides.
11: Ich mag sehr gerne Sprint, weil man kann da seine Kräfte auslassen und ich mag das einfach.
12: Ich mag Weitsprung am liebsten, weil man sich da immer wieder verbessern kann.
6: Jetzt haben die Jungs teilweise so ein Heft dabei.
9: Ja, das ist eine Aktion unserer Jugendabteilung gewesen mit den Stickerstars. Da werden Sammelbilder in ein Album geklebt. Wir haben über 480 Alben verkaufen können. Das ist natürlich wunderbar für uns, erstmal für den Zusammenhalt im Verein und natürlich auch als finanzielle Unterstützung.
6: Und was sind das für Leute, die man da sammeln kann?
10: Also das sind Leute, die im Verein spielen.
3: Also am Anfang kommen so unser Verein, da sind so die wichtigen Leute, die alles organisieren und der Clemens, der macht unser Platzhaus. Und dann kommen die Leichtathletikabteilungen oder die Turnabteilungen. Dann kommt erst die Bambinis. Am Ende kommen die alte Herren und dann ganz am Ende die Schiedsrichter.
6: Und seid ihr da auch mit drauf?
10: Ja, zum Beispiel, wir sind bei der EE3.
3: Also wir hatten immer Tauschbörsen, wo man dann tauschen konnte mit anderen Leuten, die man sonst eigentlich nicht kennt, mit Freunden oder so. Und am Anfang haben halt viele gekauft, weil dann hat man ja nichts voll.
6: Habt ihr Lust, mal einen Weitsprung auszuprobieren?
13: Ja.
6: Ja, dann lass uns mal rübergehen. Okay, hier ist die Startlinie. Wer fängt an?
10: Laura steht jetzt bereit. Auf die Plätze, fertig, los! Und er springt!
11: Jetzt kommt die liebe Hanna.
14: Auf die Plätze, fertig, los!
3: 2,30.
11: Die meisten aus unserer Klasse schaffen so bis zu 3 Metern. Und das, so ungefähr 3 Meter. Und wir haben schon eine sportliche Klasse.

0: Wir haben eben ein Rätsel gehört. Es geht um eine spezielle Disziplin im Bereich Leichtathletik. Ihr musstet rausfinden, was da gemeint ist. Und ich bin jetzt gespannt, ob Mats aus Kleve die Lösung kennt. Ja oder nein? Mats, weißt du die Lösung?
1: Ja.
0: Ja, wie lautet das denn? Welche Sportart haben wir gesucht?
1: Stafflauf.
0: Oh, da bin ich mal gespannt, ob du mit deinem Ja, ob das wohl stimmt.
2: Die Auflösung ist
3: Stafflauf.
0: Ja.
1: Ja.
0: Und damit gehen wunderbare Kopfhörer von der Maus zu dir nach Kleve. Machst du denn selber
1: Danke.
0: Sport?
1: Ja.
0: Staffellauf schon mal gemacht oder was machst du?
1: Nee, also ich schwimme. Mhm. Und wir haben eine Sporthalle in unserer Schule, da machen wir auch oft Sport.
0: Ach, sehr schön. Wenn du aufstehst morgens, ne? Also bei Sport muss man fit sein, wenn man vielleicht am Wochenende schwimmen geht, sowas, oder für die Schule. Wann stehst du morgens auf, so ungefähr?
1: Naja, am Wochenende, das schlafe ich oft aus.
0: Ja, perfekt. Und so unter der Woche, wann musst du da raus?
1: 6 Uhr.
0: Okay, das ist eine gute Zeit, weil in Zukunft ab September werden wir eine Live-Sendung von 6 bis 8 Uhr hier morgens haben. Was brauchst du denn, um morgens irgendwie richtig fit zu sein, wenn du morgens da so um 6 Uhr aufstehen musst?
1: Naja, beim Frühstück nehme ich immer Müsli.
0: Ja, okay, also Müsli. Ich schreibe das mal auf, weil was wir hier machen, wir packen eine riesengroße Umzugskiste. Und da packen wir alles rein, was ihr braucht für einen guten Morgen. Ich weiß, dass wir schon ein Brot mit Nuss-Nougat-Creme da drin haben in unserer Umzugskiste. Ist vielleicht ein bisschen fleckig, aber geht. Und bei dir packen wir das Müsli noch rein in diese Umzugskiste. Dann ist das jetzt notiert. Vielen Dank, lieber Mats, und viel Spaß mit den Kopfhörern.
1: Danke.
0: Auf Wiedersehen. Tschüss.

0: Und es gibt nochmal für euch die Chance auf Mauskopfhörer. Wir suchen hier eine neue Disziplin im Bereich Leichtathletik. Was ist hier wohl jetzt gleich gemeint?
1: Hallo, wir sind
2: Maya,
3: Marlene,
4: Hanna,
5: Olivia
1: und Sina. Rate mal, welche Leichtathletik-Sportart wir sind. Achtung, es geht los.
2: Man macht etwas besonders schnell.
3: Es ist bei der Hitze anstrengend.
4: Ein guter Start ist besonders wichtig.
5: Bei mir bewegen sich die Beine wie ein Wirbelsturm.
1: Für mich wärmen die meisten sich davor auf.
2: Bei mir gibt es ein lautes Geräusch.
3: Bei mir kommt es darauf an, welches Geschlecht man ist und wie alt man ist.
4: Bei mir kriegt man oft Seitenstiche.
5: Wenn man Seitenstiche hat, sollte man die Hände nach oben nehmen.
1: Ich mache Leute durstig.
2: Nur der Wind ist schneller als ich.
3: Ich mache oft Leute müde.
4: Bei mir ist die Uhr sehr wichtig.
5: Hört mal, wie ich mich anhöre.
6: Auf die Plätze. Fertig. Go!
0: Oh, das klingt auch sehr anstrengend. Welche Sportart meinen wir da wohl? Wenn ihr die richtige Lösung wisst, dann ruft an jetzt.
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0: Maus live hört ihr. Seit 3 Wochen läuft ja jetzt schon die FIFA-Fußball-WM 2026 der Herren. Bisher gab's jeden Tag mindestens ein Spiel, ganz oft auch spät in der Nacht. Nur heute nicht. Heute ist spielfrei. Julia von den Maus-Nachrichten ist hier bei mir. Warum spielt da heute keiner?
8: Weil morgen bei der WM das Viertelfinale startet und da sind dann noch 8 Teams, die sollen sich jetzt noch mal ein bisschen erholen und vorbereiten, weil für die geht's ja jetzt echt um richtig was. Mhm. Und die müssen auch manchmal noch richtig weit reisen zum nächsten Spielort, weil die einen ganz schön weit entfernten Spielort haben fürs Viertelfinale.
0: Ja, die WM findet ja in 3 Ländern statt, Mexiko, in den USA und in Kanada. Aber für uns ist ja so ein spielfreier Tag vielleicht jetzt auch mal ganz gut, um zu gucken, was bisher alles so passiert ist. Hast du eine Lieblings-WM-Geschichte?
8: Es gab echt viele Überraschungen. Darf ich 2 Sachen sagen?
0: Ja, sehr gern. Schieß los.
8: Also, dass Deutschland so früh rausgeflogen ist, das fand ich natürlich schade. Aber als ich dann danach gesehen habe, wie krass Paraguay sich gefreut hat, die Menschen, die sind ausgeflippt auf der Straße. Und dann haben die auch noch Feiertag gekriegt. Das heißt, die mussten nicht mehr in die Schule am nächsten Tag, nicht zur Arbeit. Die konnten nur noch ihren Fußballsieg feiern. Und da war es für mich echt nur noch halb so schlimm.
0: Voll
8: Highlight.
0: Gut.
8: Also, echt.
0: Was ist dir sonst noch aufgefallen?
8: Also was ich auch noch toll fand, war das Achtelfinale Argentinien gegen Ägypten. Es war super spannend, weil Ägypten hat ganz lange 2-0 geführt und dann hat Argentinien sich am Ende mit 3 Toren in Folge innerhalb von 11 Minuten ins Viertelfinale geschossen. Zack, zack, zack.
0: Ja.
8: Wow.
0: Argentinien, wenn wir jetzt auf den Spielplan gucken, spielt dann jetzt gegen die Schweiz. Und wer ist sonst noch dabei? Spanien und Frankreich.
8: Genau. Und die Franzosen spielen gegen Marokko, Spanien gegen Belgien. Aber ich freue mich am meisten auf Norwegen gegen England. Allein schon wegen der norwegischen Fans.
0: Ich sag nur, so.
8: Genau, es ist einfach unglaublich, dieses witzige in der Luft rudern. Wenn die sich alle in diesen 1000 roten Norwegen-T-Shirts bewegen, als wenn sie im Ruderboot sitzen würden und da alle zusammen rudern. Ich finde es.
0: Ja, ich finde das schön, wenn die das alle zusammen machen und dann eben dieses Geräusch. Wer glaubst du gewinnt, Norwegen oder England?
8: Schwierig. Norwegen hat ja diesen Superstürmer, den Haaland, aber die Engländer sind halt auch echt gut. Die haben im Sturm Harry Kane, kennt man ja, der spielt bei Bayern München. Mhm. Aber wenn die Norweger, was ich hoffe, wenn die das schaffen, das wäre ja sowieso, das wäre der Oberhammer. Stell dir mal vor, die Norweger werden Weltmeister, dann rudern die Fans,
0: sehr
8: die
0: viel.
8: Bestimmt über den Atlantik zurück nach Hause und oh. Super wär's. Aber sag mal, Christian, so zum Schluss, dein Tipp, wer wird Weltmeister?
0: Ich würde auch schon hoffen, Norwegen. Wegen Haaland eben. Ich bin Fan, finde den super witzig, der ist lieb und spielt gut Fußball, das mag ich sehr. Deshalb hoffe ich, dass Norwegen Weltmeister wird.
8: Kann ich sehr gut verstehen.
0: Danke dir, Julia aus dem Maus-Nachrichtenteam.
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1: 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Ich schlafe mir alle schon.
2: Julie, am Telefon nicht einschlafen, ne?
3: Ja.
2: Okay. Du hast aus St. Ingbert angerufen bei Saarbrücken,
3: genau,
2: um jetzt durchzugeben, welche Sportart wir da eben gesucht haben. Weißt du's?
3: Ja, ich glaube Sprint.
2: Pass auf.
4: Die Auflösung ist...
5: Sprinten!
2: Ja, natürlich! Sehr gut, ein sehr anstrengender Sport. Julie, wie ist es bei dir? Machst du Sport?
3: Ja, ich spiele Handball, ich spiele Tennis, dann spiele ich auch noch Theater und ich singe auch noch im Chor, aber das ist jetzt kein Sport.
2: Ja, doch. Also wenn man ganz viel singt, ist das auch ganz schön anstrengend. Ne? Dann kann auch mal der Hals kratzen irgendwie am Ende. Boah, dann machst du aber ganz schön viel. Welche Position beim Handball?
3: Das ist immer unterschiedlich.
2: Immer unterschiedlich. Also mal bist du am Kreis, mal irgendwie hinten so Rückraum oder so Tore schießen von Weitem, weit weg irgendwie. Ach toll. Ich frage ja hier alle, was sie in ihre Umzugskiste packen. Also was braucht ihr, um morgens einen guten Morgen zu haben? Du hast ja bestimmt oft einen vollen Terminkalender. Also wie kommst du morgens gut aus dem Bett?
3: Ich bin froh, dass ich überhaupt aus dem Bett komme.
2: Mhm.
3: Ja.
2: Hast du da so einen Trick für uns? Also wenn du sagst, du bist froh, aus dem Bett zu kommen, dann kommst du wahrscheinlich irgendwie ganz gut und gut gelaunt aus dem Bett. Wie machst du das?
3: Ja, also wie soll man sagen? Manchmal muss ich mich dann auch ganz schön aus dem Bett, zwingen.
2: Quälen oder so. Aber ja, okay, dann sagst du ja sowas wie positives Denken, ne? Gute Gedanken einfach haben.
3: Ja.
2: Damit geht's einfacher aus dem Bett. Okay.
3: Im Letzt auch, da habe ich mir 3 Tage oder so vor den Ferien gemacht. Guck mal, das passiert jetzt noch Schönes, das ist doch eine Motivation aufzustehen, steh jetzt auf.
2: Oh, das ist ein sehr, sehr guter Tipp. Also, Julie, dann kann ich notieren, einmal Müsli von eben und dann gute Gedanken von dir, damit ist es einfach aus dem Bett zu kommen. Vielen Dank dafür und Glückwunsch nochmal, auch für dich gibt's Kopfhörer, die schicken wir nach St. Ingbert. Danke dir.
3: Danke.
2: Tschüss. Tschüss.

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0: Ihr kennt ja Maus Live hier vom Abend, ne? Bisher haben wir immer ab kurz nach 7 hier abends live gesendet. Da ändert sich was. Ab September, da ziehen wir um zu einem neuen Sendeplatz. Bald gibt's unsere Sendung morgens im Mausradio. Und zwar 2 Stunden lang, statt nur einer. Von 6 Uhr morgens bis 8 Uhr morgens. Und das ist ganz schön aufregend. Deshalb brauchen wir eure Hilfe. Helft uns gemeinsam, die Umzugskiste zu packen. Auch ganz viele berühmte Menschen im Land helfen uns dabei. Die erzählen, wie sie gut durch den Morgen kommen.
2: Ich bin Theo Pagel, der Direktor des Kölner Zoos. Und ich liebe den Morgen, ich liebe das frühe Aufstehen. Und wisst ihr was? Viele Tiere im Kölner Zoo lieben auch den Morgen. Ich bin oft als einer der Ersten im Zoo. Dann mache ich mit meinem Fahrrad eine erste Runde und schaue, ob über Nacht alles in Ordnung war. Wie es den Tieren geht, wie es meinen Mitarbeitern geht. Und das ist eine super schöne Morgenroutine, die ich habe. Und dabei tanke ich auch tatsächlich viel Kraft für den Tag. Dabei kann ich beobachten, dass eben auch viele Tiere schon morgens früh auf sind und den Tag genießen. In meinem Maus-Umzugskarton packe ich natürlich ein Fernglas, denn mit dem Fernglas kann ich die Tiere, auch wenn sie mal ein bisschen weiter weg sind, im Zoo beobachten. Und zwar nicht nur die, die eben als Zootiere leben, sondern auch die vielen Wildtiere wie Eisvögel, die bei uns hier herumfliegen.
0: Jetzt seid ihr dran. Was ist euch wichtig am Morgen? Was würdet ihr denn gerne in eure Umzugskiste packen, mit der ein Mausmorgen super gelingt? Trinkt ihr irgendwie eine Cola am Morgen? Seid ihr Frühaufsteher oder Morgenmuffel? Wir haben ja eben gehört, Müsli muss dazugehören. Gute Gedanken sind ganz toll, um gut durch den Morgen zu kommen und früh aufzustehen. Was macht ihr? Wie ist das bei euch? Was packt ihr in die Umzugskiste, damit es einen guten Morgen gibt? Ruft jetzt an, erzählt das mir unter der 0800 220 5555. Wenn ihr hier gleich durchkommt, dann gibt es einen Mauswecker für euch.

0: Party im Zoo von Dickern. Da hätte der Kölner Zoodirektor ordentlich was zu beobachten, aber das Fernglas, was Theo Pagel da eben erzählt hat, das packen wir hier in unseren Maus-Umzugskarton, in unsere Umzugskiste. Was ihr da reinpackt, das hören wir gleich.
1: Ich heiße Fleming und ich bin 10 Jahre alt. Und ich wünsche mir das Lied I Love It und ich grüße meine Familie und meinen Freund Jonas und meine Freundin Ellie. Tschüss!

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1: Hallo, liebe Greta. Greta hat angerufen aus Neukirchen-Flühen. Hi, Greta.
2: Hallo.
1: Was würdest du in den Umzugskarton passen? Also irgendwas, was dazu führt, dass du einen guten Morgen hast?
2: Also, dass ich erstmal runtergehe und mit meinem Haus, also mein Haustier streichle.
1: Mhm. Ah, sehr gut. Was hast du für eins?
2: Ein Hund, also ja, ein Labrador.
1: Schön. Ja. Aber jetzt wollen wir dein Haustier wahrscheinlich nicht in die Umzugskiste stopfen, ne? Also gut, man kann Löcher reinmachen, aber das ist ja dein Haustier. Wie heißt der Hund?
2: Lamson.
1: Ja, sehr schön. Schöner Name. Was passiert dann mit dir, wenn du den Hund streichelst? Also wie können wir uns das vorstellen? Du bist erstmal müde und dann streichelst du den Hund und dann?
2: Also ich bin weiterhin müde, aber es fühlt sich halt schön an, weil das Fell ist ziemlich weich und der ist auch sehr lieb und deswegen, ja, fühle ich mich damit gut.
1: Ja, das ist gut. Wann musst du aufstehen? Vorhin hatten wir 6 Uhr.
2: Ja, 6.15 Uhr.
1: Ja, und wie funktioniert das dann? Also bevor du den Hund streichelst, den Samson, wie fühlst du dich da?
2: Halt erstmal müde und es ist dann auch immer schwierig, aus dem Bett zu kommen, weil das ist dann immer so gemütlich und dann musst du irgendwie raus und ja.
1: Ja, aber das notieren wir. Das ist ja fast so ähnlich wie bei Julie, ne? Die hat gesagt, positive Gedanken, gute Gedanken helfen. Und bei dir ist es eben die Vorfreude auf Samson, den zu streicheln. Und deswegen, liebe Greta, freuen wir uns, dass wir dir einen Mauswecker geben können. Danke dir, Greta. Tschüss.
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0: Da Eminem breitet sich hier nochmal aus. 4 Minuten 47, das ist ein langes Lied in Maus Live. Aber wir haben noch Zeit für das Wetter. War ja in den letzten Tagen so ein bisschen immer die Überlegung, haben wir 15 Grad oder 40 Grad? Das Wetter in diesen Tagen hat einige Überraschungen parat. Da ist es natürlich perfekt, dass die Mausklasse den Überblick hat, wie es wird.
1: Morgen ziehen über Westfalen viele Wolken. Westlich des Rheins scheint ab und zu die Sonne. Ich empfehle euch, kurze Sachen zu tragen.
2: Es soll überall trocken bleiben. Am Nachmittag kommt nach und nach überall die Sonne raus. Ich empfehle euch gut einzucremen.
3: Im Rheinland als erstes. Am wärmsten wird es in der Nähe von Köln. Es kann bis zu 29 Grad warm werden.
1: Unsere Tipps sind:
3: Schwimmen gehen,
1: sich abkühlen
2: und ein Eis essen.
1: Und viel Spaß haben.
0: Oh, diese Tipps nehme ich sehr, sehr gerne an. Vielen Dank dafür. Hört sich alles sehr gut an, auch vom Wetter her. In WDR 5, da geht es jetzt weiter für die Erwachsenen. Und im Digitalradio Die Maus bringt euch Die Maus ins Bett. Ihr dürft auswählen, was ihr hören wollt, je nach Sender, den ihr wählt. Tschüss, euer Christian.
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0: Erzähl mal.
1: Ich war lange nicht mehr Bus und Bahn fahren. Wahrscheinlich mag ich das gerne. Das finde ich ganz schön, weil man kann da so schön aus dem Fenster schauen. Das finde ich richtig toll.
2: Ich finde es toll in der Bahn, weil man muss sich auf nichts konzentrieren und man kann einfach da sitzen. Wenn ich aus dem Fenster gucke, das ist dann immer so toll. Wenn es regnet oder die Sonne scheint. Egal.
3: Bei der Bahn ist es eigentlich fast wie Autofahren, nur dass man nicht wirklich angeschnallt wird und dass man nicht der Fahrer ist.
4: Ich lese meistens in der Bahn.
5: Ich mag sehr lange Bahnfahrten. Einmal bin ich mit meinen Eltern nach Berlin gefahren. Da haben wir im ICE gesessen. Das ist ein ganz schneller Zug. Und da saßen wir im Restaurant. Da haben wir eine Kleinigkeit gegessen und ich habe mit meinen Eltern Uno gespielt. Das hat sehr viel Spaß gemacht. Es war auch ganz toll, weil man kann dann auch zwischendurch beim Spielen rausschauen, sich die Landschaft ansehen.
6: Es ist da immer sehr laut, dass die Leute so viel quatschen und so.
2: Ich bin schon mal in der Bahn stecken geblieben in der Tür. Ja, ich wollte einsteigen, aber die Tür ist dann zugeklappt. Ich war sehr am Weinen, weil es hat wehgetan.

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1: In einer großen Familie zu leben mit 6 Geschwistern ist toll. Eigentlich macht es mir auch fast gar nichts aus, dass wir in den Sommerferien nie wegfahren. Mama und Papa haben einfach nicht genug Geld für Urlaub für uns alle. Aber diese Sommerferien waren anders. Wir machten Urlaub im Hotel.
2: Adele und der beste Sommer der Welt von Sabine Buhlmann. Teil 3. Los geht die Reise.
3: So, für die Zimmernummern nehmen wir Papier, das man unter Torten legt. Das so schön verschnörkelt. Hier, schreibt eure Nummern drauf.
1: Der Trick war, wir verwandelten einfach unser Haus in ein Hotel.
4: 13! Mein Zimmer hat die Nummer 13!
3: Super, Oskar. Das Papier schneidest du nochmal durch und fertig. Kannst du jetzt von außen an deine Zimmertür hängen.
5: Wir brauchen noch etwas, woran wir die Schlüssel aufhängen können.
1: Wir bastelten Schlüsselanhänger, eine Rezeption, Anmeldeformulare, Schilder zum Frühstücksraum, zum WC und schließlich ein großes Schild für die Haustür. Hotel zum brummenden Hummel. Am nächsten Morgen in aller Frühe ging es wirklich los.
6: Na, wo bleibt ihr denn? Der Hotelbus wartet nicht.
7: Willkommen, Mama.
8: Das ist doch unser Bus Schrotti.
3: Heute ist Schrotti unser Hotelbus. Haben Sie Gepäck, Herr Henry?
8: Hier, mein Koffer. Ich hab noch was vergessen. Meinen Blumentopf.
3: Geh ihn holen, Blümchen. Aber beeil dich.
8: Hier ist mein Koffer. Und hier ist meiner.
3: Sehr wohl, die Damen.
8: Mama.
3: Ah, Blümchen, da bist du ja.
8: Ich hab noch was vergessen, meine Puppe Brokkoli.
3: Blümchen, wir fahren jetzt.
8: Nur ganz kurz, bis gleich.
3: Aber
8: da ist Martha.
1: Meine beste Freundin Martha. Sie kam auch mit.
9: Hallo, bin ich zu spät?
1: Eigentlich wollten sie und ihre Eltern in Amerika sein. Aber die Reise fiel aus, weil Marthas Mutter sich das Bein gebrochen hatte und im Krankenhaus lag.
8: Martha, komm, setz dich neben mich.
3: Guten Morgen, Martha. Du bist genau pünktlich. Jetzt noch Blümchen und dann geht's los. Blümchen!
8: Ich hab noch was vergessen.
10: Moment, Blümchen, im Grunde musst du gar nichts mitnehmen. Ihr seid ja gleich wieder hier.
8: Aber Papa...
10: Es sind alle drin, Schatz. Macht's gut!
11: Leb wohl, Hummelgasse. Du wirst uns fehlen.
12: Wir schreiben dir eine Postkarte, Papa.
10: Auf Wiedersehen!

0: Und weg sind sie.
1: Herr Anders, Ihre Familie fährt ohne Sie in den Urlaub?
0: Ihnen auch einen schönen guten Morgen, Frau Knebelding. Sie sind früh auf.
1: Da kann man doch nicht schlafen bei dem Lärm, den Ihre Familie hier veranstaltet. Haben Sie sich denn mit Ihrer Frau gestritten?
0: Frau Knebelding, ich schätze es, dass Sie sich als Nachbarin so für unsere Angelegenheiten interessieren. Aber ich muss jetzt leider weiter.
1: Was haben Sie denn jetzt vor? So ganz alleine.
0: Wenn Sie es genau wissen wollen, ich ziehe mir jetzt mein schwarzes Jackett über. Na, wie sehe ich aus?
1: Schick. Ungewohnt. Gehen Sie etwa aus? Um diese Uhrzeit?
0: Wenn Sie es genau wissen wollen, ich habe einen neuen Job als Hotelportier angenommen.
1: Ach was.
0: Da sind Sie schon. Frau Knebelding, ich würde mich wahnsinnig gern weiter mit Ihnen unterhalten. Doch die Pflicht ruft.
2: Aber wir sind da. Alles aussteigen, bitte.
3: Papa, da sind wir wieder.
0: Hatten Sie eine angenehme Reise? Herzlich willkommen im Hotel zur Krummen Biene.
2: Papa!
0: Herzlich willkommen im Hotel zur summenden Brumme.
2: Papa!
0: Naja, oder so ähnlich. Darf ich Ihre Koffer entgegennehmen?
2: Das Hotel zur brummenden Hummel. Echt eine coole Idee.
4: Schön ist es hier, oder?
2: Ja, und gar nicht fremd.
0: Bitte folgen Sie mir ins Haus. Wir haben erstklassige Zimmer ganz individuell eingerichtet.
3: Ich muss schon sagen, der Reisekatalog hält, was er verspricht.
0: Frühstück von 8 bis 10 und Ausflüge können Sie an der Rezeption buchen. Wenn Sie Sonderwünsche haben, stehe ich zu Ihrer Verfügung.
2: Ja, ich habe einen Sonderwunsch. Ich hätte gerne einen Kuss.
4: Das Personal flirtet mit den Gästen?
0: Aber nicht doch. Das ist die wahre Liebe auf den ersten Blick.
2: Ja, genau.
0: Okay.

0: jetzt kommt ein Gedicht.
1: Vorortbahnhof von Georg Heim. Auf grüner Böschung glüht des Abends Schein. Die Streckenlichter glänzen an den Strängen, die fern in einen Streifen sich verengen. Da braust von rückwärts schon der Zug herein. Die Türen gehen auf, die Gleise schreien vom Bremsdruck, die Menschenmassen drängen, noch weiß vom Kalk und gelb vom Lehm. Sie zwängen zu 20 in die Wagen sich herein. Der Zug fährt aus, im Bauch die Legionen. Er scheint in 1000 Gleisen zu verirren. Der Abend schluckt ihn ein. Der Strang ist leer. Die roten Lampen schimmern von Balkonen. Man hört das leise Klappern von Geschirren und sieht die Esser halb im Blättermeer.

So, jetzt ist aber Zeit für uns ins Bett zu gehen. Hast du denn schon den Schnabel geputzt, Ente? Und du, Elefant? Hast du dich schon ins Kissen gekuschelt? Und was ist mit dir, Maus? Hast du die Augen schon zugemacht? Dann schlaft schön. Und bis morgen. Gute Nacht.

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Hallo, hier ist Lucy und Milan. Ich bin einmal 12, er ist 6 und wir wünschen uns das Lied Happy End von Bibi und Tina. Schönen Grüß an die komplette Mausgruppe und an unsere Familie. Tschüss.

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Hallo, hier ist Lucy und Milan. Ich bin einmal 12, er ist 6 und wir wünschen uns das Lied Happy End von Bibi und Tina. Schönen Grüß an die komplette Mausgruppe und an unsere Familie. Tschüss!

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Hallo, hier ist Lucy und Milan. Ich bin einmal 12, er ist 6 und wir wünschen uns das Lied Happy End von Bibi und Tina. Schönen Grüß an die komplette Mausgruppe und an unsere Familie. Tschüss!

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0: Hallo, hier ist Lucy und Milan. Ich bin einmal 12, er ist 6 und wir wünschen uns das Lied Happy End von Bibi und Tina. Schönen Grüß an die komplette Mausgruppe und an unsere Familie. Tschüss!
1: Als

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Hallo, hier ist Lucy und Milan. Ich bin einmal 12, er ist 6 und wir wünschen uns das Lied Happy End von Bibi und Tina. Schönen Grüß an die komplette Mausgruppe und an unsere Familie. Tschüss!

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